0: Bayern, da gab es im Jahr 2024 etwa 27.000 Fälle, 14% weniger als 2017. Nur in Hamburg erleiden die Menschen im Schnitt noch weniger Herzinfarkte. Die meisten gibt es in Thüringen. Allerdings nehmen auch in Bayern die Risikofaktoren wie Diabetes und Bluthochdruck zu. Bei den Männern steht das Pokalfinale erst nächste Woche an. Bei den Frauen, da hat der FC Bayern das Double schon fix eingetütet, also Meisterschaft und Pokalsieg. Die Münchnerinnen haben im Pokalfinale in Köln mit 4:0 gegen den VfL Wolfsburg gewonnen. Dazu Sophia Kleinherne vom VfL im ZDF.
1: In meinen Augen ist das Ergebnis eindeutiger als das Spiel oder zumindest die Spielphasen es gezeigt haben.
0: Und das Finale bei den Männern, das ist dann am Samstag in einer Woche. Der FC Bayern trifft dann auf den VfB Stuttgart. Und das trendet gerade online. Die Weltmeisterschaft im Flunkyball. Ja, die findet im Moment in Elmshorn in Schleswig-Holstein statt. Wer es nicht kennt, es ist ein Trinkspiel, bei dem Bälle und Bierflaschen zum Einsatz kommen. Und ja, ich sag mal so, da werden ziemlich viele Halbe weggeäxt. Wer es sehen will, Videos gibt's bei Insta und TikTok. 61 Teams, teilweise aus Norwegen oder auch Finnland, treten vor rund 3000 Fans an. Neben Spaß und Wettbewerb wird's aber auch gesammelt für den guten Zweck. Die Spenden gehen an das neue Jugendzentrum in Elmshorn. Der Blick auf die Straßen, das Antenne Bayern Verkehrszentrum. Wir wollen, dass ihr gut ankommt. Sperre auf der A94 München in Fahrtrichtung Passau zwischen Paarstetten und Lengdorf. Hier laufen Bergungsarbeiten momentan. Die neuesten Blitzer bayernweit immer nur bei uns. Mittelfranken, A3 Würzburg in Fahrtrichtung Nürnberg, bei Erlangen direkt am Rasthof Aurach. Dann in Oberbayern B16 bei Ingolstadt und Niederbayern B299 Höhe Altdorf. Wenn ihr auch noch was habt, Stau oder Blitzer, dann ruft gerne immer kostenlos an bei uns. Das geht unter der 0800 994 9000. Euer Draht ins Antenne Bayern Verkehrszentrum. Kommt gut und sicher durch die Nacht.
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Minute nach 3:30 das Antenne Bayern Verkehrszentrum mit Yves Simon. Wir wollen, dass ihr gut ankommt. A93 Holledau-Regensburg zwischen Abensberg und Hausen. Hier sind in beiden Richtungen Rehe auf der Fahrbahn. Sperre der A94 München in Fahrtrichtung Passau zwischen Paarstetten und Lengdorf wegen Bergungsarbeiten. Und wir schauen auf die A96 Lindau Richtung München zwischen München-Leim und Sendling. Hier rechte Spur blockiert. Da sind Personen auf der Fahrbahn. Die sind gerade dabei, ein Pannenfahrzeug in der Baustelle zu bergen. Die neuesten Blitzer bayernweit nur bei uns. Oberbayern A8 München Richtung Salzburg Höhe Anger. Im Allgäu B12 bei Roderathshofen. Und dann haben wir noch einen Blitzer in Nürnberg. Und zwar in der Münchner Straße auswärts in Richtung Autobahn. Habt ihr noch was? Stau oder Blitzer? Dann schnell zum Handy greifen und uns kostenlos anrufen. Es geht unter der 0800 994 9000. Gute Fahrt.

So, da müssen wir leider noch mal kurz dazwischen gehen. Hier ist das Antenne Bayern Verkehrszentrum um 3:03. Wir haben einen Geisterfahrer und zwar auf der A7 Füssen-Reute-Ulm zwischen dem Rastplatz Bad Hauserwald und dem Dreieck Hittistetten. Vorsicht, da kommt euch aktuell ein Geisterfahrer entgegen. Bitte fahrt in beiden Richtungen vorsichtig und nicht nebeneinander. Ich wiederhole das nochmal. A7 Füssen-Reute-Ulm zwischen dem Rastplatz Bad Hauserwald und dem Dreieck Hittistetten aktuell die Gefahr durch einen Geisterfahrer. Bitte nicht nebeneinander fahren, nicht überholen. Wir melden sofort, wenn die Gefahr vorüber ist.

2.55 Uhr. Hier ist das Antenne Bayern Verkehrszentrum mit einer Geisterfahrerentwarnung von der A7 Füssenreute-Ulm zwischen dem Rastplatz Bad Hauserwald und dem Dreieck Hittistetten. Hier kommt euch jetzt kein Geisterfahrer mehr entgegen. Die Polizei hat die Meldung gerade aufgehoben. 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

0: Antenne Bayern Wetter. So ein bisschen Sprühregen kann immer wieder mal mit dabei sein. Ansonsten ist es stark bewölkt in dieser Nacht. Vereinzelt hat sich Nebel gebildet. Wir messen 4 Grad in Schonungen in Unterfranken, Wertingen in Schwaben und Eggenfelden in Niederbayern 6 Grad. In den höheren Lagen auch 1 Grad möglich. Tagsüber wird es ein bisschen milder, 9 bis 14 Grad, vor allem im Süden des Freistaats. Da kommt die Sonne öfter mal raus. Ansonsten immer wieder Regen und grau. Am Samstag noch mal ähnlich und am Sonntag dann freundlicher und wärmer.
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0: Mit Yves Simon. Grüß Gott. Bundeskanzler Friedrich Merz besucht heute den Deutschen Katholikentag in Würzburg. Er nimmt an einer Podiumsdiskussion zum Thema gemeinsam Zukunft gestalten teil. Bayern-Reporterin Lydia Jäger.
2: Der Bundeskanzler wird ab 11 Uhr mit jungen Menschen über Themen wie Arbeitsleben, Migration, Klima und gesellschaftlichen Zusammenhalt diskutieren. Wer dabei sein möchte, sollte gut eine Stunde vorher da sein. Draußen vor dem Kongresscenter regt sich derweil Widerstand. Hier ist eine Protestkundgebung gegen die Politik von Merz geplant.
0: Der Ministerpräsident von Sachsen-Anhalt, Schulze, fordert eine Arbeitspflicht für Bürgergeldempfänger. Sie sollen gemeinnützige Arbeit verrichten oder auch zum Beispiel bei der Ernte helfen. Das bayerische Arbeitsministerium hält das allerdings nicht für erforderlich, denn Bürgergeldempfänger sind jetzt schon verpflichtet, bei der Integration in Arbeit mitzuwirken, heißt es zur Begründung. Ansonsten gibt es Sanktionen, die sind auf Druck von Bayern auch nochmal verschärft worden. Arbeitsministerin Schärf sagt uns, die Arbeitspflicht scheint eine einfache Lösung zu sein. Es brauche aber eine zielführende Lösung, wie zum Beispiel auch passende Weiterbildung. Wer heute einkaufen gehen will, könnte vor verschlossenen Türen stehen. Und das hat auch wirklich nichts mit dem Brückentag zu tun heute. Es gibt deutschlandweite Warnstreiks im Handel. Die Gewerkschaft Verdi will so nochmal den Druck in den laufenden Tarifverhandlungen erhöhen. Sie hält die bisherigen Angebote der Arbeitgeber für deutlich zu niedrig. Saudi-Arabien und die Vereinigten Arabischen Emirate haben offenbar zum ersten Mal Ziele im Iran angegriffen, laut New York Times, als Vergeltung für vorherige iranische Attacken auf ihr Staatsgebiet. Offiziell bestätigen die Golfstaaten die Einsätze nicht. Der Iran hatte vorher immer wieder Ziele in Saudi-Arabien und den Emiraten beschossen und dabei auch große Schäden verursacht. Saudi-Arabien und Iran ringen seit Jahren schon um die regionale Vorherrschaft, zusätzlich belastet durch den Konflikt zwischen sunnitischen und schiitischem Islam. Die Bundesliga-Fußballerinnen des FC Bayern München haben nach der deutschen Meisterschaft auch noch den DFB-Pokal gewonnen. Das Team hat im Pokalfinale den VfL Wolfsburg mit 4:0 besiegt. Ein emotionaler Nachmittag war es für den VfL Wolfsburg trotzdem, denn die ehemalige Nationalstürmerin Alexandra Popp hat ihr wohl letztes Pokalfinale gespielt. Popp wechselt jetzt nach der Saison dann zu Borussia Dortmund. Und das trendet gerade online, die Eishockey-Weltmeisterschaft. Die startet heute in der Schweiz. Und das deutsche Team hat jetzt noch ganz frisch neue Unterstützung aus Bayern bekommen. Der Nürnberger Lukas Reichel ist nachnominiert worden und ist gestern noch zur Verstärkung in Zürich angekommen. Auf einem Video auf Insta ist zu sehen, wie er mit Gepäck aus dem Auto steigt und sein Team erstmal ordentlich begrüßt. Damit kann es jetzt auch losgehen. Deutschland muss heute um 16.20 Uhr schon gegen Finnland ran. Wir drücken ganz feste die Daumen. Das Antenne Bayern Verkehrszentrum, wir wollen, dass ihr gut ankommt. Sperre aufgehoben auf der A94 München Richtung Passau zwischen Paarstetten und Lengdorf. Hier sind die Bergungsarbeiten abgeschlossen. Ihr kommt hier wieder störungsfrei durch. Die neuesten Blitzer bayernweit nur bei uns. Oberbayern B12 Höhe Marktl. Dann in Oberfranken Kulmbach am Kreuzstein und Mittelfranken Nürnberg Münchener Straße auswärts in Richtung Autobahn. Und solltet ihr noch was haben, einen Stau zum Beispiel oder einen Blitzer, dann ruft gerne kostenlos durch 0800 994 9000. Gute Fahrt.
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2: Eine Minute nach 3:30 das Antenne Bayern Verkehrszentrum mit Yves Simon. Wir wollen, dass ihr gut ankommt. Momentan haben wir keine Meldungen. Wir wünschen eine gute und sichere Fahrt. Die neuesten Blitzer bayernweit nur bei uns. Wir schauen nach Mittelfranken an die A3 Würzburg in Fahrt Richtung Nürnberg. Da wird geblitzt bei Erlangen direkt am Rasthof Aurach. Ansonsten steht noch ein Blitzer in Niederbayern, B299 Höhe Altdorf und in Schwaben an der B300 bei Kübach. Und wenn ihr doch noch was habt, einen Stau oder einen Blitzer, dann ruft gerne kostenlos durch unter der 0800 994 9000. Dankeschön und kommt gut und sicher an.
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0: hoffen, ihr hattet einen schönen Vatertag. Leike und Indra hier.
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2: Das Antenne Bayern Wetter. Grau und trüb starten wir in diesen Freitag. Es ist mindestens am Boden nass, teilweise kommt es aber auch noch ein bisschen nass von oben. Die Tiefstwerte 6 bis 1 Grad, Hammelburg in Unterfranken gerade 6 Grad, Otto Beuren 4 Grad, Geisenhausen in Niederbayern auch 6 Grad. Ansonsten heute alles in allem wieder sehr wechselhaft, nur im Süden kommt die Sonne auch mal längere Zeit raus. Vor allem in Franken kann es aber auch regnen, am Samstag dann ähnliches Wetter und am Sonntag dann mehr Sonne und milder.
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2: Mit Yves Simon. Grüß Gott. Heute starten die schriftlichen Abschlussprüfungen für 24.500 Schülerinnen und Schüler an den bayerischen Fachoberschulen und Berufsoberschulen. Los geht's mit dem Fach Deutsch. Kultusministerin Stolz wünscht viel Erfolg.
4: Ihr habt das Wissen und das Können, das es braucht, um diese Challenge mit Bravour zu meistern. Meine Daumen sind jedenfalls ganz, ganz fest für euch gedrückt.
2: FOS und BOS ermöglichen neben den Gymnasien einen zweiten Weg zu einem Studium an den Hochschulen und Universitäten. An den Gymnasien sind die schriftlichen Abi-Prüfungen schon durch. An den Mittel- und Realschulen geht es dann nächsten Monat erst mit den schriftlichen Prüfungen los. Beim Katholikentag in Würzburg, da stellt sich heute Bundeskanzler Merz den Fragen von Jugendlichen. Gleichzeitig aber ist auch eine Demo unter dem Motto Gemeinsam für eine Zukunft ohne Merz und Menschenfeindlichkeit angemeldet. Da dürften rund 800 Teilnehmende da sein. Außerdem wird Bundestagspräsidentin Klöckner erwartet. Insgesamt bietet der Katholikentag mit bis zu 60.000 Gästen ein Programm aus Gottesdiensten, Diskussionen und Kultur an. In diesem Jahr unter dem Leitwort Mut, steh auf. US-Präsident Trump hat ja immer wieder Drohungen gegen Kuba ausgesprochen. Jetzt aber hat es ein seltenes Spitzentreffen zwischen den USA und der kubanischen Führung gegeben. CIA-Direktor Radcliffe hat in Havanna ranghohe Vertreter des Innenministeriums getroffen. Laut kubanischer Regierung ist das Treffen auf Wunsch Washingtons zustande gekommen. Medien zufolge sind die USA zu ernsthaften Gesprächen über Wirtschafts- und Sicherheitsthemen bereit, aber nur dann, wenn Kuba vorher grundlegende Veränderungen einleitet. Nach gleich mehreren Drohnenzwischenfällen drängen Litauen und Finnland gemeinsam auf einen besseren Schutz des Luftraums an der NATO-Ostflanke. Der Präsident von Litauen fordert nach einem Treffen mit seinem finnischen Kollegen bessere Aufklärung und stärkere Abwehrkapazitäten. Sie wollen auch enger mit der Ukraine zusammenarbeiten. In der Vergangenheit waren immer wieder fehlgeleitete ukrainische Drohnen in den Luftraum der baltischen Staaten und Finnlands eingedrungen. Im DFB-Pokalfinale der Frauen steht der FC Bayern als Sieger fest. Die Münchnerinnen haben Wolfsburg mit 4:0 besiegt und haben sich damit das Double gesichert. Für die Wolfsburgerin Alexandra Popp also kein Abschiedstitel am Vatertag. Die 35-Jährige hat dabei ganz besonders an ihren Vater gedacht. Der ist 2022 gestorben, wie sie nach dem Spiel gesagt hat. Unter Tränen hat sie erklärt, dass ihr Vater ihr größter Kritiker und zugleich ihr größter Förderer war. Mit insgesamt 13 Pokalsiegen verlässt Pop Wolfsburg nach fast 14 Jahren und wechselt zur neuen Saison zu Borussia Dortmund. Das trendet gerade online. Betrunkene Rehe aus Frankreich. In ländlichen Regionen, da sollen Autofahrer aufpassen, weil angeschwipstes Wild plötzlich auf die Straße springen kann. Das ist echt eine offizielle Warnung der französischen Polizei. Hintergrund, die Rehe fressen jetzt im Frühjahr vergorene Früchte, Knospen und verfaulte Pflanzen vom Boden. Das ist dann ein echter Waldaperitif, wie die Polizei augenzwinkernd schreibt. Und in TikTok-Videos zeigen die Behörden auch taumelnde, wild herumspringende Tiere. Rüber ins Antenne Bayern Verkehrszentrum. Wir wollen, dass ihr gut ankommt. Das können wir kurz machen, uns liegen aktuell keine Meldungen vor. Wir wünschen alle gute und sichere Fahrt. Die neuesten Blitzer bayernweit immer nur bei uns. A3 Linz Richtung Passau, Höhe Grenze Suben. Dann noch ein Blitzer auf der A8 München Richtung Salzburg, Höhe Anger. Und es wird geblitzt im Stadtgebiet Nürnberg, Münchener Straße, auswärts in Richtung Autobahn. Falls ihr aber trotzdem was gesehen habt, einen Stau zum Beispiel oder auch einen weiteren Blitzer, dann ruft uns gerne kostenlos an unter der 0800 994 9000.
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Antenne Bayern Verkehrszentrum. Wir wollen, dass ihr gut ankommt. Da sind wir schnell durch. Wir haben aktuell keine Meldungen. Wir wünschen eine gute und sichere Fahrt. Aber es wird geblitzt. Die neuesten Blitzer bayernweit immer nur bei uns. Wir schauen nach Mittelfranken. A3 Würzburg in Fahrt Richtung Nürnberg. Bei Erlangen wird geblitzt und zwar direkt am Rasthof Aurach. Ansonsten noch Oberbayern, Prien am Chiemsee an der Bernauer Straße und in Oberfranken Kulmbach am Kreuzstein. Und falls ihr trotzdem noch was gesehen habt, einen Stau oder einen Blitzer am frühen Morgen, dann ruft uns gerne kostenlos an. 0800 994 9000.

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0: Antenne Bayern Wetter. Heute nochmal kühles Schauerwetter ohne lila Wolken. 10 bis 15 Grad. In den Alpen oberhalb von etwa 1000 Meter fällt nochmal ein bisschen Schnee. Morgen haben wir dann in Alpennähe noch Schauer, sonst ist es schon trockener. Sonntag wird es dann eigentlich ganz nett. Sonne-Wolken-Mix und überwiegend trocken. 14 bis 19 Grad. Und ich weiß, ihr wollt alle wissen, wann kriegen wir endlich wieder Draußensitzwetter. Nächste Woche wird es von Tag zu Tag etwas wärmer. Und am Pfingstwochenende wahrscheinlich 25, 26 Grad. Bitte. Die Wettermodelle wechseln gerade noch so ein bisschen. Nächste Woche kann ich euch das ganz exakt sagen.
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3: Um 5 Uhr mit Sophie Gareis. Schönen guten Morgen. Sie haben es geschafft. Der DFB-Pokal im Frauenfußball kommt auch in diesem Jahr in den Freistaat. Die Frauen des FC Bayern haben im Finale gegen Wolfsburg 4:0 gewonnen und machen damit das Double klar. Die Meisterschaft hatten die Münchnerinnen sicher schon vorzeitig gesichert, zum 4. Mal in Folge. Und jetzt dann auch noch der Pokalsieg zum 2. Mal hintereinander. Deutschland bereitet sich weiter auf einen möglichen Einsatz in der Straße von Hormuz vor. Bisher hat das Verteidigungsministerium nur mit einem Minenjagdboot und einem Versorgungsschiff geplant. Jetzt sind aber zusätzlich ein Minenabwehrsystem, Minentaucher und spezialisierte Kräfte zum Schutz von Schiffen vorgesehen. Der Einsatz der Marine soll allerdings erst starten, wenn der Iran-Krieg vorbei ist und der Frieden abgesichert werden muss. Bundeskanzler Merz besucht heute den Deutschen Katholikentag in Würzburg. Er nimmt an einer Podiumsdiskussion zum Thema Gemeinsam Zukunft gestalten teil. Bayern-Reporterin Lydia Jäger in Unterfranken.
4: Der Bundeskanzler wird ab 11 Uhr mit jungen Menschen über Themen wie Arbeitsleben, Migration, Klima und gesellschaftlichen Zusammenhalt diskutieren. Wer dabei sein möchte, sollte gut eine Stunde vorher da sein. Draußen vor dem Kongresscenter regt sich derweil Widerstand. Hier ist eine Protestkundgebung gegen die Politik von Merz geplant.
3: Alle Finalisten des Eurovision Song Contest stehen fest. Beim zweiten Halbfinale am Abend qualifizierten sich neben Dänemark unter anderem auch Bulgarien, die Ukraine, Norwegen und Tschechien. Insgesamt 25 Kandidaten sind Teil der Abschlussshow in Wien morgen Abend. Auch Deutschland steht mit Sängerin Sarah Engels und ihrem Lied Fire im Finale. Und das trendet gerade online. Die Frage, die alle 007-Fans beschäftigt: Wer wird der nächste James Bond? Das lange Warten auf eine Antwort könnte bald vorbei sein. Die Produktionsfirma Amazon MGM Studios teilte jetzt auf X mit: Die Suche nach dem nächsten James Bond ist im Gange. Seit Jahren wird diskutiert, wer der Nachfolger von Schauspieler Daniel Craig werden könnte. Mit der Ankündigung auf X werden die Spekulationen jetzt nochmal so richtig angeheizt.
0: Dankeschön, Sophie. Basti, bist du eher so 007-mäßig unterwegs oder eher 0815?
1: Was kann ich jetzt sagen? Ich selber sehe mich 007-mäßig, aber ich glaube,
5: in Wirklichkeit.
0: Und hier kommt der Bond, der Basti, aus unserem Verkehrszentrum. Wir wollen das hier mal gut ankommen.
1: Ja, so schaut's aus. Guten Morgen.
0: Guten Morgen.
1: Auf der A3 Linz Richtung Passau. Zwischen Pocking und Passau Süd liegt ein Plastikteil. Und auf der A93 Richtung Kiefersfelden haben wir 20 Kilometer Stau. Da braucht es ein bisschen Geduld. Und geblitzt wird auf der A3 bei Erlangen, auf der B299 Altdorf bei Landshut und in Rosenheim in der Kufsteiner Straße. Gute Fahrt.
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0: Ja, genau. Lucky, der Schlumpf hat sich freigenommen am Brückentag. Aber wir haben für euch einen supergeilen Millennium-Hit hier. Außerdem die 90er Flashbacks. Und wir starten aktuell mit Harry Styles.

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1: 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Wir haben es jetzt 13 Minuten nach 5.
3: Die Fans sind unser Dopingmittel. Die haben eine Superpower und die können sie uns geben.
4: Ja, für Greuther Fürth geht es am Sonntag gegen Düsseldorf um alles. Klassenerhalt in der zweiten Bundesliga. Und wir haben den Trainer Heiko Vogel in der Show. Was ist der Plan, Herr Vogel?
3: Volle Attacke.
4: Herr Vogel, wir müssen an der Chancenauswertung arbeiten, weil wenn man es selber in der eigenen Hand vermockt, dann braucht es drei
3: Tore. Dann darf ein Spiel wie in Berlin nicht nochmal vorkommen, gebe ich Ihnen vollkommen recht. Aber nehmen wir mal das Positive aus dem Ganzen, die Wahrscheinlichkeit, dass man doppelt hintereinander so kläglich dann auch die Chancen vergibt, das kommt nicht vor.
1: Haben Sie jetzt persönlich irgend so ein Ritual, was Glück bringt?
3: Muss ich ganz offen gestehen, versuche ich, ein nicht arbeitsgläubiger Mensch zu sein. Deswegen gehe ich eigentlich in jedes Spiel immer mit einem bisschen anders. Mhm. Ich mache es genauso wie letztes Wochenende oder ich mache es genau wie die letzten zwei Wochenenden. Nein, weil ich dem will ich vorbeugen. Also ist es eigentlich ein abergläubisches Nicht-Abergläubig-Sein. Aber ich habe meine Glücksbringer, denen ich vertraue, Armbänder aus der Familie, die man bekommt. Und die helfen einem dann in besonders erzwingten Situationen, die Ruhe zu bewahren.
1: Okay, also ich mache auch mit, weil ich habe da so ein Ritual und das klappt hundertprozentig. Greuther Fürth, passt mal auf, immer wenn ich während eines Fußballspiels aufs Klo gehe, fällt ein Tor. Ich verspreche euch, ich gehe ganz oft auf die Toilette.
4: Sehr gut, da kann ja nichts mehr schiffen.
3: Ich kann immer runterkommen.
1: Ja, wunderbar. Genau, ich bleib einfach auf dem Pott sitzen.

0: Toter Wal vor der dänischen Küste. Könnte das Timmy sein? Alles, was bis jetzt bekannt ist und wie die Behörden vorgehen, gleich um halb bei Juliette hier auf Antenne Bayern. 5.22 Uhr haben wir es. Tja, das Wochenendwetter noch ein bisschen durchwachsen. Viele Feste müssen wegen der Kälte nach drinnen verlegt werden. Nicht traurig sein bei uns daheim auch. Eigentlich wollten wir eine Gartenparty machen. Aber jetzt habe ich 23 Jugendliche im Wohnzimmer hocken, weil mein Sohn seinen 18. feiert. Und ich muss euch ehrlich sagen, ich habe Angst um unser Haus.
1: Ja.
0: Ich spreche da aus Erfahrung.
1: Zu Recht in Bayern.
0: Findest du auch?
1: Ja, natürlich. Also, ich kann mich an 18. Geburtstag erinnern bei uns in der Gegend. Das ging selten gut aus fürs Haus leider. Also,
0: das beruhigt mich jetzt sehr, Basti.
1: Also, wenn ich dir einen Tipp geben kann.
0: Ja, gib mir mal einen Tipp.
1: Rechne mal mit dem Schlimmsten, dann kannst du nicht enttäuscht werden.
0: Also, alles wegräumen, was irgendwie nicht kaputt gehen darf und schon mal Farbeimer bereitstellen.
1: Farbeimer schon mal herrichten und einfach in den Zen-Modus wechseln und sagen, wahrscheinlich ist alles hinüber dann auch.
0: Ach komm, nein!
1: Ja, dann kann man wenigstens nicht enttäuscht werden oder so. Dann ist hier.
0: Ja, vielleicht habt ihr auch noch einen Tipp, was macht man als Eltern, wenn die Kiddies 18 oder ein Kind 18 wird und man die Party zu Hause im Wohnzimmer hat. Ruft uns einfach an.
1: 0800 994 1000.
0: Und wir wünschen allen ein ganz tolles Wochenende und denkt an mich. Ich bin die, der das Haus auseinandergenommen wird.

0: Antenne Bayern Wochenendwetter und die wichtigste Info schon mal zum drauf freuen. Nächste Woche wird es von Tag zu Tag wärmer.
1: Ja, wunderbar.
0: Es wird langsam schöner, es wird auch Zeit. Ne?
1: Ja,
0: und das Pfingstwochenende ist noch nicht so ganz sicher, aber wahrscheinlich sonnig und 25, 26 Grad. Nächste Woche sage ich euch dann ganz exakt, wie es wird. Dieses Wochenende noch so neu. Ja, also heute kühles Schauerwetter, 10 bis 15 Grad. Morgen gibt es dann Schauer nur noch in Alpennähe. Sonntag wird es dann noch ganz schön. Sonne-Wolken-Mix und auch relativ trocken bei 14 bis 19 Grad.
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0: Aus unserem Nachrichtenteam Juliette Marischka, guten Morgen.
3: Guten Morgen. Ja, hoffentlich konnten Sie gut schlafen, die Schüler, denn heute starten die schriftlichen Abschlussprüfungen für 24.500 Schülerinnen und Schüler an den bayerischen Fach- und Berufsoberschulen. Los geht's heute mit Deutsch. Kultusministerin Stolz wünscht viel Glück.
4: Ihr habt das Wissen und das Können, das es braucht, um diese Challenge mit Bravour zu meistern. Meine Daumen sind jedenfalls ganz, ganz fest für euch gedrückt.
3: Voss und Boss ermöglichen neben den Gymnasien einen zweiten Weg, um später studieren zu können. An den Gymnasien sind die schriftlichen Prüfungen schon durch, da fehlen nur noch die mündlichen. Und an den Mittel- und Realschulen gehen die schriftlichen Abschlussprüfungen nächsten Monat los.
0: Und wir von Antenne Bayern wünschen auch alles, alles Gute. Ihr packt das.
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3: Vor der Insel Anholt in Dänemark ist ein toter Wal angeschwemmt worden. Dänische Medien und Experten spekulieren jetzt, ob es sich um den wochenlang an der Ostsee gestrandeten Wal Timmy handeln könnte. Der wurde ja vor rund zwei Wochen zurück ins offene Meer gebracht. Seitdem gibt es keine gesicherten Infos über ihn. Heute will man Gewebeproben von dem toten Tier nehmen, um herauszufinden, ob es sich tatsächlich um Timmy handelt. Wenn er es ist, dann wäre er wieder zurück in die Ostsee geschwommen. Im niederbayerischen Eigelsbach hat in der Nacht ein Einfamilienhaus Feuer gefangen. Zwei Bewohner konnten das Gebäude eigenständig verlassen und blieben unverletzt. Die Feuerwehr hat den Brand mittlerweile gelöscht. Das Haus ist allerdings stark beschädigt und nicht mehr bewohnbar. Warum das Haus Feuer gefangen hat, ist noch unklar. Die Fußballerinnen des FC Bayern München haben das Double geholt, das zweite Jahr in Folge. Im DFB-Pokalfinale haben sie Wolfsburg vor Rekordkulisse in Köln mit 4:0 geschlagen. Julia Gwinn zeigte sich am Ende stolz über den Sieg.
5: Ich glaube, wenn zwei solche Mannschaften aufeinandertreffen, ist es klar, dass es nicht in der ersten Halbzeit entschieden wird. Einfach rundum ein schöner Nachmittag, mega geile Kulisse. Es macht einfach mega, mega viel Spaß mit der Mannschaft.
3: Julia Gwinn im ZDF. Und wenn wir schon beim Fußball sind, das trendet gerade online. Die Halbzeitshow beim WM-Finale in diesem Jahr in New York. Die FIFA hat auf Instagram nämlich bekannt gegeben, wer da in der Pause für Unterhaltung sorgen wird. Und allein dafür dürften viele anschalten, denn auftreten werden die Pop-Ikonen Shakira und Madonna und auch die südkoreanische Band BTS. Normalerweise kennt man solche Halbzeitshows ja eher aus dem American Football, aber diesmal soll es sowas auch bei der Fußball-WM geben, am 19. Juli im Finale. Und vor allem das BTS dabei ist. Das scheint viele Fans völlig aus dem Häuschen zu bringen. Es gibt angeblich auch noch Resttickets für das Finale. Geht so bei $9,000 los.
0: Ganz los?
3: Hinten. Ja, geht
0: doch,
3: los.
0: Das ist ein Kommerz, oder? Basti schüttelt gerade den Kopf. Braucht es da eine Halbzeitshow?
1: Ja, überhaupt nicht. Also Fußball ist im Unterschied zu Football so spannend, dass man in der Halbzeit runterkommen muss. Vielleicht mal kurz auf Klo gehen oder
0: genau,
1: so.
0: Ich muss sagen, ich muss sowieso immer Pipi. Danke schön.
1: Na.
0: Irre, oder? Ja, was komplett. Für ein Kommerz. Wir wollen, dass ihr immer gut ankommt aus unserem Verkehrszentrum, unser Azubi, der Basti.
1: Ja, guten Morgen. Und wir haben Stau auf der A93 Rosenheim Richtung Kiefersfelden zwischen dem Inntal-Dreieck und der Grenze. 23 Kilometer für LKWs auf der rechten Spur wegen Blockabfertigung in Österreich. Und auf der A94 München Richtung Passau zwischen Lengdorf und Dorfen liegt ein Unterlegkeil auf der linken Spur. Und geblitzt wird am Grünland in Augsburg, in Nürnberg in der Regensburger Straße und in Himmelkron in Oberfranken. Für LKWs auf der rechten Spur wegen Blockabfertigung in Österreich und auf der A94 München Richtung Passau zwischen Lengdorf und Dorfen liegt ein Unterlegkeil auf der linken Spur. Und geblitzt wird am Grünland in Augsburg, in Nürnberg in der Regensburger Straße und

0: Wüstland. Außerdem gleich der nächste 90er Flashback. Und wir starten aktuell.
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0: Guten Morgen mit Antenne Bayern.
1: Morgen.
0: Finale Eurovision Song Contest. Das ist immer so schwer, das auszusprechen.
1: Ja, finde ich
0: einfach. ESC ist einfacher. Morgen ESC in Wien. Wir haben euch gefragt, welche Sätze kann man beim ESC und im Bett sagen? Die Top 3.
2: Also, Platz 3. Also, das waren jetzt keine 12 Punkte. Ich bin schon schlecht. Platz 2. Nächstes Mal ziehst du vielleicht ein anderes Kostüm hoch.
0: Und auch dieser Satz passt beim ESC genauso wie im Bett. Mei, das dauert ja lange. Geht das auch im Schnelldurchlauf? 5.44 Uhr haben wir es jetzt. Heute bei uns in der Show die Band Dis-M, Tobi, Eli und Johnny. Einen wunderschönen guten Morgen.
3: Hallöchen,
0: hallo.
3: Schönen guten Morgen.
0: Ihr habt euch bei uns gemeldet, weil ihr unseren Azubi, den Basti, ausleihen wollt.
1: Genau, ausleihen vor allem.
4: Wir haben gehört, dass der Basti alles Mögliche machen muss.
0: Ja.
4: Alles Mögliche.
0: Ja.
3: Wir haben dann auch gehört, dass er mal schon irgendwie gerne auf die Bühne würde. Und dann denkt, hey,
1: das ist die Frage, wo ihr das gehört habt.
3: Da können wir jetzt natürlich Punkte, dann nehmen wir mit in ein saukules Bierzelt und lassen den Basti einmal performen. Und ich glaube, das wäre ziemlich cool.
0: Basti wird heute die Vorband von Dis-M im Chiemgau heute Abend. Große Party mit 2000 Leuten. Jetzt kann der Basti nur so semi singen, muss ich sagen.
4: Ich würde da dagegen stimmen. Ich finde, der Basti macht das fantastisch.
1: Schau.
4: Ich finde, du machst es richtig gut.
1: Danke dir, Tobi. Schau, Indra, das war übrigens Support. Ich mal fragst, wie das ausschaut. Gell?
0: Also wir haben die Woche ja so ein bisschen in die Proben reingehört und deine Mama hat es eigentlich auf den Punkt gebracht.
5: Basti, jeder kommt was anders.
0: Ja, jeder kann was anders. Du hast aber Zeit gehabt zum Üben und hast mit Dis-M zusammen was Cooles auf die Beine
4: Logisch.
0: Gestellt. So, jetzt leg mal los. Basti, du startest solo.

0: Ach, das war doch super.
1: Warte, der Bayern, proudly present. Unser Azubi Basti heute Abend. Heute Abend die große Vorband im Chiemgau. Wir freuen uns sehr.

0: Nicht erschrecken, wenn ihr heute viele Rettungsfahrzeuge in Bayern seht. Es ist eine große Übung des Katastrophenschutzes. Was da genau passiert, gleich um 6 bei Juliet. Antenne Bayern, wir haben es 7 Minuten vor 6 und wir wünschen euch einen wunderschönen guten Morgen.
1: Morgen.
0: Danke an alle, die heute am Brückentag den Freistaat am Laufen halten.
1: Genau.
0: Der Laiki-Schlumpf.
1: Also alle außer Laiki.
0: Ja, genau. Hat sich freigenommen. Hier ist der Antenne Bayern 5 Uhr Club, die größte Frühaufsteher-Community Deutschlands. 0800 994 1000. Wunderschönen guten Morgen, wer ist denn da?
2: Hallo, hier ist der Klaus aus Kitzingen, also ja, Kitzingen, Wiesentheit.
0: Klaus, grüß Servus, dich. Jetzt musst du erst mal überlegen, wo komme ich her? Wo will ich hin?
3: In die Uhrzeit, völlig verständlich.
0: Das kenn ich auch, um die Uhrzeit.
2: Ja.
0: Warum bist du schon so früh wach, Klaus?
2: Ja, ich bin immer unterwegs. Ich fahre so Ausstellungsmobile auf Messen.
0: Ah, okay, auf Messen. Und auf welcher bist du jetzt? Oder wo bist du auf dem Weg?
2: Im Moment bin ich auf dem Weg nach Kempten. Mhm. Und jetzt bin ich gerade auf dem Parkplatz.
0: Dann hast du gedacht, jetzt klingelst du einfach mal rein bei uns.
2: Ja.
0: Okay, das heißt, du arbeitest am Wochenende?
2: Nein.
0: So ein bisschen?
2: Nein. Bloß heute.
0: Und weißt du, was bei mir an diesem Wochenende passiert?
2: Nein.
0: Mein Sohn ist 18 geworden und wir wollten eigentlich eine Gartenparty machen und es lässt sich auch nicht mehr verlegen. Jetzt habe ich 23 Jugendliche im Wohnzimmer.
1: Ja,
2: war viel Vergnügen.
0: Ja, ne? Ich bin total aufgeregt, weil ich wirklich Angst um unser Haus habe. Findest du, das ist berechtigt?
2: Ich kenne deinen Sohn nicht.
0: Du kennst die Freunde meines Sohns nicht. Das ist das Problem. Schön, dass du dich gemeldet hast.
2: Ja, auch schon wohnend.
0: Dankeschön. Ein aufregendes.
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1: Beim Wochenendwetter. Jetzt auch ziemlich durchwachsen, besonders heute. Kühles Schauerwetter, 10 bis 15 Grad. In den Alpen fällt noch mal ein bisschen Schnee. Morgen dann nur noch in Alpennähe ein paar Regenschauer und am Sonntag wird es insgesamt schon ein bisschen freundlicher. Nächste Woche dann von Tag zu Tag wärmer und am Pfingstwochenende wahrscheinlich 25, 26 Grad. Juhu!
2: Juhu!
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1: Aus unserem Nachrichtenteam, Juliette Marischka, guten Morgen. Wir freuen uns, die Mädels haben die Pille reingemacht. Die Pille.
4: Ja, ich würde es jetzt vielleicht nicht so ausdrücken.
5: Ja, ich bin jetzt gespannt
4: auf die Meldung. Die Fußballfrauen des FC Bayern haben das Double klar gemacht. Mit einem 4:0, 4 Tore haben sie geschossen, 4-mal die Pille reingemacht gegen Wolfsburg. Mit 4:0 haben die Münchnerinnen nach der Meisterschaft auch den DFB-Pokal geholt. Die Tore für die Bayern schossen im Finale in Köln. Georgia Stanway, Pernille Harder, Momoko Tanikawa und Ariana Caruso. Die Meisterschaft hatten die FC Bayern Frauen ja schon vorzeitig klar gemacht. Es ist der 4. Meistertitel hintereinander und jetzt auch noch der 2. Pokalsieg in Folge. In gut einer Woche sind dann ja die FC Bayern Männer dran. Dann wollen sie das Double holen gegen Stuttgart. Jetzt hätte ich geschworen, dass da was von dir kommt.
5: Ich habe nicht extra zurück können, aber ich schaue dir ganz tief in die Augen.
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4: Wenn ihr heute im Landkreis Mühldorf unterwegs seid, dann werdet ihr wahrscheinlich viele Fahrzeuge von Rettungsorganisationen sehen. Aber keine Sorge, das gehört so. Bayern-Reporter Leon Stojanovic in Oberbayern. Da findet heute eine Marschübung des Katastrophenschutzes statt.
6: Die Einsatzkräfte proben zusammen in einer Kolonne zu fahren und auch unterwegs zu tanken. Bei längeren Einsätzen kann es ja durchaus mal sein, dass die Helfer auch ohne Tankstellen auskommen müssen. Die Übung startet um 13.30 Uhr und dauert etwa 5 Stunden. 14 Fahrzeuge sind in dem Konvoi, der fährt in Mühldorf los, geht dann unter anderem über Vilsbiburg und Landshut und endet dann wieder in Mühldorf.
4: Trotz bitterer Handelskonflikte, der Besuch von US-Präsident Trump in China lief bisher offenbar ganz harmonisch. Trump hat das volle Ehrenprogramm bekommen, inklusive Fahnen schwingender Kinder. Und Chinas Staatspräsident Xi soll den USA, so sagt es Trump jedenfalls, sogar angeboten haben, keine weiteren Waffen an den Iran zu liefern. Von China gibt es dazu allerdings keine Bestätigung. Am zweiten Tag heute setzen beide Seiten ihre Gespräche fort. Es geht da vor allem um die wirtschaftlichen Beziehungen beider Länder. Wer den Brückentag heute zum Einkaufsbummel nutzen will, der könnte vor verschlossenen Türen stehen, denn bundesweit gibt es Warnstreiks im Handel. Ob und welche Städte bei uns in Bayern betroffen sind, das ist momentan noch nicht bekannt. Die Gewerkschaft Verdi fordert 7% mehr Lohn. Die bisherigen Tarifverhandlungen waren ohne Erfolg. Und das trendet gerade online, die Language Challenge auf TikTok, also die Sprachchallenge. Da machen jetzt immer mehr Sportteams mit, vor allem wenn sie viele Spieler aus anderen Ländern haben, für die Deutsch nicht so die Muttersprache ist. Ist ganz einfach, alle stellen sich hintereinander auf und dann wird stille Post gespielt und dann kommt sowas dabei raus. Was heißt das?
7: Eis und Topf.
8: Eis?
7: Or Ike?
8: Ike?
7: Ike or Eis?
8: Eis or Ike?
7: Eis Handschuh.
8: Eis?
7: Eis.
8: Und dann?
7: Eis. Handschuh.
8: Handschuh?
7: Handschuh.
8: Eis? Ja. Bitte.
5: Na, aber da hat sich der deutsche Blatt umgestellt, oder? Das war Eichhörnchen, ganz klar.
4: Ah, du bist halt gut. Mit dir kann man nichts machen.
1: Das ist völlig falsch. Das heißt Ohrkatzel.
4: Ja, genau.
1: Gut ankommt aus unserem Verkehrszentrum, unser Zubi, der Basti.
9: Guten Morgen und 4 Kilometer Stau wegen Grenzkontrollen auf der A6 Pilsen Richtung Nürnberg zwischen Weidhaus und Pleistein und auf der A93 Rosenheim Richtung Kiefersfelden zwischen Inntal und dem Grenzübergang 23 Kilometer Stau und Zaha-Verkehr für Lkw auf der rechten Spur, als hätte es beinahe gar nicht mehr rausgebracht. Und geblitzt wird in Großostheim in Unterfranken auf der B469 und in Siegenburg in der Ingolstädter Straße. Gute Fahrt.
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1: Ja, und den nächsten Antenne Bayern Millennium Hits. Außerdem gleich ein 90er Flashback.

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1: Antenne Bayern. 6:12. Guten Morgen.
2: Morgen.
1: Crazy, jetzt wird Udo Lindenberg auch schon 80 am Sonntag. Ich finde, ja, er schafft es, Musik für alle Generationen zu machen. Ne? Zuletzt bei Comet zusammen mit Apache. Und er hat gesagt, dass er Konzerte geben will, bis er 100 ist, weil er kein Problem mit dem Alter hat, sondern das Alter eins mit ihm.
2: Nice, geiler Typ.
1: Geiler
2: Chuck
1: Typ,
2: Norris,
1: oder? Ja,
2: der Udo Lindenberg.
1: Finde ich auch.
2: Stark.
1: 0800-994-1000, das ist unsere kostenlose Studio-Hotline. Eure Nummer hier zu uns in die Show. Ihr könnt immer anrufen und jetzt bimmelt sie auch gerade. Guten Morgen.
3: Da ist die Michi. Servus.
1: Grüß dich. Hey Michi, wie können wir dir helfen?
3: Ja, ich habe gehört, der Basti hat seinen großen Auftritt.
1: Ja.
2: So schaut's aus.
3: Hat ein bisschen Lampenfieber.
2: Ja.
1: Ziemlich Lampenfieber.
3: Basti.
1: Die Hände sind nass.
3: Aber wenn du wirklich so Lampenfieber hast, stell dir die einmal nackert vor. Aber ich habe gehört, du bist leicht anfällig für Lachflashs oder so. Dann lass es lieber.
2: Ja,
3: ne?
2: Ich glaube auch, das ist gescheit. Ich mache das nicht.
3: Na, der Likey hat dir das ja eingebrockt, ne?
2: Ja,
3: der soll halt einfach schauen, dass der Forster als Kastanienbaum mit auf die Bühne geht.
2: Ja, genau.
3: Das war doch super.
2: Das ist auch keine schlechte Idee. Ja.
1: Vielleicht sollten wir den Likey als Kastanienbaum auf die Bühne stellen.
2: Ja, mit irgendwas kann man schon mal anstellen mit ihm, finde ich auch. Find ich auch.
1: Der Kastanienbaum hat heute leider frei. Der Kastanienbaum hat sich nämlich einen Brückentag genommen.
3: Ja, frech.
1: Die Sau.
3: Ja. Ehrlich
1: aber,
3: war.
1: Ehrlich war.
2: Die Sau, ja.
1: Aber ja, ganz Bayern fiebert mit dir mit, Basti. Mhm. Und auch wenn ich mich ein bisschen über dich lustig mache.
2: Ja, das ist aber okay.
1: Du packst das heute Abend. Go for it. Also für alle, die es jetzt einschalten, die noch nicht mitbekommen haben, Basti heute das erste Mal auf einer großen Bühne als Vorband von DisM. Hat er noch nie gemacht.
2: Ja, toll,
1: vielen Dank für deinen Anruf und
3: gerne,
1: dass du hier so ein bisschen gepusht hast.
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0: Toter Wal vor Dänemark. Ist das, Timmy? Gleich mehr dazu um halb bei Juliette. Und wir haben es jetzt 18 Minuten nach 6. Antenne Bayern hier. Guten Morgen.
1: Guten Morgen.
0: 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Einfach eine Sprachnachricht an die 0800 994 1000 und die nächsten Premium-Stadion-Tickets von der Telekom kurz nach 7 hier bei uns auf Antenne Bayern. Ja, viele von euch haben am Wochenende jetzt irgendwie was Schönes geplant, eine Party oder so. Geht mir auch so. 18. Geburtstag. Von meinem Sohn.
1: Und?
0: Also nicht meiner.
1: Ja.
0: So, eigentlich war alles draußen geplant. Jetzt ist das Wetter natürlich so eine, naja.
1: Ja.
0: Also jetzt im Wohnzimmer. 23 Teenager und ich habe Angst um unser Wohnzimmer und um die ganze Butze.
1: Indra, ich kann dir sagen, völlig zu Recht.
2: Also,
0: völlig zu Recht.
2: Ich dachte, sagen, wie das bei uns früher war auf so Partys und heute auch noch teilweise. Also ich dachte, sagen, das ist einfach sehr chaotisch und viele Jugendliche plus Alkohol.
0: Plus?
2: Das ist gefährlich.
0: Mhm.
2: Ja, und enger Raum und laute Musik. Also,
0: aber ist das jetzt uncool, wenn ich die ganze Zeit dabei bin? Ja, ne, ist uncool,
2: ja,
0: oder?
2: Ja, das ist nix.
0: Also schaue ich ab und zu mal so, ob noch irgendwie, ob die alle noch leben und alles okay ist.
2: Ich weiß nicht. Also wenn jetzt ich für einen Konsti sprechen darf, dann würde ich sagen, schau einfach am nächsten Tag, ob alles in Ordnung ist.
0: Okay, gut. Also wir wünschen allen in Bayern ein ganz schönes Wochenende und freut euch schon mal aufs nächste Wochenende. Pfingsten, da wird es mit großer Wahrscheinlichkeit sonnig bei 25 oder 26 Grad.
2: Nice.

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1: Antenne Bayern, Wochenendwetter. Ja, sind wir so semi mit einverstanden gerade, ne? Also kühles Schauerwetter heute, 10 bis 15 Grad Höchstwerte. In den Alpen oberhalb von 1000 Meter fällt noch mal ein bisschen Schnee. Morgen am Samstag, da haben wir nur in Alpennähe noch ein paar Schauer. Und am Sonntag insgesamt eigentlich ganz okay. Sonne-Wolken-Mix und überwiegend trocken. 14 bis 19 Grad am Sonntag. Und wann kriegen wir endlich wieder draußen Sitzwetter? Nächste Woche wird es langsam wärmer von Tag zu Tag. Und am Pfingstwochenende wahrscheinlich 25, 26 Grad.
2: Juhu!
1: Und Sonnenschein.
2: Juhu! Ja.
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1: Aus unserem Nachrichtenteam Juliette Marischka. Guten Morgen.
4: Guten Morgen. In Weichenfeld in der Fränkischen Schweiz gibt es ein ganz besonderes Haus. Es ist ein Sommerquartier für die kleinen Hufeisennasen. Das sind kleine Fledermäuse. Also dieses Haus ist ein Fledermausquartier. Der Landesbund für Vogel- und Naturschutz hat es extra mitten im Ort gekauft und im Rahmen des Projekts Hilfe für Hufis saniert. Denn sowohl von den kleinen als auch von den großen Hufeisennasen gibt es nicht mehr so viele. Und auch Umweltminister Glauber findet das Engagement für die Fledermäuse toll und bringt heute einen Förderbescheid über 1 Million Euro vorbei.
1: Ist aber süß, oder? Hilfe für Hufis.
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4: In Nürnberg sind heute Berufsschüler eingeladen, im Rathaus über die Europäische Union zu diskutieren. Oft als Bürokratiemonster verschrien, macht die EU unseren Alltag in verschiedenen Bereichen aber auch besser. Bayern-Reporterin Birgit Behringer in Mittelfranken.
5: Es geht um praktische Sachen wie die Roaminggebühren fürs Handy, die innerhalb der EU nicht mehr anfallen. Es geht auch um gemeinsame Umweltstandards bis hin zu Verbraucherrechten, zum Beispiel beim Online-Shopping. Rund 60 Berufsschüler kommen ins Rathaus, um sich hier auszutauschen. Das Europabüro hat auch verschiedene Workshops vorbereitet.
4: Egal ob Konzerte oder Fußballspiele, wer über den Zweitmarkt noch spontan Tickets für so ein Event kaufen will, der muss oft tief in die Tasche greifen. Denn Tickethändler kaufen die Karten oft in großen Mengen auf und verkaufen sie dann für ein Vielfaches. Bundesjustizministerin Hubig hat jetzt in der Bild-Zeitung angekündigt, etwas gegen diesen Ticketwucher unternehmen zu wollen. Ihr Ministerium arbeite bereits an strengeren Regeln. Vor der Küste Dänemarks ist ein toter Wal angeschwemmt worden. Möglicherweise ist es Timmy oder Hope, also der Wal, der mehrmals vor der Ostseeküste gestrandet war und der dann vor knapp 2 Wochen freigelassen werden konnte. Ein Tracker, den man an dem Wal angebracht hatte, hat ja nicht richtig funktioniert und deshalb wusste man nicht mehr, wo er war. Wenn es sich bei dem toten Tier tatsächlich um Timmy handeln sollte, dann wäre er wieder zurück in die Ostsee geschwommen. Heute sollen Gewebeproben genommen werden, die man dann vergleichen kann. Und das trendet gerade online. Der Sieg der FC Bayern-Frauen beim DFB-Pokalfinale gegen Wolfsburg mit 4:0 haben die Münchnerinnen gewonnen. Und damit haben sie das Double, also erst die Meisterschaft, jetzt der Pokal. Auf dem Platz wurde im Anschluss natürlich kräftig gefeiert und in den Social Media natürlich auch. In den Kommentaren gibt es ganz viele Glückwünsche. Yes. Das war ein souveräner Auftritt der Mädels. Und am besten machen es ihnen die Männer am Samstag in einer Woche auch gleich nach, denn dann geht's für die im Pokalfinale gegen Stuttgart.
2: Ja, Juliette,
1: wir haben hier einen Stuttgart-Fan.
2: Das hoffen wir nicht alle. Also, für mich kann es ja gern so bleiben, dass Bayern Meister ist und Stuttgart den Pokal gewinnt.
1: Okay, also ich habe keinen Plan von Fußball, aber ich glaube, dass Stuttgart nicht gewinnt.
2: Ja, das steht auf einem anderen Blatt.
1: Bist du ein bisschen alleine, Basti. Ja. Wir wollen, dass ihr mal gut ankommt aus unserem Verkehrszentrum. Und dazu wieder Basti.
6: Ja, genau. Guten Morgen. Und auf der A3 Nürnberg Richtung Würzburg zwischen dem Kreuzfurt, Erlangen und Frauenaurach ist gerade eben ein Unfall passiert, der ist noch nicht gesichert, passt da auf. Und auf der A7 Ulm Richtung Würzburg zwischen dem Firngrundtunnel und der Buch-Bachtal-Brücke liegt ein großes Hindernis quer auf alle Spuren. Und dann was aus dem Kreis Roth auf der Startstraße zwischen Georgensgmünd und der Hügelmühle, sind Schafe auf der Straße unterwegs, ja, passt auf. Und geblitzt wird in Lohr in Unterfranken an der alten Mainbrücke und in Kempten im Allgäu an der Tobias-Dannheimer Straße. Gute Fahrt!
1: Gute Fahrt!
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1: Ja, Like hat heute frei, der Brückentag Schlumpf. Wir halten für euch die Stellung mit den Antenne Bayern. Millennium Hits.
2: Oh, nice.
1: Blue. Und die 80er Flashbacks mit Michael.
2: Hallo, guten Morgen.
1: Läuft doch gerade der Film, gell? Und entspannt in den Brückentag mit den aktuellen Songs.

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1: Oder ihr macht was total Verrücktes wie der Nico. Der hat sich gerade bei uns gemeldet unter der 0800 994 1000.
0: Ja, da könnt ihr uns immer anrufen, ne? Egal, was ihr so habt, einfach anrufen.
1: Immer, genau. Und Nico, du läufst von Bayern bis zum Gardasee. Wie lange wird das dauern?
2: 9 Tage, 400 Kilometer.
0: Boah.
2: Ein kleines Begleitfahrzeug von Freunden fährt mit.
0: Aha.
2: Für die Mittagspause und zur Sicherheit. Genau, und da ist das Ziel, meine Grenzen nach vorne zu schieben. Da ich jetzt gesehen habe, wie groß der Hype um Adasaci auch geworden ist.
0: Ja.
2: Was ich auch super toll finde, weil durch ihn mache ich das Ganze.
0: Du, ich muss dir sagen, ich war auch ganz angefixt und war jetzt die Woche über auch ganz viel joggen. Und wenn ich nicht mehr konnte, da dachte ich mir mal, nein, der Ada hat das geschafft, dann schaffst du das ja wohl auch die paar Kilometer. Vor allem ist die Message von ihm ja, jeder kann es schaffen. Und es ist auch egal, um was es geht. Wenn du sagst, ich will hier Minigolf-Weltmeister werden, go for it. Oder wenn es um die Steuererklärung geht, go for it. Ja?
2: Ob es Lernen ist, ob es Abnehmen ist, ob es Zunehmen ist, ob was auch immer ist, den Schweinehund überwinden, immer you versus you.
0: Genau.
2: Jeden Tag besser werden, das ist die Botschaft, die ich bei ihm einfach sehr, sehr schätze.
3: Ja, mega.
0: Geht uns ganz genauso, sehen wir ganz genauso. Wir wünschen dir einen mega Erfolg bei deinem großen Run.
2: Dankeschön. Dankeschön.
0: Bei deinem Run deines Lebens und schön, dass du dich gemeldet hast. Danke
2: Dankeschön.
0: Dir, Nico.
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0: Antenne Bayern, 7:12 und ESC-Finale. Morgen Abend in Wien und den abgefahrensten Beitrag, den haben die Engländer, die singen 1, 2, 3. Ich glaube, die machen das, damit sie von uns, also aus Deutschland, viele Punkte kriegen. Also hört sich dann so an.
1: Aber mit mir funktioniert es, ich finde es toll.
0: Total crazy, oder? Naja, gut, kann man mal machen. Naja, Top-Favorit sind nach wie vor die Finnen mit ihrem Geigensong.

0: sind ein, zwei, drei cooler.
1: Ja, findest du?
0: Ja, das ist witzig.
1: Aber ich finde, ja, ich finde halt auf jeden Fall Wumms. Und für Deutschland geht Sarah Engels an den Start. Da freuen wir uns auch schon wahnsinnig drauf. Und heute Abend hat unser Azubi, der Basti, seinen großen Auftritt im Bierzelt in Bergen. Steht er zum allerersten Mal auf einer Bühne und versucht, ja, Musik zu machen.
0: Versucht, Musik zu machen. Ja, Indra.
1: DisM hat ihn als Vorband angefragt. Basti, ehrlich, also angefangen hast du, wenn ich das so sagen darf, grottenschlecht.
0: Indra, immer
1: vor
0: wieder am Pushen.
1: Ja. Vor vier Tagen. Ja. Aber ich finde, du hast jetzt die letzten Tage schon ein bisschen aufgeholt.
0: Ah, das ist
1: du hast
0: wunderbar.
1: Ja viel geübt und so.
0: Danke.
1: Und bist ja auch trainiert worden. Ne?
0: Ich bin vom Mark Forster gecoacht worden und ich habe wen an meiner Seite, und zwar mein besten Späßel, mein Johnny. Und der Johnny ist ein erfahrener Musiker, der steht jetzt auch schon da. Guten
1: genau.
0: Morgen, Johnny.
1: Guten Morgen, Johnny.
2: Morgen,
1: guten
2: zusammen.
1: Morgen. Du bist Musiker und hast mal eben vier Songs mit dem Basti eingeübt. Wird das was, Johnny?
2: Ja, ich glaube, ich bin ganz guter Dinge.
1: Diese Pause. Okay, Johnny, du hast ja schon ein bisschen mehr Erfahrung. Basti geht ziemlich die Düse. Ist auch gemein, ich zieh dich so auf. Aber ich weiß schon, was das bedeutet, wenn du da das erste Mal auf so einer Bühne stehst.
0: Ja, klar.
1: Kriegen wir den Basti ruhig?
2: Ja, ich glaube, das schaffen wir schon. Der kann ja auch vor 1000 Leuten im Radio reden. Also
0: ja, okay. Und der Johnny ist ein bisschen so mein Runterbringer.
1: Okay. Also Freunde, heute Morgen jetzt hier die Generalprobe. Antenne Bayern, Azubi, Basti the Beast. Heute Abend als Vorband im 2000-Mann-Bierzelt in Bergen im Chiemgau. Und jetzt wollen wir was hören von euch.
0: Okay, ich darf sagen, Johnny, dann legen wir gleich los, oder?
2: Hört man das gut, oder?
0: Ist ja mal gut, ich glaube.

0: Ja, schlechter kann oder nicht?
1: Ich finde, es war gut.
0: Danke dir.
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12: Antenne Bayern Wetter und die Frage, die mir am meisten gestellt wird im Moment, wann können wir alle endlich wieder draußen sitzen? Nächste Woche wird es von Tag zu Tag wärmer und Pfingsten kriegen wir wahrscheinlich Sonnenschein und 25, 26 Grad. Ist noch so ein klein bisschen unsicher, ich würde sagen mit einer Wahrscheinlichkeit von 60-70%. Nächste Woche sage ich es euch ganz exakt. Dieses Wochenende noch ein bisschen wechselhaft, besonders heute kühles Schauerwetter 10 bis 15 Grad.
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12: Aus unserem Nachrichtenteam Jolette Marischkan. Ich finde, die Jolette, die klingt immer so super souverän und so. Aber du hast mir gerade verraten, an Tagen wie heute warst du früher auch mega aufgeregt, oder?
14: Hallo. Jetzt 7 Uhr, man macht sich fertig für die Schule zur neuesten Prüfung. Nee, da ging mir schon die Düse.
15: Ja, wem nicht, oder?
14: Heute starten die schriftlichen Abschlussprüfungen für 24.500 Schülerinnen und Schüler an den bayerischen Fach- und Berufsoberschulen. Los geht's mit Deutsch. Kultusministerin Stolz wünscht viel Glück.
16: Ihr habt das Wissen und das Können, das es braucht, um diese Challenge mit Bravour zu meistern. Meine Daumen sind jedenfalls ganz, ganz fest für euch gedrückt.
14: Ja, unsere natürlich auch. Voss und Boss ermöglichen neben den Gymnasien ja einen zweiten Weg, um studieren zu können. An den Gymnasien sind die schriftlichen Abi-Prüfungen schon durch, da fehlen nur noch die mündlichen. Und an den Mittel- und Realschulen gehen die schriftlichen Abschlussprüfungen dann nächsten Monat los.
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14: Bundeskanzler Friedrich Merz kommt heute zum Deutschen Katholikentag nach Würzburg. Er nimmt an einer Podiumsdiskussion zum Thema gemeinsam Zukunft gestalten teil. Bayern-Reporterin Lydia Jäger in Unterfranken.
9: Der Bundeskanzler wird ab 11 Uhr mit jungen Menschen über Themen wie Arbeitsleben, Migration, Klima und gesellschaftlichen Zusammenhalt diskutieren. Wer dabei sein möchte, sollte gut eine Stunde vorher da sein. Draußen vor dem Kongresscenter regt sich derweil Widerstand. Hier ist eine Protestkundgebung gegen die Politik von Merz geplant.
14: US-Präsident Trump ist ja gerade auf Staatsbesuch in China und dort hat er gesagt, China habe Hilfe für ein Ende des Iran-Kriegs angeboten. In Peking wird das so nicht bestätigt. Allerdings hat das chinesische Außenministerium eine sofortige Waffenruhe gefordert. Die Straße von Hormuz müsse so schnell wie möglich wieder geöffnet werden und der Krieg hätte niemals passieren dürfen. Trotz US-Sanktionen ist China der größte Abnehmer von iranischem Öl und liefert auch Waffen an den Iran. Sie haben es geschafft. Der DFB-Pokal im Frauenfußball kommt auch in diesem Jahr in den Freistaat. Die Frauen des FC Bayern haben im Finale gegen Wolfsburg mit 4:0 gewonnen und machen damit das Double klar. Die Meisterschaft hatten die Münchnerinnen sicher schon vorzeitig gesichert, zum 4. Mal in Folge und jetzt dann auch noch der Pokalsieg zum 2. Mal hintereinander. Und das trendet gerade online. Leberkäse aus dem Glas. Der Münchner Franz Künzer verkauft im Internet Leberkäse aus dem Glas. Hupsi nennt er die und diese Hupsis gibt es in ganz verschiedenen Sorten, unter anderem auch als Sucuk-Hupsi. Was da drin ist, das erklärt er auf TikTok.
17: In unserem Sucuk-Hupsi kommen richtig gute Zutaten rein. Geröstete Knoblauchflocken, 100% Rind, der holt eine leichte Schärfe, der haut die wirklich um.
14: Und küssen solltest du danach vermutlich auch niemand mehr. Aber Leberkäse im Glas, die User feiern die Idee.
12: Ja, eine super geile Idee, kann man auch gut exportieren. Ich denke an unsere Wirtschaft. Wir wollen, dass ihr immer gut ankommt aus unserem Verkehrszentrum, unser Azubi der Bahn.
18: So schaut's aus und Vorsicht auf der A73 Bamberg Richtung Nürnberg zwischen Bruck und dem Kreuz führt Erlangen liegt ein großes Plastikteil. Dann haben wir Stau auf der A93 Rosenheim Richtung Kiefersfelden zwischen dem Dreieck Inntal und Oberaudorf auf der rechten Spur 21 Kilometer wegen Blockabfertigung in Österreich für LKWs. Und dann habe ich nur eine Meldung aus dem Kreis Erlangen-Höchstadt. Zwischen Mechelwind und Kairlindach sind Pferde unterwegs, also da bitte aufpassen. Und geblitzt wird in Fürstenfeldbruck. Ja, heute ist der Tag
12: vorhin
18: der Tiere.
12: Hatten wir schon Schafe, oder?
18: Jetzt Pferde, was ist da los? Ja, immer wieder was Neues. Geblitzt wird in Fürstenfeldbruck in der Fürstenfelder Straße und auf der A73 bei Bamberg. Gute Fahrt.
12: Gute Fahrt.
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12: Genau, like hat heute Brückentag, darf ein bisschen ausschlafen und wir haben die Antenne Bayern Millennium jetzt für euch. Dazu die 90er Flashbacks. Und natürlich viele

0: nach sieben. Nein, 7:12 haben wir es jetzt.
1: Guten Hallo.
0: Hallihallo, wer ist denn da?
1: Hallo, hier ist der Manuel.
0: Hallo Manuel, hast du eine Ahnung, wer hier am Telefon ist?
1: Oh, bis jetzt noch nicht ganz genau.
0: Überleg mal.
1: Ja, es könnte wahrscheinlich Antenne Bayern sein.
2: Das kann sein.
0: Hast du die Stimme erkannt? Na sowas, hallo, hier ist die Indra von Antenne Bayern und der Basti.
1: Hi, servus, servus Indra, servus Basti, grüß dich.
2: Servus, grüß dich Manuel.
0: Grüß dich. Du, wir haben eine zuckersüße Nachricht bekommen von deinem Sechsjährigen.
3: Hallo Antenne Bayern, ich heiße Julian. Ich starte gerne mit meiner Mama und meinem Papa das letzte Spiel angucken. Und wir sind große Kimmich-Fans und wir werden noch gerne die Meisterfeier angucken. Unser größter Traum wäre, am Samstag dabei zu sein. Liebe Grüße, Julian.
0: Und Emanuel?
1: Ja?
0: Da können wir natürlich schlecht Nein sagen.
1: Oh, sehr geil.
2: Lieber Manuel, bei uns gibt es ja die begehrtesten Plätze im Freistaat. Morgen, Samstag, großes Highlight für alle Bayern-Fans.
0: Und ihr seid dabei.
1: Oh, mega cool. Boah, ich habe jetzt sagen soll, ich weiß gar nicht, wie ich den Kleiner sagen soll. Oder?
2: Freist du schon, Manuel?
1: Ja, freilich. Also wirklich, ich bin als Kind Bayern-Fan, gell? Und der Bo jetzt auch. Und der ist ja wirklich nur Bayern. Der will jeden Tag Bayern-T-Shirt anziehen, Bayern-Trikot anziehen, gell? Und durch und durch, gell? Total. Das ist ja gigantisch. Ich sage vielen lieber Dank euch, weil das ist ja, kommst ja, schaffst ja nie, da irgendwie hinzugehen. Also mir fehlt echt Worte. Also wirklich, Wahnsinn gerade.
0: Ja, herzlichen Glückwunsch. Also, der FC Bayern daheim in der Allianz Arena gegen Köln. Die Münchner kriegen danach die Meisterschale überreicht. Und ihr seid mittendrin. Einfach eine Sprachnachricht an die 0800 994 1000. Und die nächsten Premium-Stadion-Tickets von der Telekom gehen in noch gut einer Stunde an euch raus, hier auf Antenne Bayern. Und liebe Mädels vom FC Bayern, herzlichen Glückwunsch von Antenne Bayern.

0: Ein toter Wal vor der dänischen Küste. Die Bilder verbreiten sich heute Morgen hier rasant über Social Media und alle fragen sich, könnte das Timmy sein? Das ist ein Wahnsinn, oder?
1: Drama, 10. Akt, also es ist echt, nicht zum Aushalten.
0: Alles, was wir dazu wissen, gleich von Juliette um 9:30. Und jetzt haben wir es 19 Minuten nach 7. Tja, das Wetter macht bei vielen Partys jetzt am Wochenende erstmal so einen kleinen Strich hier durch die Rechnung. Seid nicht traurig, es geht mir auch so. Mhm. Wir haben eigentlich eine Gartenparty geplant vor langer Zeit. Das ist natürlich immer so eine Sache, ne, im Mai. Aber es wird jetzt eine Indoor-Party.
1: Ein 18. Geburtstag.
0: Genau, mein Sohn ist 18 geworden. Und jetzt müsst ihr euch vorstellen, 23 Teenager feiern jetzt im Wohnzimmer. Und ich habe Angst um unser Haus.
1: Ja, verständlich, Indra. Wir haben gerade eine Sprachmemo zu dem Thema gekriegt.
0: Ja, hier.
2: Hallo. Hier ist der Christian aus dem Allgäu. Mein 18. Geburtstag habe ich im Haus meine Eltern gehabt. Eingeladen waren auch so 20 Leute. Am Schluss waren es über 70 Leute. Oh. Und das Haus hat man von oben bis unten innen runterstreichen können. Oh, und die haben den Moskau-Klei von oben vom Dachboden bis in den Keller runtergeschmissen. Jetzt was nie wieder machen.
1: Ja.
0: Super, ihr macht mir Mut. Ich würde sowas nie wieder machen.
1: Ich kann nicht beruhigen, Indra. Ja? Ich kenne einen Supermaler.
0: Ja. Also ich halte euch auf dem Laufenden. Am Montag wird dann sagen, ob ich obdachlos geworden bin oder was wir machen müssen. Und wir wünschen euch allen ein ganz tolles Wochenende. Nächstes Wochenende, wahrscheinlich 25, 26 Grad.

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3: Euer Wochenendwetter. Heute, ja, kühles Schauerwetter, 10 bis 15 Grad. Morgen an den Alpen noch ein paar Schauer. Und am Sonntag wird es langsam ein bisschen besser, Sonne und Wolken. Überwiegend trocken, 14 bis 19 Grad.
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3: Aus unserem Nachrichtenteam kommt hier unser Firebeast Juliette. Ich glaube, am Wochenende machst du beim Eselrennen mit, oder?
5: Naja, auf jeden Fall kann man jetzt ja bei dem schönen Wetter am Wochenende was machen. Das ist schon mal gut.
3: Ja, Sonntag wird es ganz nett.
5: Ja, also an diesem Wochenende wird in Bayern noch wieder gefeiert. Einige Volksfeste laufen, zum Beispiel in Wasserburg, in Traunstein oder in Regensburg, die Maiduld. Einen besonderen Programmpunkt gibt es dann in Neumarkt in der Oberpfalz. Da nämlich gehört das Eselrennen seit vielen Jahren dazu. Am Sonntag starten mehrere Teams und sie alle versuchen dann, ihren Esel als erster ins Ziel zu bringen. Und wie wir alle wissen, die Tiere mögen nicht immer so, wie man selber will, sind manchmal etwas störrisch, aber für die Zuschauer ist das wirklich echt witzig.
3: Ich krieg dich schon noch dazu, dass du ins Esel-Business
6: einsteigst.
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5: Wenn ihr heute im Landkreis Mühldorf unterwegs seid, dann werdet ihr wahrscheinlich viele Fahrzeuge von Rettungsorganisationen sehen. Aber keine Sorge, das ist gut so. Bayern-Reporter Leon Stojanovic in Oberbayern, da findet nämlich heute eine Marschübung des Katastrophenschutzes statt.
7: Die Einsatzkräfte proben zusammen in einer Kolonne zu fahren und auch unterwegs zu tanken. Bei längeren Einsätzen kann es ja durchaus mal sein, dass die Helfer auch ohne Tankstellen auskommen müssen. Die Übung startet um 13.30 Uhr und dauert etwa 5 Stunden. 14 Fahrzeuge sind in dem Konvoi, der fährt in Mühldorf los, geht dann unter anderem über Vilsbiburg und Landshut und endet dann wieder in Mühldorf.
5: Vor der dänischen Küste ist ein toter Wal angeschwemmt worden. Ob es sich bei dem toten Tier um den Wal Timmy handelt, der ja gerade erst vor knapp 2 Wochen freigelassen wurde, das soll heute eine Gewebeprobe klären, die man nehmen will. Wenn es so sein sollte, dann hätte Timmy nach seiner Freilassung den falschen Weg eingeschlagen. Der tote Wal liegt etwa 75 Meter von der Küste entfernt auf einer Sandbank. Geborgen werden soll er erstmal nicht, außer er treibt näher an die Küste ran, heißt es. Torwart Manuel Neuer hat seinen auslaufenden Vertrag beim FC Bayern offenbar verlängert. Das berichtet die Bild-Zeitung. Demnach soll der 40-Jährige noch eine weitere Saison als Stammkeeper spielen und parallel helfen, seinen designierten Nachfolger Jonas Urbich auszubilden. Eine offizielle Bestätigung dafür gibt's aber noch nicht. Und das trendet gerade online. Die Eishockey-Weltmeisterschaft, die startet heute in der Schweiz. Und das deutsche Team hat jetzt noch ganz frisch neue Unterstützung aus Bayern bekommen. Der Nürnberger Lukas Reichel wurde nämlich nachnominiert und ist gestern zur Verstärkung in Zürich angekommen. Auf einem Video auf Instagram ist zu sehen, wie er mit Gepäck aus dem Auto steigt und sein Team begrüßt. Damit kann es dann jetzt losgehen. Deutschland muss heute um 16.20 Uhr schon gegen Finnland ran. Und wir drücken natürlich die Daumen.
3: Ja, und 11 Schläger hat er dabei, habe ich gesehen.
8: Oh, krass, wow.
3: Was macht man denn mit 11 Schlägern?
8: Ruhig mit zu haben.
3: Alle kaputt. Wir wollen, dass ihr immer gut ankommt aus unserem Verkehrszentrum. Und dazu wieder Basti.
9: Ja, guten Morgen. Und auf der A3 Würzburg Richtung Nürnberg liegen Reifenteile zwischen Wiesentheid und Geiselwind. Also da bitte Vorsicht. Und auf der A93 haben wir immer noch Stau. Rosenheim Richtung Kiefersfelden zwischen dem Dreieck Inntal und dem Grenzübergang. 20 Kilometer Stau und Saha-Verkehr wegen Blockabfertigung in Österreich. Und geblitzt wird an der Radrunde in Nürnberg und beim Dieter.
10: Auf der B85 steht kurz vor der Abfahrt Groß Albershof oder Albersdorf, wie das da heißt. Da wird es ja ganz schwer versteckt, weil mich haben sie gerade erwischt.
9: Oh, Dieter. Aber danke fürs Melden und gute Fahrt.
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3: Like ist Montag wieder da. Wir halten für euch die Stellung und haben den nächsten Antenne Bayern Millennium Hit. BOC, außerdem die 90er Flashbacks. Und die aktuellen Songs. Like ist Montag wieder da. Wir halten für euch die Stellung und haben den nächsten Antenne Bayern Millennium Hit. BOC, außerdem die 90er Flashbacks. Like und die aktuellen Songs.

0: 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Heute starten im Freistaat die Abschlussprüfungen an der Voss, an der Boss. Fast 25.000 Schüler schreiben Deutsch. Wir drücken euch ganz fest die Daumen. Übrigens auch den Eltern, die sich gerade auch so fühlen, als würden sie selbst nochmal schreiben. Wir haben es jetzt 18 Minuten vor 8 und heute bei uns in der Show die Band Dis-M. Ihre Vorgruppe ist ausgefallen und drum steht Azubi Basti heute Abend auf der Bühne und macht das Warm-up, so als Vorband quasi, im 2000-Mann-Bierzelt in Bergen im Chiemgau. Wie nervös bist du, Basti?
1: Sehr. Kannst du dich noch erinnern, wo ich das erste Mal dich drauf hab?
0: Ja, da hattest du ganz nasse Hände hier im Studio.
1: Oh, hau mal wieder. Immer wenn wir was Neues probieren. Ja.
0: Du bist auch noch nie auf einer großen Bühne gestanden.
2: Nein, ich bin noch nie auf einer großen Bühne gestanden. Ich bin noch nie auf einer Bühne gestanden. Und jetzt die ganzen Leute dann zum Singen. Also es ist jetzt eigentlich, das ist sehr aufregend, sag ich jetzt mal für mich.
0: Was machst du, wenn du dich ausbuhen?
3: Machen die nicht, oder? Ja, dann pummen wir zurück einfach.
0: Nein, liebes Chiemgau, bitte nicht den Azubi-Basti ausbuchen. Er hat wirklich erst sehr aufgeregt.
2: Ja,
0: du hattest nicht viel Zeit, ihr habt euch vorbereitet.
2: Ja.
0: Okay, dann bin ich sehr gespannt, dann hören wir jetzt mal was.
3: Wir haben das noch nicht
0: gesehen. Weißt du, wie wir dich nennen? Wir nennen dich Here is the Beast. The Basti.
2: Das finde ich gut. Mir war das recht, wenn du das einmal ohne Lachaschaffertasche in Drache. Heute in Bergen.
0: The Big Beast.

0: geiler Typ.
1: Danke dir, Indra.
0: Ich meinte Udo Lindenberg. Du auch, Basti, du auch. Udo Lindenberg wird übrigens am Sonntag 80.
1: Wow.
0: Unglaublich, oder? Ja. Freuen wir uns riesig. Also wirklich cooler Typ. Und wir haben Fußball.
2: Die Fans, die sind nur unser Dopingmittel. Die haben eine Superpower und die können sie uns geben.
1: Ja, für Greuther Fürth geht es am Sonntag gegen Düsseldorf um alles. Klassenerhalt in der zweiten Bundesliga. Und der Trainer Heiko Vogel hat uns vorher schon erzählt, was sein Plan ist.
2: Volle Attacke.
1: Herr Vogel, wir müssen an der Chancenauswertung arbeiten, weil wenn man es selber in der eigenen Hand haben mag, dann braucht es drei
2: Tore.
1: Dann
2: darf ein Spiel wie in Berlin nicht nochmal vorkommen, gebe ich Ihnen vollkommen recht. Aber nehmen wir mal das Positive aus dem Ganzen, die Wahrscheinlichkeit, dass man doppelt hintereinander so kläglich dann auch die Chancen vergibt, das kommt nicht vor.
0: Haben Sie jetzt persönlich irgend so ein Ritual, was Glück bringt?
2: Muss ich ganz offen gestehen, versuche ich ein nicht abergläubiger Mensch zu sein, deswegen gehe ich eigentlich jedes Spiel immer mit einem bisschen anders. Mhm. Ich mache es genauso wie letztes Wochenende oder ich mache es genau wie die letzten zwei Wochenenden. Nein, weil ich dem will ich vorbeugen. Also ist es eigentlich ein abergläubiges Nicht-Abergläubig-Sein. Aber ich habe meine Glücksbringer, denen ich vertraue, Armbänder aus der Familie, die man bekommt und die helfen einem dann in besonders verzwickten Situationen die Ruhe zu bewahren.
0: Okay, also ich mache auch mit, weil ich habe da so ein Wunderbar. Ritual und das klappt hundertprozentig. Greuther Fürth, passt mal auf, immer wenn ich während eines Fußballspiels aufs Klo gehe, fällt ein Tor. Ich verspreche euch, ich gehe ganz oft auf die Toilette.
1: Sehr gut, da kann ja nichts mehr schiffen.
2: Ich kann immer runterkommen.
1: Ja,
0: genau, ich darf einfach auf dem Pott sitzen. Also, wir drücken unseren Kleeblättern die Daumen. Und safe was zu feiern gibt es am Wochenende beim FC Bayern. 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
19: Euer Wochenendwetter auf Antenne Bayern. Ist uns das zu kalt? Ja, das ist uns zu kalt. Also heute auch wieder einige Schauer unterwegs. 10 bis 15 Grad, ziemlich wechselhaft. In den Alpen oberhalb von etwa 1000 Meter fallen die Schauer auch als Schnee. Morgen dann nur in Alpennähe noch ein paar Schauer, sonst ist schon trocken. Und am Sonntag wird es auch ganz nett. Sonne, Wolken, auch meistens trocken bei 14 bis 19 Grad. Nächste Woche wird es besser. Und ich möchte, dass ihr was habt zum drauf freuen.
20: Yes.
19: Pfingstwochenende mit sehr großer Wahrscheinlichkeit 25 bis 26 Grad und Sonnenschein.
20: Mega.
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19: Aus unserem Nachrichtenteam Juliette Marischka, guten Morgen.
22: Guten Morgen.
19: Für Hufis und es geht nicht um Pferde.
22: Nein, es geht um die kleinen Hufeisennasen oder die großen Hufeisennasen. Das sind Fledermäuse. In Weichfeld in der Fränkischen Schweiz gibt es nämlich ein ganz besonderes Haus für sie. Das ist ein Sommerquartier sozusagen. Der Landesbund für Vogelschutz hat dieses Haus mitten im Ort gekauft und im Rahmen des Projekts Hilfe für Hufis saniert. Denn sowohl von den kleinen als auch von den großen Hufeisennasen gibt es nicht mehr sehr viele. Auch Umweltminister Glauber findet das Engagement für die Fledermäuse toll und bringt heute einen Förderbescheid über 1 Million Euro vorbei.
20: Wow.
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22: Hoher Besuch heute beim Katholikentag in Würzburg. Bundeskanzler Merz hat sich angekündigt. Er wird sich am Vormittag den Fragen von Jugendlichen stellen. Begleitet wird die Debatte von einer Demo gegen Merz und seine Politik. Rund 800 Teilnehmer werden dazu erwartet. Deutschland bereitet sich weiter auf einen möglichen Einsatz in der Straße von Hormuz vor. Bisher hat das Verteidigungsministerium nur mit einem Minenjagdboot und einem Versorgungsschiff geplant. Jetzt sind aber zusätzlich ein Minenabwehrsystem, Minentaucher und spezialisierte Kräfte zum Schutz von Schiffen vorgesehen. Der Einsatz der Marine soll allerdings erst starten, wenn der Iran-Krieg vorbei ist und der Frieden abgesichert werden muss. In der Schweiz beginnt heute die Eishockey-Weltmeisterschaft. Mit dabei auch einige Spieler aus dem Freistaat. Bayern-Reporterin Tanja Hucker in Niederbayern.
7: 6 Nationalspieler sind gebürtige Niederbayern. Ein Deggendorfer ist dabei, 2 Straubinger und 3 Landshuter. Fast alle spielen allerdings in anderen Vereinen. Nur der Stefan Leubel ist weiterhin hier für die Straubing Tigers im Einsatz. Jetzt aber geht es erstmal um die WM. Das erste Spiel der deutschen Mannschaft ist heute gegen Finnland. Los geht's um 16.20 Uhr.
22: Und das trendet gerade online, die Language Challenge auf TikTok, also die Sprachchallenge. Da machen jetzt immer mehr Sportteams mit, vor allem, wenn sie viele Spieler aus anderen Ländern haben, für die Deutsch nicht die Muttersprache ist. Ist auch ganz einfach, alle stellen sich hintereinander auf und dann wird stille Post gespielt. Eichhörnchen war ich ja vorhin zu leicht, ne?
19: Mhm. Ja.
22: Aber was heißt denn das bitte?
15: Zu Schakabunis.
16: What?
15: Zu Schakabunis. Zu Schakabunis.
16: That's not German, bro.
15: I don't know what it is. Zu Schakabunis.
19: Zu Schakabunis. Und? Was ist das?
16: Ich habe keine Ahnung.
22: Zuschauertribüne.
19: Ach ja.
16: Das ist ja wirklich schwierig.
19: Wir wollen, dass ihr immer gut ankommt aus unserem Verkehrszentrum und dazu wieder Basti.
16: Guten Morgen.
19: Guten Morgen.
16: Auf der A3 Würzburg Richtung Nürnberg. Zwischen Wiesentheit und Geiselwind steht ein Pannen-LKW und blockiert die rechte Spur und den Standstreifen. Und dann haben wir immer nur Stau auf der A93 Rosenheim Richtung Kiefersfelden. Zwischen dem Inntal-Dreieck und der Grenze 20 Kilometer, da braucht es ein bisschen Geduld. Und geblitzt wird auf der A73 bei Erlangen, in Unterfranken auf der B469 bei Kleinheubach und auf der A93 Püchersreuth in der Oberpfalz. Gute Fahrt.
19: Bitte was?
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19: Ja, genau. Bei uns im Team ist Likey der Brückentagsschlumpf. Der hat sich heute freigenommen. Aber wir halten die Stellung für euch mit den Antenne Bayern Millennium Hits. Und dazu ein mega 90er Flashback.
16: Ja,
19: und wir starten aktuell.

0: Antenne Bayern. 7:08 haben wir es jetzt und wir freuen uns heute Morgen mit den FC Bayern Mädels. Glückwunsch zum Double. Nach der Meisterschaft haben die Frauen auch den Pokal gewonnen. Und morgen feiern die Männer der FC Bayern in der Allianz Arena gegen Köln. Danach wird die Meisterschale überreicht. Die Sophia aus Pressert in der Oberpfalz. Die möchte auch so gerne dabei sein.
1: Hallo.
2: Hi Sophia.
0: Hi. Du hast uns eine Sprachnachricht geschickt und du würdest so wahnsinnig gerne das Spiel, letzte Bundesligaspiel der Bayern anschauen mit anschließender Meisterfeier.
1: Ja, das wäre so super. Ja, weil mein Freund und ich sind riesige FC Bayern-Fans, wirklich, wir gucken jedes Spiel zu Hause und er war auch schon öfter in der Allianz Arena, aber ich leider noch nicht und das ist so ein bisschen peinlich, wenn man halt riesiger FC Bayern-Fan ist und sich echt auskennt eigentlich und da noch nie war und deswegen wollte ich da schon ewig mal hin, aber es hat sich nicht ergeben und es wäre schon ein Meilenstein, wenn es klappen würde.
0: Du warst noch nie im Stadion, wie stellst du dir das vor?
1: Ja, bestimmt überwältigend, wenn es so riesig ist und einfach die ganze Atmosphäre, da wäre ich, glaube ich, voll dabei, wenn dann so um einen rum auch so Leute sind, denen dieser Sport halt einfach so viel bedeutet und ja, ich glaube, das wäre einfach nochmal was komplett anderes, als einfach vor dem Fernseher zu sitzen, einfach diese ganze Atmosphäre mal live zu erleben.
0: Und deswegen haben wir uns gedacht, so kann das mit der Sophia ja nicht weitergehen. Dass du noch nie im Stadion warst und schon so lange Fan bist. Und deswegen, liebe Sophia, bist du morgen dabei beim letzten Bundesligaspiel in der Allianz Arena, ausverkaufte Hütte mit anschließender Meisterfeier.
1: Oh Gott, krass. Vielen, vielen, vielen, vielen Dank. Oh, das bedeutet mir so viel. Oh, ich bitte mal. Oh, wie cool. Danke, danke, danke, danke. Das ist so toll, dass ihr sowas möglich macht. Das ist absolut nicht selbstverständlich.
0: Und die nächsten Premium-Stadion-Tickets von der Telekom gehen heute Nachmittag ab 14 Uhr raus. Nur

Antenne Bayern. 18 Minuten nach 8, morgen Abend ESC-Finale in Wien, die große Glitzerparty. Ich finde, das Lustigste ist immer die Punktevergabe, die ewig dauert. Man möchte immer so gerne vorspulen, wenn es mal möglich wäre. Top-Favorit sind nach wie vor die Finnen mit ihrem Geigensong. Die haben da so eine blonde, wilde Geigerin.

hat auf jeden Fall Wumms und danach wetten die meisten auf Griechenland und auf Dänemark. Für uns geht Sarah Engels ins Rennen. Mega Outfit hatte sie schon an, erst so eine dunkelrote Robe, sah aus wie so eine Riesenflamme. Im Halbfinale dann ja so ein knappes goldenes Etwas, ein Wow-Kleid auf jeden Fall. Singen kann sie sowieso, wir drücken ihr die Daumen morgen Abend. Und hier ist sie, Sarah Engels mit dem Song für Deutschland. Feuer auf Antenne Bayern.

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1: Wochenendwetter auf Antenne Bayern, ja, macht's wärmer. Das ist die Nachricht, die ich von euch so bekomme. Ihr ruft an oder ihr postet hier.
2: Was kann das Jules machen?
1: Ja, natürlich kann ich. Nächste Woche, ihr Lieben, ja, Pfingstwochenende mit einer Wahrscheinlichkeit von 60-70%. Die Wettermodelle schwanken gerade noch ein bisschen, aber da kriegen wir Sonne und 25, 26 Grad. Dieses Wochenende noch ein bisschen durchwachsen. Heute 10 bis 15 Grad. Am Sonntag ist es dann aber überwiegend trocken bei bis zu 19 Grad.
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1: Aus unserem Nachrichtenteam Juliette Marischka. Guten Morgen.
3: Guten Morgen. Ja, und jetzt sind ja die Eisheiligen vorbei, Gott sei Dank. Am Bodensee können die Obstbauern durchatmen. Die Eisheiligen haben dieses Jahr keine Schäden angerichtet, hat das Kompetenzzentrum Obstbau Bodensee mitgeteilt. Es gab keinen Frost, Gott sei Dank, denn das wäre ganz schlecht für die jungen Früchte gewesen. Aktuell läuft die Erdbeerernte und die Obstbauern haben auch versprochen, die Preise bleiben dieses Jahr stabil.
1: Immerhin.
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3: Egal ob Konzerte oder Fußballspiele, wer über den Zweitmarkt noch spontan Tickets für solche Events kaufen will, der muss oft tief in die Tasche greifen. Die Tickethändler kaufen ja oft die Karten in großen Mengen auf und verkaufen sie dann für ein Vielfaches. Bundesjustizministerin Hubich hat jetzt in der Bild angekündigt, etwas gegen diesen Ticketwucher unternehmen zu wollen. Ihr Ministerium arbeitet bereits an strengeren Regeln. Beim Brand eines Wohnhauses in Neumarkt in der Oberpfalz ist eine tote Frau gefunden worden. Sie wohnte in einer der Wohnungen in dem Mehrfamilienhaus. Das Feuer ist offenbar in ihrer Küche ausgebrochen. Nähere Angaben zu der Frau und auch zur Brandursache wurden noch nicht gemacht. Die Ermittlungen stünden noch am Anfang, heißt es. Sie haben es geschafft. Der DFB-Pokal im Frauenfußball kommt auch in diesem Jahr in den Freistaat. Die Frauen des FC Bayern haben im Finale gegen Wolfsburg mit 4:0 gewonnen und machen damit das Double klar. Die Meisterschaft hatten die Münchnerinnen ja schon vorzeitig gesichert, zum vierten Mal in Folge. Und jetzt auch noch der Pokalsieg zum zweiten Mal hintereinander. Und das trendet gerade online. Mal wieder Timmy, der Wal. Denn vor der Küste Dänemarks in Kattegat ist ein toter Wal angeschwemmt worden. Und jetzt wird wild im Internet spekuliert, ob das vielleicht der Wal ist, der gerade vor knapp 2 Wochen freigelassen wurde. Da werden ganz genau Fotos von seinem Rücken verglichen und von seiner Haut, die ja ziemlich angegriffen war. Also es könnte tatsächlich Timmy sein. Wenn es so ist, dann hätte er wieder den falschen Weg eingeschlagen Richtung Ostsee. Der tote Wal liegt jedenfalls 75 Meter von der Küste entfernt. Da soll heute jemand hinfahren und Gewebeproben nehmen und dann werden wir es sicher wissen.
1: Wäre traurig, wenn es so wäre, gell? Aber würde auch bestätigen, was viele Tierschützer von Anfang an gesagt haben, er ist gekommen, um zu sterben. Ich finde es alles Wahnsinn. Wann ist denn endlich mal vorbei, oder? Unfassbar.
3: Ich fände es aber auch traurig, wenn es ein anderer Wal wäre.
1: Absolut, ja, genau. Wo sind alle, genau. Ja. Wo sind jetzt die Stimme für all die anderen Wale? Ja. Absolut.
2: Sei nicht wurscht, wie du hast, gell?
1: Dass ihr immer gut ankommt. Er ist eher mehr so der, wie soll ich sagen, Delfin im Team.
2: Das ist aber eine wunderschöne Begrüßung. Danke dir,
1: Basti, unser Azubi.
2: Der Delfin im Team. Was immer das bedeutet.
1: Du bist so ein gute Laune-Tier.
2: Ja, ja. Leider haben wir Vollsperre auf der A9 Berlin Richtung Nürnberg. Zwischen Schleiz und Bad Lobenstein ist ein Unfall passiert. Der ist noch nicht gesichert, aber Polizei ist unterwegs. Fahrt's da bitte vorsichtig. Und auf der A3 Würzburg Richtung Nürnberg zwischen Wiesentheid und Geiselwind steht immer nur ein LKW auf der rechten Spur und dem Standstreifen. Und es wird wieder geblitzt auf der A73 bei Bamberg und nur ein Blitzer bei Eich.
4: Guten Morgen, Basti, hier ist der Norbert.
2: Ja, guten Morgen, Norbert, was gibt's?
4: War auf der A73 von Nürnberg Richtung Suhl, nach der Ausfahrt Hemmelsdorf.
2: Danke, dir schon die anderen Blitzer und ich wünsche euch gute und sichere Fahrt.
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1: Like ist am Montag wieder da und wir halten hier die Stellung mit den Antenne Bayern Millennium Hits. Und dazu die 80er Flashbacks. Und wünschen euch ein super schönes Wochenende mit den aktuellen Songs.
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Wir begleiten euch mit viel Musik durch den Brückentag hier auf Antenne Bayern. 16 Minuten vor 9 und jetzt zu einem der besten Remakes der letzten Jahre. So klingt Whitney Houston aus den 80ern und Callum Scott hat sich gedacht, was für ein Megasong, der könnte vielleicht auch als Ballade funktionieren. Nadine aus Uffenheim, Mittelfranken, schreibt uns, ich hätte nie gedacht, dass man das Original irgendwie verbessern kann, aber die neue Version rührt mich zu Tränen. Würde mich wahnsinnig freuen, wenn ihr sie spielt. Machen wir sehr gerne. Ein schönes Wochenende.

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14: Morgen, das Antenne Bayern-Wetter, ein sehr windiger und oft nasser Start ins Wochenende. So ein bisschen Sonne macht sich zwischendurch mal Platz, vor allem Richtung Alpen. Wir haben 5 Grad in Eumittelberg im Allgäu im Moment, 5 auch in Weitramsdorf in Oberfranken und 6 Grad in Treffelstein, die Oberpfalz. Morgen dann südlich der Donau öfter noch nass, Sonntag wird's ruhiger mit bis zu 18 Grad.
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14: Um 9 Uhr mit Juliette Marischka aus dem Antenne Bayern Nachrichtenteam. Die Dirndl und Lederhosen, die lüften gerade noch mal eine Runde aus und dann geht's los, ne?
16: Ja, dann geht's los und schön, dass das Wetter da auch mitmacht. An diesem Wochenende wird in Bayern ja wieder gefeiert. Einige Volksfeste laufen, zum Beispiel in Wasserburg, in Traunstein oder in Regensburg, die Maiduld. Einen besonderen Programmpunkt gibt's in Neumarkt in der Oberpfalz. Da gehört das Eselrennen seit vielen Jahren dazu. Am Sonntag starten da gleich mehrere Teams und sie alle werden versuchen, ihren Esel als Erster ins Ziel zu bringen. Die Tiere sind ja manchmal ein bisschen störrisch, wie wir alle wissen. Also für die Zuschauer ist das durchaus eine sehr witzige Veranstaltung.
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16: In Nürnberg sind heute Berufsschüler eingeladen, im Rathaus über die Europäische Union zu diskutieren. Oft als Bürokratiemonster verschrien, macht die EU unseren Alltag in verschiedenen Bereichen aber auch wieder besser. Bayern-Reporterin Birgit Behringer in Mittelfranken.
5: Es geht um praktische Sachen wie die Roaminggebühren fürs Handy, die innerhalb der EU nicht mehr anfallen. Es geht auch um gemeinsame Umweltstandards bis hin zu Verbraucherrechten, zum Beispiel beim Online-Shopping. Rund 60 Berufsschüler kommen ins Rathaus, um sich hier auszutauschen. Das Europabüro hat auch verschiedene Workshops vorbereitet.
16: Trotz bitterer Handelskonflikte, der Besuch von US-Präsident Trump in China lief bisher offenbar ganz harmonisch. Trump hat das volle Ehrenprogramm bekommen, inklusive fahnenschwingender Kinder. Und Chinas Staatspräsident Xi soll den USA, so sagt es Trump jedenfalls, sogar angeboten haben, im Iran-Krieg zu unterstützen und keine weiteren Waffen an den Iran zu liefern. Von China gibt es dazu allerdings keine offizielle Bestätigung. Am zweiten Tag heute setzen beide Seiten ihre Gespräche fort. Es geht vor allem um die wirtschaftlichen Beziehungen der beiden Länder. Alle Finalisten des Eurovision Song Contest stehen jetzt fest. Beim zweiten Halbfinale am Abend qualifizierten sich neben Dänemark unter anderem auch Bulgarien, die Ukraine, Norwegen und Tschechien. Insgesamt 25 Kandidaten sind Teil der Abschlussshow in Wien morgen Abend. Deutschland ist ja sowieso immer fürs Finale gesetzt. Diesmal tritt Sarah Engels und mit ihrem Lied Fire an. Und das trendet gerade online. Leider auf TikTok alle möglichen Videos, in denen davor gewarnt wird, Leitungswasser zu trinken. Angeblich sei das Wasser nicht mehr sicher, heißt es da immer wieder. Angeblich sei das nur gefiltertes Abwasser. Aber das ist falsch, das muss man jetzt wirklich nochmal sagen. Unser Leitungswasser stammt aus Grund- und Quellwasser. Laut Bundesumweltamt gibt es zwar immer wieder mal einzelne Warnungen, wenn zum Beispiel irgendwo ein Rohr gebrochen ist. Aber grundsätzlich ist das Leitungswasser hier in Deutschland eines der am strengsten kontrollierten Lebensmittel überhaupt. Und wer sich selbst ein Bild machen möchte, der kann bei seinem Wasserversorgungsunternehmen anfragen. Mhm. Die sind verpflichtet, über die Trinkwasserqualität immer aktuell zu informieren.
14: Wir wollen, dass ihr mal gut ankommt. Das Neueste aus dem Antenne Bayern Verkehrszentrum. Guten Morgen, Markus Lukas.
17: Guten Morgen, und wir haben einen Pannen-LKW. Der ist liegen geblieben auf der A3 Würzburg Richtung Nürnberg zwischen Wiesentheid und Schlüsselfeld. Hier ist die rechte Spur gesperrt im Moment. Ihr kommt aber staufrei dran vorbei. Und heute ist LKW-Blockabfertigung an der Grenze zu Tirol. Drum hakt es hier immer mal wieder auf der A93 Rosenheim Richtung Kiefersfelden. Jetzt gerade im Moment zwischen Brandenburg und Kiefersfelden 14 Kilometer Stau. Laut unserer Antenne Bayern Echtzeitmessung müsst ihr hier 23 Minuten mehr einplanen. Die neuesten Blitzer bayernweit, nur bei uns.
18: Hallo, hier ist die Barbara. Ich möchte gerne einen Blitzer melden, und zwar in Oberasbach am Hainberg.
17: Danke, Barbara, fürs Melden. Außerdem wird geblitzt in Markt Schellenberg in der Alpenstraße und im Allgäu auf der Buchsachtalbrücke bei Buxheim Tempo 80. Und wenn ihr noch was gesehen habt, Staus oder Blitzer, dann immer her damit, geht kostenlos 0800 994 9000.
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14: Brückenfreitag und ihr am Start, da freuen wir uns. Gleich Adam Lambert. Antenne Bayern Millennium Hits. Elton John mischt die 80er mit rein. Flashbacks und die aktuellen.

0: Omi mit den Cheerleadern auf Antenne Bayern feuern alle an, die am Brückenfreitag heute am Start sind. 0800 994 1000. Hier ist die Julia, hi.
1: Ja, servus, das ist Röbe Fabian aus Weiden in Oberpfalz und ich arbeite beim staatlichen Bauamt Amberg-Sulzbach.
0: Fabian, Bürohockerjob oder bist du da viel unterwegs?
1: Man macht schon das meiste auch im Büro, aber man muss ja trotzdem auch draußen mit raus und schauen, ob die Firmen es richtig machen, ob es alles passt, ob das gemacht wird, was man angeschafft hat. Um das geht's halt auch.
0: Heißt aber auch raus in den Regen, ne?
1: So schlechtes Wetter gibt's eigentlich nicht, nur schlechte Kleidung. Okay. Man ist eigentlich immer dafür bestens ausgestattet und naja, man kann sich auch die Termine schon so legen, dass man jetzt auch nicht komplett nass wieder ins Büro reinkommt.
0: Naja, und zum Baustellenlook gehören ja eben ein paar gescheite Gummistiefel, ne? Fabian, dann einen schönen Freitag für dich. Mach's gut. Gut, tschüss.
1: Ebenso, ciao, sehr.

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1: Vormittag 9:30, das Antenne Bayern Verkehrszentrum. Wir wollen, dass ihr gut ankommt mit Markus Lukas.
2: Servus und Vorsicht erstmal auf der A3. Frankfurt Richtung Würzburg, hier zwischen Goldbach und Hößbach, hier liegt ein Metallteil auf der Fahrbahn. Dann bitte ebenfalls Vorsicht auf der A9 München Richtung Nürnberg, zwischen Allersberg und dem Dreieck Nürnberg-Feucht, hier sind 3 Rehe auf der Fahrbahn unterwegs. Und dann schauen wir noch auf die B303 Markt Redwitz Richtung Bad Berneck, zwischen Neubau und Bischofsgrün, hier 4 Kilometer Stau im Moment, 18 Minuten braucht ihr länger, sagt unsere Antenne Bayern Echtzeitmessung. Die neuesten Blitzer bayernweit, nur bei uns. Michel.
3: Auf der A93 von Regensburg Richtung Hof, in der Baustelle bei 80, kurz vor der Ausfahrt Windisch-Eschenbach.
2: Dankeschön fürs Melden. Noch ein Blitzer in Augsburg in der Berliner Allee und in Niederbayern auf der B20 bei Leutzendorf. Hier sind 70 erlaubt. Und wenn ihr noch was gesehen habt, Staus oder Blitzer, dann sagt uns gerne kostenlos Bescheid. Ruft uns einfach an 0800 994 9000.
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0: Freitag euch mit Antenne Bayern. Viele schon im langen Wochenende. Wetter ja nicht so der Knaller. Ich habe meinen Mädels gleich mal schon Kino ausgemacht. Teufel trägt Prada 2 gucken. Und noch ein Knaller seit gestern in unseren Kinos. Ein Münchner im Himmel. Der Tod ist erst der Anfang. Maximilian Brückner spielt dann Wigall Brunner in der Hauptrolle. Der ist Taxifahrer, landet nach einem Unfall im Himmel und bekommt nur dann eine zweite Chance auf der Erde, wenn er mit Hilfe seiner Tochter sein Karma-Konto aufbessert. Maxi, wie sieht denn dein Karma so aus?
1: Rot-orange, da die sagen. Aber das ist immer Frage, wie du das definierst. Was ist dann eine Sünde? Ist das im katholischen Sinn? Dann gibt es sicher mehrere. Und wenn man so seine eigene Sicht auf die Welt hat, dann ist es vielleicht nicht ganz so schlimm.
0: Was wünschst du dir denn, dass die Zuschauer aus diesem Film für sich persönlich mitnehmen?
1: Das werden sie selber merken. Weil du merkst, dass die am Schluss dieser Film holt. Der catcht die. Und spätestens, wenn das kommt, was eintreten muss, weil jeder muss gehen, hat es die emotional.
0: Das klingt richtig gut, ne? Sich reinkuscheln in seinen Kinositz mit Popcorn, Nachos und ein Münchner.

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1: Am Augsburger Königsplatz hat die Stadt eine Umfrage gestartet. Es geht darum, die Aufenthaltsqualität am wichtigsten Umsteigepunkt für Busse und Straßenbahnen zu verbessern. Bayern-Reporter Markus Pöpperl in Schwaben.
2: Passanten können direkt am Augsburger Königsplatz an einem Bildschirm ein paar Fragen beantworten, anonym und ohne Anmeldung. Die Stadt will wissen, wie gefällt den Leuten der Kö, wie oft sind sie dort und wie sicher fühlen sie sich. Außerdem werden Ideen gesammelt, was man verbessern könnte, zum Beispiel bei Beleuchtung, Sauberkeit und Sitzmöglichkeiten.
1: Zum Vatertag haben in Berlin und Hamburg hunderte Männer gegen Gewalt an Frauen demonstriert. Die Berliner Polizei sprach von rund 800 Teilnehmern. Die Männer forderten zum Beispiel mehr Geld für Frauenhäuser und mehr Hilfe für Frauen, die Opfer von sexualisierter Gewalt wurden. Wer den Brückentag heute zum Einkaufsbummel nutzen will, der könnte vor verschlossenen Türen stehen. Denn bundesweit gibt es Warnstreiks im Handel. Ob und welche Städte bei uns in Bayern betroffen sind, das ist noch nicht bekannt. Die Gewerkschaft Verdi fordert 7% mehr Lohn. Die bisherigen Tarifverhandlungen sind ohne Erfolg geblieben. Und das trendet gerade online. Die Frage, die alle 007-Fans schon seit Jahren beschäftigt, seit Daniel Craig 2021 aufgehört hat. Wer wird der nächste James Bond? Das lange Warten auf eine Antwort könnte bald vorbei sein. Die Produktionsfirma Amazon MGM Studios hat auf X mitgeteilt, die Suche nach dem nächsten James Bond ist im Gange. Seit Jahren wird ja diskutiert, wer da der Nachfolger sein könnte. Sogar eine Frau haben viele für möglich gehalten. Und jetzt mit dieser Ankündigung, da werden die Spekulationen natürlich nochmal so richtig angeheizt.
3: Bin ich echt gespannt. Juliette Witt 2 dann als Bond-Girls, oder?
1: Nee. Klares Nein.
3: Das hat er beim Verkehrszentrum. Wir wollen ja so gut ankommen. Markus, Lukas.
4: Servus. Und wir haben ein Metallteil, das ist liegen geblieben auf der A70 Bamberg Richtung Bayreuth. Und zwar in der Ausfahrt Kulmbach-Neudrossenfeld. Passt hier bitte besonders gut auf. Und dann haben wir eine Sperre der B303 Markt-Trettwitz Richtung Bad Berneck. Und zwar gab es hier einen Unfall zwischen Neubau und Bischofsgrün. 2 Kilometer Stau sind hier im Moment. Laut unserer Antenne Bayern Echtzeitmessung müsst ihr 19 Minuten mehr einplanen. Die neuesten Blitzer bayernweit nur bei uns. Auf der B8 bei Neumarkt in der Oberpfalz wird geblitzt im 80er Bereich. Außerdem in Halblech in der Allgäuer Straße. Und Ricarda, du hast auch noch was gesehen.
5: Auf der A73 von Bamberg Richtung Nürnberg in Höhe Erlangen-Bruck.
4: Ah, ein Klassiker. Danke dir fürs Melden, Ricarda. Und wenn ihr noch was gesehen habt, Staus oder Blitzer, dann immer her damit, geht kostenlos 0800 994
0: 9000. 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
3: Und mit ganz viel Amore von Eros. Antenne Bayern Millennium Hit für euch. 9 Ska-Flashback dazu. Und die aktuellen mit Taylor Swift.

0: freundlicher Sound nach dem Vatertag. Verlauf für euch hier auf Antenne Bayern. Langes Wochenende für alle mit Brückenfreitag und trotzdem ganz viele von euch heute am Arbeiten. Wird ja auch gar nicht ohne euch gehen. Die Ruth ist gerade bei mir an der 0800 994 1000. Ruth, du hast eine Praxis für ernährungstherapeutische Beratung in Erlangen. Wie wird man das denn?
1: Ich habe in meiner Jugend eigentlich schon viel Sport getrieben, habe mich auch immer mit dem Thema Ernährung auseinandergesetzt und habe dann schon eigentlich vorm Abi entschieden, dass ich das studieren möchte.
0: Okay. Was ist denn so ein Lebensmittel, was du uns allen empfiehlst? Was ist gut?
1: Also ich bin absoluter Fan von Hülsenfrüchten, die man gut vorbereiten kann, kostengünstig sind und in der Regel für unsere Gesundheit auch echt zuträglich sind.
0: Okay. Also Hülsenfrüchte, Linsen, Bohnen, Kichererbsen. Und was machst du dir da draus?
1: Tatsächlich im Moment diese Bowls.
0: Bowls. Ich liebe Bowls, am liebsten so mit Edamame, bisschen Couscous, Lachs, Mango. Ach, lecker. Ruth, hab ein ganz tolles Wochenende. Mach's gut. Ciao.
1: Dankeschön ebenfalls. Tschüss.
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16: Schönen Freitagvormittag, 11:30 am Masters Antenne Bayern Verkehrszentrum. 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
17: Servus, Unfall auf der A7 Fulda Richtung Würzburg zwischen Bad Brückenau Wildflecken und Bad Kissingen Obertulba. Passt bitte auf, die Unfallstelle ist noch nicht gesichert. Außerdem besteht hier Aquaplaning-Gefahr. Dann gehen wir auf die A93 Rosenheim Richtung Kiefersfelden. Hier heute LKW-Blockabfertigung an der Grenze zu Tirol. Dadurch staut es sich gerade zwischen dem Dreieck Inntal und Kiefersfelden. 24 Kilometer dichter Verkehr in Summe. 13 Minuten braucht ihr länger, sagt unsere Antenne Bayern Echtzeitmessung. Dann der Blick ins Allgäu, die B16, Kaufbeuren Richtung Füssen, zwischen Füssen und Erlisholz. Hier 2 Kilometer Stau, 23 Minuten kommen oben drauf. Und die B303 Marktredwitz Richtung Bad Berneck, zwischen Neubau und Bischofsgrün, 2 Kilometer Stau. Hier dauert es 16 Minuten länger. Die neuesten Blitzer bayernweit, nur bei uns, Mustafa.
18: Auf der A8 Stuttgart Richtung München, an der Anschlussstelle Neusses, steht Städten Glützow.
17: Danke fürs Melden. Außerdem wird geblitzt im unterfränkischen Dittelbrunn, am Marienbach und im Allgäu auf der B19 bei Waltenhofen. Hier ist Tempo 120. Und wenn ihr noch was gesehen habt, Staus oder Blitzer, dann sagt uns gerne kostenlos Bescheid. Ruft uns einfach an 0800 994 9000.
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Schönen Freitagvormittag euch mit Antenne Bayern und Take That. Callum Scott hat es gerade erst gemacht mit Whitney's I Wanna Dance With Somebody. David Guetta, der ist auch einer, der auf diesen Aus-Alt-Macht-Neu-Trend steht. Und Bibi Rexha, die hat es jetzt gerade in die Charts geschafft mit einem Song, der uns doch ganz stark daran erinnert. Mitte der 90er, abgedanced zu Insomnia. Und das hier ist New Religion für euch auf Antenne Bayern.

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11: Das Antenne-Bayern-Wetter, so mit einem kurzen Sonnenhallo. Ansonsten wieder Wolken, Wind und Regen. Ganz schön launisch, dieser Mai bisher. 7 Grad in Jandelsbrunn in Niederbayern, 7 auch im Allgäu, in Lindenberg und 9 Grad in Ermershausen in Unterfranken. Morgen wieder Sonne-Wolken-Mix südlich der Donau. Öfter Schauer, Sonntag wird trockener.
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11: Punkt 11 Uhr mit Juliette Marischka aus dem Antenne Bayern Nachrichtenteam. Hallo.
13: Hallo. Heute geht die Eishockey-Weltmeisterschaft los. Zum Start in der Schweiz setzt Bundestrainer Harald Kreis wieder auf viele bayerische Talente. Insgesamt 8 der 25 Spieler sind bei Vereinen hier im Freistaat unter Vertrag. Unter anderem Markus Weber von den Nürnberg Ice Tigers, Leon Hüttl vom ERC Ingolstadt, Stefan Leubel von den Straubing Tigers oder auch Fabio Wagner vom EHC Red Bull München. Das erste Spiel für das deutsche Team ist auch schon heute, nämlich um 20 nach 4 geht's los gegen Finnland.
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13: Sachsen-Anhalts Ministerpräsident Schulze fordert eine Arbeitspflicht für Bürgergeldempfänger. Sie sollen gemeinnützige Arbeit verrichten oder zum Beispiel auch bei der Ernte helfen. Bayern-Reporter Stefan Mack in Oberbayern, wie sieht denn das die bayerische...
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13: Sachsen-Anhalts Ministerpräsident Schulze fordert eine Arbeitspflicht für Bürgergeldempfänger. Sie sollen gemeinnützige Arbeit verrichten oder zum Beispiel auch bei der Ernte helfen. Bayern-Reporter Stefan Mack in Oberbayern.

0: US-Präsident Trump ist nach seinem Besuch in China schon wieder auf dem Heimweg. Mehrfach hatte sich Trump mit dem chinesischen Staatschef Xi getroffen. Was genau bei dieser Reise rausgekommen ist, das ist noch nicht bekannt. Trump sprach aber von fantastischen Deals, ohne ins Detail zu gehen. Auch um den Iran-Krieg soll es gegangen sein. Laut Trump habe China Hilfe angeboten. Aus Peking gibt es dazu aber keine Bestätigung. Die Weltgesundheitsorganisation WHO warnt vor einem wachsenden weltweiten Trend. Nikotinbeutel, die im Mund hinter die Oberlippe geklemmt werden. Das mache süchtig und habe auch schwere gesundheitliche Folgen, sagt die WHO. Und sie klagt auch die Tabakindustrie an, die damit eine neue Generation in die Abhängigkeit treibe. Hier in Deutschland ist der Verkauf von solchen Nikotinbeuteln zwar verboten, aber man kann sie ganz leicht im Internet bestellen. Und das trendet gerade online. Die Language Challenge auf TikTok, also die Sprachchallenge. Da machen jetzt immer mehr Sportteams mit, vor allem wenn sie viele Spieler aus anderen Ländern haben, für die Deutsch nicht die Muttersprache ist. Ist auch ganz einfach. Alle stellen sich hintereinander auf und dann wird stille Post gespielt. Also, was heißt denn zum Beispiel das hier?
1: Zu Sha Kapunis.
2: What?
1: Zu Sha Kapunis. Zoo Shakapunis.
2: It's not German, bro.
1: I don't know what it is. Zoo Shakapunis.
3: Zoo Shakapunis.
0: Ja,
3: was heißt? Irgendwas zum Essen?
0: Fast. Zuschauertribüne.
3: Zoo Shakapunis.
0: Zoo Shakapunis.
3: Das hat er dem feinen Verkehrszentrum immer, der sehr gut ankommt. Markus Lukas.
4: Servus. Und wir haben mehrere Unfälle auf der A7 Fulda Richtung Würzburg. Grund ist hier Aquaplaning zwischen Bad Brückenau und Wildflecken und Bad Kissingen in Obertulba. 5 Kilometer Stau sind es hier im Moment. Laut unserer Antenne Bayern Echtzeitmessung kommen 13 Minuten obendrauf. Dann haben wir einen Unfall auf der A7. Wir bleiben hier, aber gehen weiter Richtung Füssenreute, Richtung Ulm, zwischen Altenstadt an der Iller und Illertissen. Hier im Moment 4 Kilometer Stau, 14 Minuten braucht ihr länger. Passt bitte auf, die Unfallstelle ist hier noch nicht gesichert. Und ein bisschen Geduld braucht ihr gerade auch im Allgäu auf der B16. Kaufbeuren Richtung Füssen, zwischen Füssen und Erlesholz, 2 Kilometer Stau, 23 Minuten ist euer Zeitverlust. Die neuesten Blitzer bayernweit nur bei uns. In der Oberpfalz wird geblitzt auf der A93 bei Püchersreuth im 80er-Bereich. Außerdem in Nürnberg an der Radrunde. Und Markus, wo noch?
5: Auf der Milbertshofener Straße in München, Höhe der Bad-Soden-Straße, stadtauswärts aus einem Caddy raus.
4: Dankeschön fürs Melden. Und wenn ihr noch was gesehen habt, Staus oder Blitzer, dann immer her damit, kostenlos 0800 994 9000.
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3: Und mit Lederjacken Lenny. Credits, Antenne Bayern, Millennium Hits, ultra guter 80er Flashback, Lena Miles und die aktuellen von Coldplay.
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0: Podcast. Und das Lush Life. Schönen Freitag euch mit Antenne Bayern. Unsichtbar sein oder Flügel haben und alles von oben sehen. Wenn ihr euch entscheiden müsstet, welche Superkraft hättet ihr gern? Der Kurt aus Amberg in der Oberpfalz, der hat sich für die Flügel entschieden. Kurt, du bist Segelflieger. Erzähl mal, wie fühlt sich das an?
1: Ein unheimlich befreiendes Gefühl. Du hast nur den Himmel um dich rum und du fühlst dich da oben echt wie ein Vogel.
0: Ah, das klingt toll. Wie funktioniert das bei euch?
1: Was wir hauptsächlich machen, das ist Windenstart. Das kann man sich ungefähr so vorstellen, wie wenn man Drachen steigen lässt. Mhm. Man hat eine Schnur, an dem der Drachen hängt und man zieht an und der Drachen geht nach oben.
0: Und wie weit kommt ihr da so?
1: Je nachdem, wie halt auch die Thermik ist. Wenn du also sehr gute Thermik hast, dann kannst du bis zu 1500 Kilometer auch kommen.
0: Ach krass. Hast du manchmal auch so ein bisschen, jetzt nicht Angst, aber so ein, ich sage jetzt mal, so ein kleines Kribbeln im Bauch?
1: Teilweise sicherer als in einem Auto. Also ich sage immer, das Fahren von zu Hause am Flugplatz ist gefährlicher als Fliegen.
0: Und wie fühlt sich das an, so im Vergleich zum normalen Flugzeug?
1: Jetzt am Jetliner, wo man also in Urlaub fliegt, das ist wie Busfahren. Und im Segelflieger, ich sage mal, groben Vergleich vielleicht mit Mountainbike-Fahren.
0: So ein bisschen mehr Nerven. Kitzel, ne? Und vor allem ist man da oben ja alleine und hat diese ganz besondere Ruhe. Das ist schon toll. Kurt, ich wünsche dir allzeit guten Flug und jetzt erstmal ein schönes Wochenende. Ciao.
1: Okay, danke dir nochmal. Tschüss.
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22: Servus, und wir haben einen Unfall auf der A6 Nürnberg Richtung Heilbronn zwischen Aurach und Feuchtwangen Nord. Denkt hier bitte unbedingt an die Rettungsgasse. Im Moment hier 2 Kilometer zäh. Laut unserer Antenne Bayern Echtzeitmessung dauert es hier 8 Minuten länger. Noch ein Unfall, diesmal auf der A7 Fulda Richtung Würzburg zwischen Bad Brückenau Wildflecken und Bad Kissingen Obertulba. Hier 6 Kilometer Stau, 28 Minuten euer Zeitverlust. Und gerade noch reingekommen, ein Unfall auf der A92 München Richtung Richtung Deggendorf zwischen Landshut und Wörth an der Isar. Mehrere Fahrzeuge sind hier beteiligt. Die rechte Spur ist blockiert und ihr kommt gerade nur stockend dran vorbei. Die neuesten Blitzer bayernweit nur bei uns. In Oberfranken wird geblitzt auf der B8 bei Rattelsdorf im 70er-Bereich. Außerdem in Marktschellenberg in der Alpenstraße. Und Gerd, Blitzer in Unterfranken.
0: B26 von Lohr kommend und am Ortsausgang in Rechtenbach steht ein Blitzer, der schöne Fotos von euch macht. Aufpassen.
22: Dankeschön fürs Melden. Und wenn ihr noch was gesehen habt, Staus oder Blitzer, dann macht's wieder Gerd. Einfach kostenlos anrufen. 0800 994 9000.
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0: Millennium Hit von ATC. Die Chili Peppers mischen die 90er mit rein. Und was Aktuelles gibt's gleich noch von Kamrad, Bayerns beste Musik für euch hier auf Antenne Bayern. Ach, wir haben sie alle, oder? Diese Gruschtelkisten auf dem Dachboden, im Keller, der Garage mit Gedöns und Zeug, bei dem wir denken, ja, Mai, vielleicht brauche ich das noch. Gut ist es schon noch, aber dann dümpelt es vor sich hin. Jetzt kommt eure Schock.
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0: Xenia aus Aschaffenburg in Unterfranken stellt ihren Stand im Garten auf. Sie hat uns eine WhatsApp geschickt und will wissen, wie finde ich für den großen Flohmarkttag am Pfingstmontag denn den richtigen Preis für meine Sachen. Der Jonas, der ist Flohmarkt-Influencer, der geht seit er klein ist trödeln und hat richtig gute Tipps für uns.
2: Ja, als Laie würde ich auf jeden Fall immer empfehlen, sich vielleicht vorab Gedanken zu machen, auch mal bei eBay zu gucken. Bei eBay gibt es eine Filterfunktion. Wenn man jetzt zum Beispiel sagt, man möchte unbedingt die CD haben, gibt man den Titel ein und geht dann auf Verkauf der Artikel, um sie dann schon mal vorab in den Kopf zu machen. Falls man die auf dem Flohmarkt sehen sollte, dass man dann weiß, okay, die ist so circa zwischen 10 und 15 Euro wert. Als Privatpersonen ist es meiner Meinung nach so, dass Privatpersonen, die sich damit nicht so krass auseinandersetzen, schon immer sehr günstig immer anbieten.
0: Also vorher schon mal schlau machen ist nicht verkehrt. Mitzumachen oder einfach auch vorbeizuschauen, ein bisschen trödeln ist sowieso schlau und mega easy. 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
23: Antenne Bayern-Wetter schüttet in manchen Orten so richtig heute Mittag, vor allem nördlich der Donau. Im Süden gibt es ein paar klitzekleine sonnige Lichtblicke, ist aber die Ausnahme. 8 Grad in Burg-Oberbach, Mittelfranken aktuell 11, in Pöttmes in Schwaben und 10 Grad in Bayerisch-Gmeinen Oberbayern. Samstag vor allem im Süden oft noch nass, Sonntag wird trockener mit bis zu 18 Grad.
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1: Um 12 Uhr mit Juliette Marischka aus dem Antenne Bayern Nachrichtenteam. Hallo.
2: Hallo. Am Bodensee können die Obstbauern durchatmen. Die Eisheiligen sind ja jetzt vorbei. Sie haben dieses Jahr keine Schäden angerichtet, hat das Kompetenzzentrum Obstbau Bodensee mitgeteilt. Es gab keinen Frost, Gott sei Dank, denn das wäre richtig schlecht für die jungen Früchte gewesen. Aktuell läuft ja die Erdbeerernte und die Obstbauern haben auch versprochen, die Preise bleiben dieses Jahr stabil.
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2: Bundesweit gibt es heute wieder Warnstreiks, diesmal im Handel. Die Gewerkschaft Verdi bestreikt zum Beispiel mehrere Supermärkte und Discounter. Allerdings rechnet der Branchenverband HDE nicht damit, dass die Kunden sehr viel davon mitbekommen werden. Von kompletten Ladenschließungen jedenfalls wisse man nichts. Die Gewerkschaft fordert 7% mehr Lohn, die Arbeitgeber bieten die Hälfte in 2 Schritten. Bei dem toten Wal vor der dänischen Küste handelt es sich höchstwahrscheinlich um Buckelwal Timmy, der gerade erst vor 2 Wochen zur Nordsee geschleppt worden war. Davon jedenfalls geht die dänische Umweltbehörde aus. Sicherheitshalber soll es eine Gewebeprobe geben, denn die man heute von dem toten Tier nehmen will. Außerdem will man schauen, ob der Wal einen Tracker trägt oder nicht. Der Umweltminister von Mecklenburg-Vorpommern, Backhaus, warnt vor Verschwörungstheorien. Sobald es gesicherte Neuigkeiten gebe, werde er die Öffentlichkeit zu. Jedenfalls geht die dänische Umweltbehörde aus. Sicherheitshalber soll es eine Gewebeprobe geben, denn die man heute von dem toten Tier nehmen will. Außerdem will man schauen, ob der Wal einen Tracker trägt oder nicht. Der Umweltminister von Mecklenburg-Vorpommern.

0: Die Künstlerin und der Künstler muss was mit Mittelfranken zu tun haben. Entweder sie wohnen hier, sie sind in Mittelfranken geboren. 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
1: Musikalisch ist also alles erlaubt. 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
2: Und eine kleine Spur größer, das trendet gerade online, die Halbzeitshow beim WM-Finale in diesem Jahr in New York. Die FIFA hat auf Instagram bekannt gegeben, wer da in der Pause für Unterhaltung sorgen wird. Und allein dafür dürften viele anschalten, denn auftreten werden die Pop-Ikonen Shakira und Madonna und auch die südkoreanische Band BTS. Diesmal soll sowas wie diese Halbzeitshows, kennt man ja eigentlich aus dem American Football. Und diesmal soll es aber auch bei der Fußball-WM sowas geben. Und vor allem, dass BTS dabei ist, das scheint viele Fans völlig aus dem Häuschen zu bringen. Es gibt angeblich auch noch Resttickets für das Finale. Das geht so bei $9.000 los. Oh. Ganz hinten.
3: Schnapper. Aber ja, wahrscheinlich gehen auch die Tickets noch weg. Safe.
2: Krass.
3: Irre ist es. 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
4: Servus und wir starten bei Michi.
5: Aktuell staut sich auf der A7, wenn du von Visserreuth Richtung Ullenau fährst. Und zwar zwischen Alterstadt und Illertissa. Da stand die mittlere Stelle. Aktuell haben wir einen Zeitverlust von 10 Minuten. Haltet's durch und dann ab ins Wochenende.
4: Guter Plan. Danke dir fürs Melden, Michi. Wir bleiben auf der A7, diesmal Fulda Richtung Würzburg. Hier gab es mehrere Unfälle zwischen Bad Brückenau Wildflecken und Bad Kissingen Obertulba. 7 Kilometer Stau sind es im Moment. Laut unserer Antenne bei einer Echtzeitmessung braucht ihr 29 Minuten länger. Und Vorsicht, hier hakt es auch in der Gegenrichtung. Und dann schauen wir noch auf die A92 München Richtung Deggendorf. Zwischen Landshut-Essenbach und Wörth an der Isar. Hier gab es einen Unfall mit mehreren Fahrzeugen. Die rechte Spur ist hier im Moment blockiert und die kommt nur stockend dran vor. Vorbei. Die neuesten Blitzer bayernweit nur bei uns. In Schwaben wird geblitzt auf der B466 bei Oettingen im 70er-Bereich. Außerdem in Starnberg in der Berger Straße und auf der B299 bei Niedertaufkirchen. Und wenn ihr noch was gesehen habt, Staus oder Blitzer, dann sagt uns gerne kostenlos Bescheid. Ruft einfach an 0800 994 9000.
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3: Und mit Jambalu Felicia kennen wir als Titeo. Manchmal macht so ein Künstlername schon Sinn, ne? Antenne Bayern Millennium Hit gleich für euch. Dazu 90er Flashback. Tom Petty und Partyknaller.

0: Ordentlich Wumms und super sanft mit Cyndi Lauper, 80er Flashback. Gleich für euch hier auf Antenne Bayern am Brückenfreitag mit Julia Spring. Und wer bist du?
1: Hallo, ich bin der Manrico und ich komme aus Mohrenweiß und bin Hundetrainer.
0: Hundetrainer oder Hundeflüsterer?
1: Es ist immer ganz schön, wenn man viele Hunde trifft, aber im Prinzip arbeiten sie ja mit den Menschen zusammen. Das ist auch eine ganz feine Sache. Und mir liegt einfach viel dran, dass das Zusammenleben zwischen Mensch und Hund einfach funktioniert.
0: Manrico, Tipp für alle, die jetzt gerade zu Hause mit ihrem Bauzi hocken und aus dem Fenster gucken und sich denken, diese dicken Regenwolken, ich will gar nicht raus.
1: Ich muss nicht immer aus jedem Gassigang ein Event machen oder viel Action reinbringen. Ja? Manchmal darf ein Hund auch einfach ein Hund sein. Und wenn es halt das Wetter auch dementsprechend ist, dann haben die Hunde auch nicht unbedingt Lust drauf. Also dann geht es halt auch mal kurzer. Ja,
0: ja, absolut. Ne? Kurze Runde, Schirm am Start und los geht's in Richtung Wochenende.
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15: Servus, und uns beschäftigt immer noch der Unfall auf der A7 Fulda Richtung Würzburg zwischen Bad Brückenau Wildflecken und Bad Kissingen Obertulba. Hier ist die rechte Spur im Moment für die Unfallaufnahme gesperrt. 5 Kilometer Stau sind es hier, 50 Minuten braucht ihr länger, sagt unsere Antenne Bayern Echtzeitmessung. Dann haben wir einen schweren Unfall auf der A8 München Richtung Salzburg zwischen Bad Aibling und Rosenheim West. Die rechte und die mittlere Spur sind hier im Moment gesperrt, dadurch 3 Kilometer Stau. Eine Viertelstunde kommt oben drauf. Und den ganzen Morgen schon LKW-Blockabfertigung an der Grenze bei Kufstein. Das betrifft vor allem die A93 Rosenheim Richtung Kiefersfelden. Im Moment zwischen dem Inntal-Dreieck und Brandenburg 7 Kilometer Stau. Hier dauert es 14 Minuten länger. Die neuesten Blitzer bayernweit nur bei uns. Michael.
16: Auf der A73 von Fahrtrichtung Forchheim Richtung Nürnberg. Kurz vor der Ausfahrt Erlangenbruck.
15: Dankeschön fürs Melden. Noch ein Blitzer in Halblech im Allgäu in der Allgäuer Straße und in der Oberpfalz auf der B85 bei Sulzbach-Rosenberg im 80er Bereich. Und wenn ihr noch was gesehen habt, Staus oder Blitzer, dann immer her damit. Kostenlos melden 0800 994 9000.
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0: Lässig, oder? Die aktuelle von Bruno Mars. Für euren Freitag mit Antenne Bayern. Genie, Idol, Star, das Germanische Nationalmuseum in Nürnberg rollt den roten Teppich aus für eine Ausstellung, in der es um die großen Idole des 19. Jahrhunderts geht und wie das damals schon so einen richtigen Star-Kult gegeben hat. Bayern-Reporterin Birgit Behringer in Mittelfranken. Was hast du denn alles entdeckt?
1: Zuerst mal ganz spannend, es gab damals schon Vorläufer der Swifties, der Fans von Taylor Swift. Das waren die Fannytisten und sie verehrten eine sehr anmutige Ballerina. Fanny Elsler hieß sie. Sie ist auf Gemälden zu sehen oder auch schon auf Alltagssachen wie Brillenetuis. Und die Fans kauften auch Fanny-Zinnfiguren. Und das ist auch schon die zweite Erkenntnis. Auch wenn es damals natürlich noch keine Band-T-Shirts gab wie heute. Die Leute wollten ihre Idole auf Alltagsgegenständen drauf haben. Etwa eine Pfeife gibt es hier, auf der Franz Liszt abgebildet ist. Ein Komponist, aber damals war auch ein echter Star-Pianist. Und zu guter Letzt, damals gab es zwar noch kein Insta, aber die Promis haben sich trotzdem schon inszeniert. Es gab zum Beispiel den Teufelsgeiger Niccolo Paganini, der mit seinem Bad Boy-Image gespielt hat. Bei Konzerten sind die Leute richtig durchgedreht. Es kam richtig zu Tumulten.
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23: Das Antenne Bayernwetter. Der Wind pustet die Wolken und auch Regenwolken heute einmal durch den Freistaat. Heute viel grau, oft nass. Die Sonne hat wenig Chance. Wir haben 10 Grad aktuell in Bichl in Oberbayern. Schmiedmühlen, die Oberpfalz auch mit 10 und 11 Grad. In Grettstadt in Unterfranken. Unser Wochenende. Samstag im Süden noch öfter nass. Sonntag Sonne, Wolkenmix und trockener.
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23: Um 13 Uhr, auch einer, der keinen Brückentag hat, ne? Arno Siegemund aus dem Antenne Bayern Nachrichtenteam.
24: So ist es. Heute ist ja Brückentag und viele haben sich deshalb freigenommen, wir nicht.
1: Die Schülerinnen und Schüler im Freistaat hatten aber trotzdem ganz normal Unterricht heute und das will eine Petition des Bayerischen Elternverbands ändern. Sie fordern, dass der Brückentag nach Christi Himmelfahrt immer schulfrei ist. Wir haben natürlich mal beim Bayerischen Kultusministerium nachgefragt. Dort gibt man sich eher zurückhaltend. Der jetzige Rhythmus habe sich bewährt, sagte ein Sprecher. Und vor 2030 tut sich ohnehin nichts, weil bis dahin sind die Ferienpläne schon beschlossen.
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1: Vor der Fußball-WM bereiten sich nicht nur Bundestrainer Nagelsmann und sein Team auf das Turnier vor. Auch die Wirte in Ingolstadt können jetzt mit den Public Viewings planen. Bayern Reporter Leon Stojanovic in Oberbayern.
2: Möglich macht es eine bundesweite Ausnahme beim Lärmschutz. Weil viele Spiele durch die Zeitverschiebung ja erst am späten Abend oder nachts starten, dürfen viele Wirte in Ingolstadt die Spiele bis 24 Uhr zeigen. Bei Spielen der deutschen Elf sogar noch eine Stunde länger. Einfach so geht das aber nicht. Um bis spät in die Nacht Fußball zeigen zu dürfen, müssen die Wirte vorher noch eine Genehmigung beantragen.
1: Bundeskanzler Merz hat auf dem Deutschen Katholikentag in Würzburg Kommunikationsprobleme eingeräumt. Er beschäftige sich intensiv mit der Frage, warum es ihm nicht gelinge, die Menschen im Land zu erreichen und von seinem Regierungskurs zu überzeugen. Merz betonte, er müsse seine Botschaften besser erklären, um Zukunftsängsten entgegenzuwirken, so der CDU-Chef. Was trendet gerade online? TikTok-Videos, in denen davor gewarnt wird, Leitungswasser zu trinken. Angeblich sei das Wasser bei uns nicht mehr sicher, heißt es da immer wieder. Und angeblich sei das nur gefiltertes Abwasser. Aber das ist natürlich falsch. Unser Leitungswasser stammt aus Grund- und Quellwasser. Und laut Bundesumweltamt gibt es zwar immer wieder mal einzelne Warnungen, wenn zum Beispiel irgendwo ein Rohr gebrochen ist. Aber grundsätzlich ist das Leitungswasser in Deutschland eines der am strengsten kontrollierten Lebensmittel überhaupt.
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4: Servus, und es hakt immer noch auf der A7 Fulda Richtung Würzburg zwischen Bad Brückenau Wildflecken und Bad Kissingen Obertulba. Hier gab es mehrere Unfälle. 5 Kilometer Stau sind es im Moment. 35 Minuten braucht ihr länger, sagt unsere Antenne Bayern Echtzeitmessung. Dann schwerer Unfall auf der A8 München Richtung Salzburg zwischen Bad Aibling und Rosenheim West. Die rechte und die mittlere Spur sind hier im Moment gesperrt. Dadurch 6 Kilometer Stau. 51 Minuten ist euer Zeitverlust. Wir haben heute LKW Blockabfertigung an der Grenze bei Kufstein. Das betrifft vor allen Dingen die A93 Rosenheim Richtung Kiefersfelden. Hier staut es sich zwischen dem Inntal-Dreieck und Reichenhardt auf 5 Kilometer. 11 Minuten dauert es länger. Und dann schauen wir noch auf die A96 München Richtung Lindau. Zwischen Jengen und Buchlohe West eine ungesicherte Unfallstelle. Passt bitte auf, hier liegen auch Fahrzeugteile auf der Fahrbahn. Die neuesten Blitzer bayernweit, nur bei uns. Norbert.
11: Auf der B26 von Bamberg Richtung Tiered. Beim Sägewerk in Pfeifischberg in beiden Richtungen. Da ist 70 erlaubt.
4: Dankeschön fürs Melden. Noch ein Blitzer in Schwaben, in Diedorf, in der Buchenbergstraße und auf der A3 in der Oberpfalz bei Sinzing. Hier dürft ihr 100 fahren. Und wenn ihr noch was gesehen habt, Staus oder Blitzer, dann sagt uns gerne kostenlos Bescheid. Ruft uns einfach an 0800 994 9000.
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23: Schönen Brückenfreitag, gleich Melanie Thompson. Was Kuscheliges, Antenne Bayern Millennium Hits, Mega 80er dazu, Journey.

0: Perry für euren Freitag mit Antenne Bayern. Ah, langes Wochenende oder noch bei der Arbeit? 0800 994 1000. Hier ist die Julia, hi.
1: Hallo, ich bin die Kerstin Weinbrenner aus Helmbrecht.
0: Hey.
1: Und ich bin die Inhaberin des Buchcafés.
0: Ein Buchcafé? Wie bist du da drauf gekommen?
1: Ich bin einfach von mir selbst ausgegangen, was ich früher gemacht habe, wenn ich in die Buchhandlung gegangen bin. Ich bin hinterher ins Kaffee und habe dann erstmal schon mal schmökern angefangen. Mhm. Trifft sich doch gut, das können wir doch gut verbinden.
0: Das stimmt. Und was trinken ohne Lesen, geht es theoretisch auch oder muss ich irgendwas beachten?
1: Ach, man braucht da gar nichts zu beachten. Außer, dass man sich da jetzt nicht von den Büchern abschrecken lassen will, wenn man nur einen Kaffee oder was weiß ich, auch ein Bier haben möchte.
0: Okay.
1: Das geht auch.
0: Na Kerstin, gute Kombi und bei dem Wetter sicher volles Haus. Schönes Wochenende.
1: Tschüss.
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5: Servus, und wir haben immer noch den Pannen-LKW auf der A3 Würzburg Richtung Nürnberg zwischen Wiesentheit und Geiselwind. Inzwischen haben wir die Bergungsarbeiten angefangen. Der wird jetzt abgeschleppt hier und deswegen ist die rechte Spur gesperrt. Dann schauen wir auf die A8 München Richtung Salzburg. Hier gab es einen schweren Unfall zwischen Bad Aibling und Rosenheim West. Mittlere und rechte Spur sind hier beide gesperrt. Dadurch immer noch 8 Kilometer Stau. Eine Stunde dauert es länger, sagt unsere Antenne Bayern Echtzeitmessung. Und die A96 München Richtung Lindau zwischen Landsberg am Lech Ost und Landsberg am Lech Nord. Hier liegt ein Holzbalken auf der rechten Spur. Passt hier bitte auf. Die neuesten Blitzer bayernweit nur bei uns. Auf der A7 wird geblitzt bei Senden im 80er-Bereich. Außerdem im mittelfränkischen Treuchtlingen in der Bahnhofstraße. Und Oberfranken ist auch mit dabei. Hier wird geblitzt auf der B4 bei Rattelsdorf im 70er-Bereich. Und wenn ihr noch was gesehen habt, Staus oder Blitzer, dann sagt uns gerne kostenlos Bescheid. Ruft uns einfach an 0800 994 9000.
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Bowie und seinen Abend in Bayern Millennium Hit für euren Freitagnachmittag. All Eyes on Wien. Morgen Abend ESC-Finale. Top-Favorit sind ja die Finnen mit diesem Song. Danach wetten die meisten auf Griechenland und Dänemark. Für uns am Start ist ja Sarah Engels und promotiontechnisch macht die das schon richtig gut. Die singt mit anderen Künstlern, ploppt viel bei Social Media auf, macht also schon ganz gut Wirbel. Und der Song, der geht ordentlich nach vorne. Hier ist für euch Fire, unser Song.

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18: Antenne Bayern Wetter. Wir haben 12 Grad in Luhe-Wildenau in der Oberpfalz, 12 sind in Himmelkron, Oberfranken und 13 in Ottobrunn in Oberbayern. So, morgen haben wir in den Alpen noch so ein paar Schauer. Ansonsten Sonne, Wolken und nur vereinzelt mal Regen dabei. Und Sonntag dann meistens trocken und wir kriegen schon so 14 bis 19 Grad. Und nächste Woche, da wird es dann jeden Tag ein bisschen wärmer.
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18: Arno Siegemund für euch. Auch da um 14 Uhr. Hallo Arno.
20: Hallo. Unterfränkische Winzer setzen zur Bewirtschaftung ihrer Steilhänge immer mehr Drohnen ein. Das hat sich heute Bayerns Wirtschaftsminister Aiwanger im Volkacher Gemeindeteil Escherndorf angeschaut. Aiwanger ist ja ein Fan der Drohnentechnik in der Landwirtschaft, weil sie die Arbeit dort erleichtern kann. In den Weinbergen können Drohnen überwachen, wie sich die Rebstöcke entwickeln, gerade auch in den Steilhängen. Dann können die Winzer mit den Drohnen Pflanzenschutzmittel ausbringen und das sogar exakter und damit sparsamer als bisher.
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20: Zerkarien, also kleine Parasiten, ärgern die Betreiber des Naturbads in Metten in Niederbayern. Eine UV-Lampe soll jetzt die Lösung bringen, Bahnreporterin Tanja Huger.
21: Diese Lampe kann laut Bürgermeister die Parasiten abtöten. Die Lieferung lässt allerdings noch auf sich warten. Es geht um sehr kleine Larven. Die haben letztes Jahr bei einigen Badegästen zu Juckreiz geführt. Wasservögel tragen die Eier dieser Parasiten in die Becken rein. Also hat die Stadt auch Vogelscheuchen aufstellen lassen. Wenn alles nach Plan läuft, öffnet das Naturbad in den Pfingstferien.
20: Justizministerin Hubig will schärfer gegen überhöhte Schwarzmarktpreise für Tickets vorgehen. Der Blick in andere Länder zeige, dass man den Zweitmarkt auf nationaler Ebene wirksam regulieren könne, sagte sie der Bild-Zeitung. Beim Weiterverkauf von Eintrittskarten für Kultur- oder Sportveranstaltungen gibt es oft überzogene Preisaufschläge, die dann aber nicht an den Künstler fließen, sondern eben an die Zwischenhändler. Und das trendet gerade online. Die Eishockey-Weltmeisterschaft, die startet heute in der Schweiz. Und das deutsche Team hat jetzt auch noch ganz frisch neue Unterstützung aus Bayern bekommen. Der Nürnberger Lukas Reichel wurde nachnominiert und ist gestern zur Verstärkung in Zürich angekommen. Deutschland muss heute schon um 16.20 Uhr gegen Finnland ran. Und wir drücken natürlich die Daumen.
18: Aber sowas von. 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
0: Servus, und wir haben einen schweren Unfall auf der A8 München Richtung Salzburg. Zwischen dem Irschenberg und Rosenheim West. Hier sind zwei Spuren gesperrt im Moment, dadurch 10 Kilometer Stau. Laut unserer Antenne Bayern Echtzeitmessung braucht ihr hier 1,5 Stunden länger. Dann gehen wir rüber auf die A9 München Richtung Nürnberg. Zwischen Manching und Ingolstadt Ost. Hier hakt es in der Baustelle. 5 Kilometer Stau, 11 Minuten neuer Zeitverlust. Vollsperre auf der A94 München Richtung Passau. Hier brennt im Moment ein Auto zwischen Mühldorf West und Mühldorf Nord. Die Löscharbeiten laufen. Eine Umleitung ist für euch eingerichtet. Das ist die U29. Und es hakt auf der A99 die Eschenrieder Spange. Hier zwischen dem Dreieck München-Eschenried und dem Dreieck Allach. 3 Kilometer Stau. 34 Minuten kommen obendrauf. Die neuesten Blitzer bayernweit. Nur bei uns im Allgäu wird geblitzt auf der Buchsachtalbrücke bei Buxheim im 80er-Bereich. Außerdem im oberfränkischen Bindlach in der Bayreuther Straße und in der Oberpfalz auf der B85 bei Sulzbach-Rosenberg. Auch hier sind 80 erlaubt. Und wenn ihr noch was gesehen habt, Staus oder Blitzer, dann sagt uns gerne kostenlos Bescheid. Ruft uns einfach an 0800 994 9000.
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18: Freue mich mega, dass ihr dabei seid. Gleich nach Antenne Bayern Millennium Hit. Dann gönnen wir uns richtig. Flashback aus den 90ern. Und die Freshen, die sind doch eh am Start.
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3: Das ist Antenne Bayernwetter. Wir haben 9 Grad in Hessbach in Unterfranken, 13 in Mähring, Schwaben und 11 sind es in Regen in Niederbayern. So, schon mal vorab. Diese Temperaturen sind ja wild. Nächste Woche, da wird es von Tag zu Tag wärmer. Und bis dahin haben wir morgen noch Schauer, vor allem an den Alpen dabei. Ansonsten so vereinzelt mal ein Regen dabei. Und Sonntag meistens trocken, dann schon bei 14 bis 19 Grad. Christian Franz, den haben wir jetzt auch schon.
21: Ja.
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21: Und zwar mit unseren Antenne Bayern Verkehrsmeldungen. Wichtige Meldung. Servus.
22: Oh, ich bin der Hannes. Wir stehen auf der A3 Würzburg Richtung Nürnberg. Direkt nach der Ausfahrt Heidingsfeld von Tunnel Vollsperrung.
21: Kannst du sehen, was passiert ist?
22: Nein, es ist ein Sanitätsauto vorbeigefahren, sonst haben wir nichts gesehen. Wir stehen dann so mittendrin irgendwie.
21: Also die A3 hier bitte ganz besondere Vorsicht. Auf der A8 München-Salzburg, vielen Dank auch an unseren Verkehrsmelder zwischen Irschenberg und Rosenheim-West. Geräumter Unfall, der Stau, der löst sich jetzt langsam auf. Und A94 München-Passau, keine Sperre mehr zwischen Mühldorf-West und Nord. Aber die rechte Spur bleibt hier momentan gesperrt. Die neuesten Blitzer bayernweit, nur bei uns in Inzell auf der B306, in Zolling im Birkenweg und Rechtenbach auf der B26. Staus und Blitzer kostenlos melden 0800 994 9000.
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0: Das ist euer Freitag hier auf Antenne Bayern. Und ganz oft sind es die kleinen Dinge, die die größten sind. So ein unerwartetes Kompliment oder ein Hey, voll schön, dass du da bist. Oder einfach mal einen Moment auch für euch. Welche eine Kleinigkeit hat euch denn diese Woche happy gemacht?
1: Mich hat glücklich gemacht, dass ich einen neuen Job anfangen kann jetzt.
2: Gestern ist eine Tanzschülerin zu mir gekommen und meinte, dass sie meinen Unterricht total schön fand.
3: Der Sperrmüll wurde seit 2 Wochen endlich abgeholt.
1: Ja, also ich habe meinen Führerschein bestanden diese Woche, das hat mich sehr glücklich gemacht.
4: Wir sind gerade umgezogen und haben eine wunderschöne neue Wohnung, das hat uns glücklich gemacht.
5: Pünktlicher ICE.
0: Na, das gibt's ja gar nicht. Das ist ja wirklich ein Riesenglück. Also, Augen und Ohrwaschel aufhalten. Da kommen am Wochenende ganz bestimmt noch so ein paar richtig schöne Kleinigkeiten dazu. Macht's euch schön mit uns. 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
17: Antenne Bayern Wetter. Wir haben 12 Grad in Wagging am See in Oberbayern. 13 sind es in Bodenwöhr in der Oberpfalz und 12 nochmal in Dinkelspühl in Mittelfranken. Morgen, unser Samstag, mit nochmal vereinzelt Regenschauern. An den Alpen ist es ein bisschen mehr. Sonntag dann meistens trocken, 14 bis 19 Grad. Und die nächste Woche wird es dann jeden Tag ein bisschen wärmer.
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17: Arno Siegemund für euch um Punkt 15 Uhr. Hallo Arno.
18: Hallo. Die Agilis-Züge in Bayern sollen sauberer werden und deshalb hat der Bahnbetreiber viele Waggons mit QR-Codes beklebt. Die Fahrgäste kommen also mit ihrem Smartphone direkt zur Mängelstelle. Liegt zum Beispiel zu viel Müll rum, ist das IC schmutzig oder kaputt? Jede Meldung werde nachgegangen, heißt es bei Agilis.
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18: In München gab es heute das, was die Bundesregierung erst für den nächsten Monat plant. Arbeitgeber, Gewerkschaften und die Regierung haben sich zusammengesetzt und überlegt, wie es wieder aufwärts gehen kann. Bahnreporter Stefan Mack in Oberbayern. War es da wirklich Zufall, dass der Termin heute war und oder wollte Markus Söder dem Bund da zuvorkommen?
19: Ja, alle Beteiligten betonen hier in der Staatskanzlei, der Termin war schon lange ausgemacht. Sie wollen miteinander statt übereinander reden. Das gemeinsame Ziel, den Wirtschaftsstandort Bayern stärken. Über das Wie gehen die Meinungen aber auseinander, zum Beispiel bei der Arbeitszeit. Die Arbeitgeber wollen eine wöchentliche Höchstarbeitszeit, keine tägliche. Und das sehen die Gewerkschaften skeptisch.
18: Bundeskanzler Merz und US-Präsident Trump haben nach Wochen heftiger Spannungen wieder direkt miteinander gesprochen. Merz rief Trump auf dessen Rückreise Anreise aus China an. Die diplomatische Eiszeit scheint damit vorerst beendet. Auf X schreibt der Kanzler, man sei sich einig, dass der Iran an den Verhandlungstisch zurückkehren müsse. Ebenso müsse Teheran die Straße von Hormus aufmachen und dürfe in Zukunft keine Nuklearwaffen entwickeln. Und das trendet gerade online. Die Frage, die alle 007-Fans beschäftigt, wer wird der nächste James Bond? Das lange Warten auf eine Antwort könnte bald vorbei sein, denn die Produktionsfirma Amazon MGM Studios teilte jetzt auf X mit, die Suche nach dem nächsten James Bond ist im Gange. Seit Jahren wird ja diskutiert, wer der Nachfolger von Schauspieler Daniel Craig werden könnte. Mit der Ankündigung heute werden die Spekulationen natürlich nochmal so richtig angeheizt.
17: Aber Arno, guck mal, also Christian Franz in so einem scharfen Outfit, mit so einer Fliege, in so einem krassen Auto.
20: Ja, ich bin ganz gerührt.
18: Ich würde sagen, wir schlagen ihn mal vor.
17: Aber vielleicht müsstest du da die Pylone vom Kopf nehmen, weil die hat er mal auf im Antennebahn-Verkehrszentrum. Wir wollen ja, dass sie gut ankommt.
20: Ja, und blond bin ich auch nicht. A3 Würzburg Richtung Frankfurt zwischen der Helmstadt und Wertheim-Lenkfurt. Unfall, die Standspur ist blockiert. A3 Würzburg-Nürnberg zwischen Heidingsfeld und Randersacker. Linke mittlere Spur gesperrt. Ihr werdet hier am Unfall vorbeigeleitet. Das sind hier momentan 6 Kilometer Stau. Ihr braucht hier 25 Minuten länger. Auf der A94 München-Passau zwischen Schwindig und Waldkreiburg. Momentan 3 Kilometer Stau, 21 Minuten braucht die Länge, eine Spur gesperrt. Die neuesten Blitzer bayernweit, nur bei uns. In Augsburg, Berliner Allee, dann in Gnotzheim auf der B466 und in Zolling im Birkenweg. Staus und Blitzer kostenlos melden 0800 994 9000.
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17: Und mit euch allen, das ist doch wunderbar. Gemeinsam ist doch viel toller. Dazu eine Antenne bei einem Millennium-Hit. Flashback aus den 90ern gibt's dazu.
20: Frau Schließer, ja, was noch?
17: Die aktuellen auch.
20: Danke.

0: Freitag Nachmittag hier auf Antenne Bayern. Also das ist mal eine krasse Zahl. Bis zu 35.000 Entscheidungen treffen wir jeden Tag. Jeden einzelnen Tag.
1: Krass, 35.000.
0: Ja, also fahre ich mit dem Radl oder nehme ich das Auto, ziehe ich das weiße T-Shirt an, was esse ich heute, gehe ich joggen. Okay, das ist ein klares Nein. Vor Entscheidungen, da spielt unser Hirnkastel ganz gerne verrückt. Das braucht's noch, das müssen wir noch überlegen, da müssen wir noch. So, wie ist denn das bei euch? Tut ihr euch leicht bei Entscheidungen? Alex aus Markt Redwitz.
2: Erstens einmal bin ich ein Mann, wir machen nicht viel Faxen, wir machen einfach, wir denken kurz nach und dann handeln wir. Wenn es um was Größeres oder sehr, sehr Wichtiges geht, analysiere ich das Ganze schon ein bisschen mehr, aber die Entscheidung ist dann relativ rasch da.
0: So, dann fragen wir mal eine Frau. Cindy aus Kitzingen.
3: Ich überlege lange. Also mehrere Nächte.
0: Kann ich total verstehen. Ja. Fragen wir mal Christian Franz. Wie ist bei dir?
1: Oh, ganz einfach. Also wenn es um Süßigkeiten geht, entscheide ich mega schnell, ja. Wenn es um Sport machen geht, da überlege ich schon seit 15 Jahren, ob oder ob nicht.
0: Also die Psychologen, so. Die raten, haut sie raus, die Entscheidungen. Je schneller, desto besser, weil langsam, da wird alles irgendwie gelähmt und dann treffen wir gar keine Entscheidung. Wie ist es bei euch? Wir sind super interessiert. 0800 994 1000 nur hier auf Antenne Bayern.

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8: Das Antenne Bayern-Wetter mit 12 Grad in Bad Wörishofen im Allgäu, 12 haben wir in Goldbach in Unterfranken und 14 sind es in Buchhofen, Niederbayern. Morgen, da haben wir in den Alpen noch die meisten Schauer dabei, ansonsten sind es mal so vereinzelt ein paar, aber auch Sonne, Wolken dabei. Sonntag dann meistens trocken und schon so 14 bis 19 Grad und nächste Woche, da wird es jeden Tag ein bisschen wärmer. Christian Franz bei euch. Da ist er im Antenne Bayern Verkehrszentrum. Wir wollen, dass ihr gut ankommt.
9: Dieser Tag fühlt sich ein bisschen an, als wäre es ein Brückentag. Wir haben weniger Verkehr am Freitag als sonst auf der A9 München-Nürnberg. Schon manch und Denkendorf 15 Kilometer Stop and Go, 12 Minuten länger. Die neuesten Blitzer bayernweit nur bei uns. A6 bei Lichtenau, Unterfranken, B19 bei Würzburg 70 Bereich und Allgäuer Straße bei Halblech. Staus und Blitzer kostenlos melden 0800 994 9000.
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0: Antenne Bayern am Freitagnachmittag. Wie schaut's denn aus? Habt ihr Bock auf eine Bierdusche? Die kriegt ihr. Das letzte Bundesligaspiel in der Saison. Morgen der FC Bayern in der Allianz Arena gegen Köln. Und danach gibt's auch noch die Meisterschale. Und das kämmer da bleibt keiner trocken. Und ihr? Ihr seid da mittendrin. Einfach eine Sprachnachricht schicken an die 0800 994 1000, wie Mama Petra und der Sohnemann Johannes aus Fraßdorf im Landkreis Rosenheim. Warum möchtest du da unbedingt in die Arena, Johannes?
1: Weil es einer meiner größten Träume ist.
0: Oh Gott, da muss ich ja gleich schlucken, Johannes. Okay, und wer sollte da jetzt noch mit?
1: Ja, ein Freund von mir und meine Familie am besten.
0: Mhm. Und welcher Freund?
1: Mein bester Freund.
0: Wie war's dann?
1: Bäder.
0: Der Bäder, okay. Hast du einen Lieblingsspieler, Johannes?
1: Ja, ein Musiala.
0: Ah, der Musiala. Bist du auch so flexibel und leichtfüßig wie der Jamal Musiala?
1: Ja.
0: Ja?
1: Ja.
0: Dann hat er schon mal Konkurrenz, das finde ich wunderbar. So, wie doll bist du Fan? Sag mal, was bedeutet dir der Verein?
1: Richtig früh.
0: Wie stellst du dir das in der Allianz Arena vor?
1: Dass es richtig cool wird und dass es wahrscheinlich richtig spannend wird, das Spiel.
0: Mhm. Ihr Lieben, dann habe ich mir jetzt ein paar Notizen gemacht und spanne euch nicht weiter auf die Folter. Petra, Johannes, ich wünsche euch richtig viel Spaß beim Spiel. Ihr seid dabei auf den besten Plätzen im Stadion. 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Wünscht euch richtig viel Spaß.
1: Vielen lieben Dank.

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14: Das Antenne Bayern-Wetter. Wir haben 12 Grad in Breitengüßbach, Oberfranken, 13 in Furt im Wald in der Oberpfalz und 13 in Karlsfeld in Oberbayern. Schon mal vorab, nächste Woche, da wird es von... Hoppala, das war das Pult. Das hat so geschnackelt, ob es das gehört. Das haben jetzt alle gehört. Christian Franz guckt auch.
15: Uiuiui, das war mein Rücken, dachte ich erst. Mein Hüftgelenk.
14: Da wird es jeden Tag jetzt wärmer bis dahin morgen. Noch ein bisschen Schauer an den Alpen. Ansonsten vereinzelt mal einer. Sonntag meistens trocken, 14 bis 19 Grad.
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14: 16 Uhr, Arno Siegemund für euch. Hallo Arno.
16: Hallo. Heute geht die Eishockey-Weltmeisterschaft los. Zum Start in der Schweiz setzt Bundestrainer Harold Kreis wieder auf viele bayerische Talente. Insgesamt 8 der 25 Spieler sind bei Vereinen im Freistaat unter Vertrag. Unter anderem Markus Weber von den Nürnberg Ice Tigers und Leon Hüttl vom RC Ingolstadt. Das erste Spiel für das deutsche Team, das steht gleich an in 20 Minuten gegen die Finnen.
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16: Der Bezirk Mittelfranken will Bands groß rausbringen. Bis Ende Mai können Fans ihre Lieblingsmusiker aus Mittelfranken für den sogenannten Poppreis Rot-Weiß nominieren. Bahnreporterin Birgit Behringer in Mittelfranken.
17: Es geht darum, den Bands eine Plattform zu geben, sie zu unterstützen. Bezirkstagspräsident Peter Daniel Forster, der freut sich auf viele, viele Vorschläge.
18: Die Künstlerin und der Künstler muss was mit Mittelfranken zu tun haben. Entweder sie wohnen hier, sie sind in Mittelfranken geboren. Die Genres sind egal.
17: Musikalisch ist also alles erlaubt. Für die Gewinner gibt es jeweils 1.000 Euro Preisgeld.
16: Nach wochenlangen Spannungen zwischen Deutschland und den USA haben Bundeskanzler Merz und US-Präsident Trump telefoniert. Merz sprach auf Ex von einem guten Gespräch auf Trumps Rückreise aus China. Beide seien sich einig, dass der Iran an den Verhandlungstisch zurück müsse, die Straße von Hormus öffnen müsse und keine Nuklearwaffen mehr besitzen dürfe. Eine wilde Verfolgungsfahrt hat sich ein Niederländer mit der Polizei im Landkreis Regensburg geliefert. Als die Polizei ihn auf der A3 kontrollieren wollte, brauste er davon. Schließlich konnten die Beamten den 46-Jährigen in Pielenhofen stoppen, durch Querstellen eines Streifenwagens und Schüsse auf einen Hinterreifen. Im Kofferraum fanden die Beamten dann größere Mengen Drogen und Bargeld. Und das trendet gerade online. Betrunkene Rehe aus Frankreich. In ländlichen Regionen sollen Autofahrer dort aufpassen, weil angeschwipstes Wild plötzlich auf die Straße springen kann. Das ist eine offizielle Warnung der französischen Polizei und kein Scherz. Der Hintergrund, die Rehe fressen jetzt im Frühjahr vergorene Früchte, Knospen und verfaulte Pflanzen vom Boden. Ein echter Waldaperitif, wie die Polizei schreibt. Und in TikTok-Videos, da zeigen die Behörden diese wild herumspringenden Tiere.
14: Die haben auch Frühlingsfeste, das ist ganz normal. Christian Franz, der springt auch ganz agil. Der sitzt aufrecht, das wollte ich sagen. 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
15: Mit der A6 Nürnberg-Heilbronn zwischen Langwasser und Kreuz Nürnberg-Süd liegt eine Kette auf der Autobahn. Vorsicht bitte. A73 Suhl Richtung Bamberg zwischen Eisfeld-Nord und Eisfeld-Süd. Sperre nach einem Unfall. Bitte Vorsicht, ihr werdet teilweise langsam dran vorbeigeleitet. Die neuesten Blitzer bayernweit. Nur bei uns Oberpfalz B20 kurz vor Cham, B303 bei Bischofsgrün und B472 bei Ingenried. Also wenn es einen Ingenried gibt, dann muss es auch ein Lieserhausen geben. Staus und Blitzer kostenlos melden 0800 994 9000.
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14: Und mit euch allen, hello, hello, gleich in Antenne Bayern Millennium Hit. Richtig schöner Flashback aus den 90ern. Und die aktuellen noch eh.
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0: Wir treffen bis zu 35.000 Entscheidungen an nur einem Tag, an Antenne Bayern am Freitag. Also manche von uns, die sind zack, zack, die entscheiden innerhalb von Sekunden, Outfit, Essen, Wochenendplanung. Und dann gibt's die, oh Gott, die stehen im Supermarkt vor der Zahnpasta. Als wäre es eine lebensverändernde Frage. Promi-Beispiel, Facebook-Gründer und Multimilliardär Mark Zuckerberg zum Beispiel, der zieht jeden Tag einfach das Gleiche an, weil er sagt, ja, hä, dann habe ich die Entscheidung schon mal weg. Die Frage stelle ich mir gar nicht. Das klingt total logisch. Wie ist es denn bei euch? 0800 994 1000. Antenne Bayern, die Lisa Augenthaler, hi.
1: Ja, hier ist Christoph von Barbara. Ich komme aus Rot. Ich entscheide da sehr spontan. Wenn jetzt eine Freundin irgendwie sagt, ja, wir fahren jetzt irgendwo dahin oder dahin, dann sage ich, ja, komm, dann fahren wir hin, dann machen wir das. Dann ziehen wir das halt einfach durch und dann fahre ich da einfach hin.
0: Das ist doch ein richtig guter Plan, oder? Für dieses Wochenende. Das können sich doch die Grübler unter uns jetzt mal überlegen. Aber nicht zu lange.
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1: Das Antenne Bayern-Wetter. 13 Grad haben wir in Langweid am Lech in Schwaben. 13 sind es auch in Oberndenburg am Main, Unterfranken und 14 in Menkhofen, Niederbayern. Morgen unser Samstag. Da regnet es an den Alpen immer mal noch. Sonst sind es nur so vereinzelte Schauer, die durchziehen. Sonntag dann meistens trocken. Sonne, Wolken, 14 bis 19 Grad. Und nächste Woche, da wird es wieder wärmer. Da holen wir die Schlappen wieder raus.
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1: Die Olympischen Spiele sollen wieder nach Bayern kommen. In München wurde heute dazu das Konzept jetzt näher vorgestellt. Für einige Sportarten geht es dann auch nach Nürnberg und Augsburg. Mein Reporter Leon Stojanovic in Oberbayern, da gibt es einige Neuigkeiten.
2: Ja, unter anderem ein Bus ohne Fahrer. Der bringt Sportler und Zuschauer dann durch die Stadt. Und nach den Spielen sollen die dann in den normalen Nahverkehr eingebunden werden. Wie schon 1972 mit der U-Bahn will München damit einen Riesenschritt in die Zukunft gehen. Besonders nachhaltig sollen die Spiele aber auch werden. Das Olympiastadion wird ja gerade schon saniert und das ist dann ready für Olympia. Generell muss auch kein Stadion neu gebaut werden. Sind also auch verhältnismäßig günstige Spiele. Und die Wohnungen, die für das neue olympische Dorf gebaut werden, können nach den Spielen auch ganz normal genutzt werden.
1: Und jetzt noch mehr aus Bayern und der Welt, Arno Siegemund.
3: Mit einer Menschenkette vom Dom zur Augustinerkirche in der Würzburger Innenstadt haben Reformkräfte für Veränderungen in der katholischen Kirche demonstriert. 30 Organisationen haben sich beim Katholikentag in Würzburg an der Aktion beteiligt. Zum ersten Mal seit knapp einer Woche ist der Dieselpreis im bundesweiten Schnitt wieder über 2 Euro geklettert. Auch Superbenzin der Sorte E10 hat sich laut ADAC wieder leicht verteuert, bleibt im Schnitt aber bei knapp unter 2 Euro. Und bei einem Chemikalienaustritt in einem Nürnberger Betrieb sind laut Feuerwehr 7 Menschen verletzt worden, 2 davon schwer. Die Ursache für den Unfall ist noch unklar.
1: Christian Franz für euch im Antenne Bayern Verkehrszentrum. Wir wollen, dass ihr gut ankommt.
9: Das wollen auch unsere Antenne Bayern Verkehrsmelderinnen. Servus.
11: Hallo, hier ist die Barbara.
1: Hi.
11: A95 München Richtung Garmisch. Kurz vor der Raststätte Höhenrhein hat gerade nach einem Starkregen einen Unfall gegeben.
9: Kannst du sagen, wie gerade die Lage ist?
11: Der ist noch nicht gesichert, sperrt aber die ganze Autobahn momentan.
9: Danke, also A95 München Garmisch-Partenkirchen bei der Rastanlage ein Unfall. Auf der A73 Suhl-Bamberg zwischen Eisfeld Nord und Süd sperre hier 2 Kilometer Stau. Die neuesten Blitzer bayernweit, nur bei uns. In Winsbach auf der B466 wird geblitzt. Die B19er Würzburg hier im 70-Bereich ebenfalls. Und in Weidnau auf der B1200-Bereich. Staus und Blitzer kostenlos melden 0800 994 9000.

0: der Freitag hier auf Antenne Bayern. Sein allerletzter Pfiff, der ertönt morgen. Eine absolute Schiedsrichterlegende hört auf. Dennis Aytekin, der pfeift zum Abschluss seiner Karriere in der Bundesliga das Spiel des FC Bayern gegen Köln morgen. Dennis, was ist gerade so los in deinem Schiri-Herz?
1: Gefühlt war es immer so, das ist ja noch ewig hin und jetzt ist die Woche da und jetzt ist natürlich schon auch emotional sehr viel Wertschätzung von so vielen Menschen zu erfahren als Schiedsrichter, das macht schon was mit mir. Und gleichzeitig ist es aber so, dass ich jetzt mich freue, dass es dann jetzt mit dem letzten Spiel dann eine lange intensive Zeit dann auch zu Ende geht und neue Themen dann halt anstehen.
0: Hast du vor, vielleicht neben roter und gelber Karte noch ein Taschentuch mit in die Brusttasche zu nehmen?
1: Also vor habe ich es nicht, aber es ist halt natürlich, ich lebe halt dann immer im Moment und ich weiß natürlich nicht, wie die Emotionen dann einen erfassen oder wie das dann letztendlich werden wird.
0: Auf was freust du dich jetzt?
1: Ja, erstmal so ein bisschen paar Tage Ruhe einkehren lassen und dann will ich einfach das Ganze erstmal für mich wirklich verarbeiten. Und ich freue mich jetzt aber vor allem auf Wochenenden, wo es dann letztendlich werden wird.
0: Auf was freust du dich jetzt?
1: Ja, erstmal so ein bisschen paar Tage Ruhe einkehren lassen und dann will ich einfach das Ganze erstmal für mich wirklich verarbeiten. Und ich freue mich jetzt aber vor allem auf Wochenenden.

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11: Was haben wir denn? 12 Grad, das Antenne Bayern-Wetter mit Innburg-Lengfeld in Oberpfalz, 10 sind es in Hallstatt in Oberfranken und 13 in Bad Aibling in Oberbayern. Morgen an den Alpen noch ein paar mehr Schauer dabei, ansonsten nur vereinzelt mit Sonne, Wolken. Sonntag dann meistens trocken und da kriegen wir schon so 14 bis 19 Grad und die nächste Woche, die wird dann jeden Tag wieder ein bisschen wärmer.
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11: Arno Siegemund für euch um 17 Uhr. Hallo Arno.
13: Hallo, heute ist ja Brückentag. Viele haben sich deshalb freigenommen. Die Schüler im Freistaat hatten trotzdem ganz normal Unterricht. Das will eine Petition des Bayerischen Elternverbands ändern. Gefordert wird, dass der Brückentag nach Christi Himmelfahrt immer schulfrei ist. Wir haben da beim Bayerischen Kultusministerium mal nachgehakt und dort gibt man sich sehr zurückhaltend. Der jetzige Rhythmus habe sich bewährt, sagt ein Sprecher. Und vor 2030 ändert sich ohnehin nichts, weil bis dahin sind die Ferienpläne schon beschlossen.
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13: Der Stellenabbau beim weltweit größten Einkaufswagenhersteller Wanzl fällt etwas geringer aus als zunächst gedacht. Statt 900 fallen 650 Jobs weg. Bayern-Reporter Markus Pöpperl in Schwaben.
14: Bis 2030 sollen an den Wanzl-Standorten in Leipheim und Kirchheim noch rund 1500 Menschen arbeiten. Möglichst viele Stellen sollen bis dahin unter anderem über natürliche Fluktuation und Renteneintritte wegfallen. Betriebsbedingte Kündigungen lassen sich laut Unternehmensangaben nicht ganz ausschließen. Die verbliebenen Werke in Leipheim und Kirchheim werden modernisiert und stärker automatisiert.
13: Kanzler Merz hat junge Menschen aufgefordert, sich stärker in der Politik zu engagieren. Zwar sei die Bereitschaft gewachsen, sich für ein bestimmtes Thema einzusetzen, immer weniger seien aber bereit, sich in einer Partei einzubringen, sagte Merz heute bei einer Diskussionsrunde beim Katholikentag in Würzburg. Gerade in der Kommunalpolitik würden junge Menschen gebraucht. München hat sein Bewerbungskonzept für Olympia nachgeschärft und setzt auf kurze Wege und Nachhaltigkeit. Geschwindigkeit. Rund 90% der möglichen Wettkampfstätten sollen innerhalb von einer halben Stunde vom Olympischen Dorf erreichbar sein. Viele Anlagen sind an der Messe im Osten geplant. Bayerns Ministerpräsident Söder.
15: Solche Spiele wären ein Riesensignal für den Sport und für junge Leute. Und ich glaube, das hat man jetzt bei allen anderen Spielen gesehen, danach ist der Sport auf einem anderen Level. Und eine Entscheidung für Olympische Spiele in Deutschland wird ganz viele junge Menschen begeistern, beginnen Sport zu machen und da dabei sein zu wollen.
13: Ja, mit im Rennen sind ja noch die Regionen Rhein-Ruhr, Hamburg und Berlin. Am 26. September entscheidet dann der Deutsche Olympische Sportbund über den deutschen Bewerber. Und das trendet gerade online. Erst Wetten, dass jetzt die Fußball-WM. Tom Kaulitz steigt bei Magenta TV als prominenter Fußballfan ein, berichtet die Bild. Er soll im Sommer bei den Übertragungen zum Einsatz kommen, im Stadion als auch im Studio. Der Sender will damit ein jüngeres Publikum erreichen.
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16: Da ist er ja, auf der A73 Suhl Richtung Bamberg. Zwischen Eisfeld Nord und Süd noch Bergungsarbeiten. Wir sehen hier auf unserer Antenne-Bayern-Verkehrskarte, da kommt ihr momentan ganz gut dran vorbei. Die Unfallstelle ist in 5 Minuten geräumt. Auf der A95 München Richtung Garmisch-Partenkirchen, hier vor der Raststätte Höhenrhein. Bitte Vorsicht, hier ein Unfall. Momentan hier in Richtung Garmisch-Partenkirchen Sperre. Der Stau geht fast zurück. Hier schon bis nach Schäftler. Die neuesten Blitzer bayernweit. Nur bei uns geblitzt wird in Vilsbiburg auf der B299, in Halblech in der Allgäuer Straße und Kirchdorf B15. Stausblitzer kostenlos melden 0800 994 9000.
11: Fielge.
16: Ja.
11: Hast du gut gemacht.
16: Dankeschön.
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11: Und richtig toll, dass ihr alle dabei seid. Gleich eine Antenne bei einem Millennium-Hit.
17: Vayamos, compañeros, hay una nueva música.
11: Flashback aus den 90ern.
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16: Und Lisa, was noch?
11: Die aktuellen auch.
16: Danke.
18: Tschüss.

0: Euer Freitag hier auf Antenne Bayern. Wohlan, edle Damen und wackere Recken, höret! Oettingen in Schwaben ruft. Es ist wieder Mittelaltermarkt bis Sonntag mit Christoph. Christoph, sag mal, was gibt's denn bei euch alles für uns?
1: Wir haben in der kompletten Altstadt von Stadttor bis Stadttor über 100 Handwerksstände stehen, die altes Handwerk zeigen und auch alte handwerkliche Tätigkeiten präsentieren. Darüber hinaus auf 6 Bühnen in der Stadt zusätzliches Programm mit Artisten, Gauklern, Musikern und für Kurzweil sorgen bei Jung und Alt.
0: Was hast du denn an? Weil ich finde immer eure Kostüme so krass beeindruckend.
1: Ja, also meine Gewandung ist praktisch nachempfunden eines Landsknechts aus dem 15. Jahrhundert. Diese Gewandung ist angelehnt an die fürstlichen Farben von Oettingen, weil wir ja in Oettingen ein Fürstentum haben und eben die Farben des Fürstentums sind rot und gelb. Und an diese Farben ist auch mein Gewand, meine Kostüme eben angelehnt.
0: Wunderbar. Da hast du jetzt aber nicht drunter eine neumodische Unterhose. Hab ich dich erwischt, hä?
1: Drunter bleiben wir Muttern.
0: Ich verrat's keinem. Es hat uns kaum einer gehört von fast 13 Millionen Bayern.
1: Kein Problem.
0: Du lieber, dann vielen Dank. Habt eine richtig schöne Zeit. Und ich freue mich schon, wenn du an mich denkst, wenn du morgen deine Unterhose anziehst.

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18: Das Antenne Bayernwetter. Wir haben 10 Grad in Türkheim, Schwaben, 9 sind es in Alzenau und Unterfranken und 14 in Landshut, Niederbayern. Schon mal vorab für euch. Also, die kommende Woche, die wird wärmer. Jeden Tag ein bisschen. Bis dahin morgen noch Schauer an den Alpen. Ansonsten sind es vereinzelt mal welche, die sich da durchschlängeln durch den Freistaat. Sonntag dann meistens trocken, 14 bis 19 Grad.
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18: Das klingt auch frech. Drohnen als Helfer beim Weinanbau. Immer mehr Winzerinnen und Winzer bei uns entdecken jetzt diese Technologie. Bayernreporterin Birgit Behringer in Unterfranken. In welchem Bereich sind denn diese Drohnen besonders gut einsetzbar?
20: Ja, die Drohnen können ganz wunderbar Steillagen abfliegen. Das ist natürlich gut für die steilen Anbaugebiete hier in Unterfranken, die sonst halt sehr schwer zu bewirtschaften sind, weil man mit Traktoren manchmal gar nicht rankommt oder nur schwer. Wirtschaftsminister Aiwanger hat sich das vorhin auf einer Steillage bei Escherndorf in Volkach genau angeschaut. Die Drohnen können von oben überwachen, wie sich die Rebstöcke gerade entwickeln, ob sie gesund sind, keine Schädlinge da sind und so weiter. Und wenn es nötig ist, können die Winzer dann mit den Drohnen die Pflanzenschutzmittel verabreichen. Sehr exakt und damit sogar sparsamer als bisher. Die Drohnen helfen also den fränkischen Weinbauern bei der Arbeit.
18: Und am Ende kommt dann ein richtig schöner Frankenwein raus. Und jetzt noch mehr aus Bayern und der Welt, Arno Siegemund.
21: Tja, und wir beginnen mit Fußball. Manuel Neuer hat seinen Vertrag beim FC Bayern um ein Jahr verlängert. Das hat der Rekordmeister gerade bekannt gegeben. Ebenfalls verlängert hat Sven Ulreich als Ersatzkeeper. Nach dem Chemikalienaustritt in einem Betrieb in Nürnberg ist die Zahl der Verletzten gestiegen. Nach Angaben des Bayerischen Roten Kreuzes sind 30 Personen verletzt worden, 2 davon lebensgefährlich. Eine Person musste reanimiert werden. Zwischenzeitlich waren laut Feuerwehr rund 100 Rettungskräfte im Einsatz. Und der Machtkampf um die FDP-Spitze ist beendet. Wolfgang Kubicki wird neuer Parteichef, denn sein Gegenkandidat für den Posten Henning Höhne hat einen Rückzieher gemacht. Der 39-Jährige soll stattdessen Parteivize werden.
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21: Mit der A3 Würzburg in Richtung Nürnberg. Zwischen Geiselwind und Schlüsselfeld ist gerade ein Unfall passiert. Die rechte Spur ist gesperrt, hat sich schnell ein Stau aufgebaut. 4 Kilometer, ihr braucht hier 50 Minuten länger. Auf der A95 langer Stauleiter München Richtung Garmisch-Partenkirchen. Zwischen Schäftland und Wolfratshausen. Sperre hier, Unfall kurz vor der Raststätte Höhenrhein. Ihr werdet umgeleitet. 7 Kilometer Stau, dauert mindestens eine Stunde. Die neuesten Blitzer bayernweit. Nur bei uns geblitzt wird Langenaltheim auf der B2, in Treuchtlingen, Augsburger Straße und Lindenberg im Allgäu an der Alp, hier im 50-Bereich. Staus und Blitzer kostenlos melden 0800 994 9000.
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0: euer Weg ins Wochenende mit uns, mit Antenne Bayern. So, vergesst die Formel 1, vergesst DTM am Sonntag. Da steigt die wahre Königsklasse des Rennsports, die IA. Eselrennen. Versteht ihr? Ja. Also, wobei Rennen und Esel, das ist ja sowieso irgendwie schon ein Widerspruch an sich, weil die rennen halt nur, wenn sie wollen. Also so ein Esel an sich, das ist ja die Definition von Sturheit. Das liebe ich sehr. Elvira, du hast deine 6 Esel am Start. Was machst denn du, dass die auch wirklich laufen?
1: Naja, dann werden sie ein wenig mit Karotten oder Leckerlis haben wir da dabei. Und ja, oder gut zureden und dann, ja.
0: Wie heißen denn die 6?
1: Also es ist ein Sternchen, ein Sternenstaub, ein Joker, ein Scarlet, ein Manz und Stella.
0: Also 2 Herren und 4 Damen.
1: Genau, 2 Wallache und 4 Damen.
0: Die Herren sind doch schon abgelenkt von die wunderschönen Eseldamen, oder nicht?
1: Ja, manchmal schon.
0: Na gut, das heißt, da braucht wie viel Kilo Karotten rechnet, dass ihr die ins Ziel bringt?
1: Naja, wir nehmen jetzt einmal so ein Kilo mit und dann schauen wir halt einmal. Und die unsere Läufer bringen auch meistens was mit und dann passt es schon.
0: Dann freuen wir uns auf dieses Spektakel und toi, toi, toi, dass es nicht zu lang dauert, bis sie sich bequemen.
1: Ja, nee, das passt schon. Nee, alles gut.
0: Ja. Oder Sternchen, was meinst du?
2: Dann ist ja alles klar.
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12: Das Antenne Bayernwetter, wir haben 7 Grad in Bad Grönenbach im Allgäu, 13 in Bad Kötzing in der Oberpfalz und 10 sind es in Schwabach in Mittelfranken. So, morgen, unser Samstag, da haben wir besonders an den Alpen nochmal Regen, ansonsten ist es vereinzelt mal hier und da ein Schauer. Sonntag dann meistens trocken bei 14 bis 19 Grad und die nächste Woche, da wird es jeden Tag wieder ein bisschen wärmer.
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12: 18 Uhr, Arno Sigemund für euch. Hallo Arno.
14: Ja, und wir starten mit Fußball. Manuel Neuer macht beim FC Bayern doch weiter und hat seinen Vertrag bis 2027 verlängert. Der 40-jährige Kapitän geht dann in die 16. Saison für den Rekordmeister. Er fahre jeden Tag mit Spaß an die Säbener Straße und bringe seine Leistung, sagte Neuer. Nachwuchstorhüter Jonas Urbich, der muss damit weiter auf den Posten als neue Nummer 1 warten. Ebenfalls verlängert hat heute der 37-jährige Sven Ulreich als Ersatzkeeper der Bayern. Morgen gibt es ja für die Bayern die Meisterschale in der Allianz Arena und nächsten Samstag steht ja noch das Pokalfinale gegen Stuttgart an.
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14: Bundeskanzler Merz und US-Präsident Trump haben nach Wochen heftiger Spannungen wieder direkt miteinander gesprochen. Merz hat Trump angerufen. Man sei sich einig, dass der Iran an den Verhandlungstisch zurückkehren müsse, so der Kanzler. Ebenso müsse Teheran die Straße von Hormuz aufmachen und dürfe auch in Zukunft keine Atomwaffen entwickeln. Zerkarien, also kleine Parasiten, ärgern die Betreiber des Naturbads in Metten in Niederbayern. Eine UV-Lampe soll jetzt die Lösung bringen, war Reporterin Tanja Hoger.
15: Diese Lampe kann laut Bürgermeister die Parasiten abtöten. Die Lieferung lässt allerdings noch auf sich warten. Es geht um sehr kleine Larven. Die haben letztes Jahr bei einigen Badegästen zu Juckreiz geführt. Wasservögel tragen die Eier dieser Parasiten in die Becken rein. Also hat die Stadt auch Vogelscheuchen aufstellen lassen. Wenn alles nach Plan läuft, eröffnet das Naturbad in den Pfingstferien.
14: Der Machtkampf um die FDP-Spitze ist vorbei. Der 74-jährige Wolfgang Kubicki wird neuer Parteivorsitzender, denn sein Gegenkandidat Kandidat für den Posten, Henning Höhne, hat einen Rückzieher gemacht. Der 39-Jährige soll stattdessen Parteivize werden. Das haben beide heute im Interview mit der FAZ erklärt. Und das trendet gerade online. Die Halbzeitshow beim WM-Finale in diesem Jahr in New York. Die FIFA hat auf Insta bekannt gegeben, wer für die Unterhaltung in der Pause sorgt. Auftreten werden die Pop-Ikonen Shakira und Madonna sowie die südkoreanische Boyband BTS.
12: Na, da ist aber dann was los, ey.
6: Aber holla die Waldfee.
12: Christian Franz, der tritt jetzt für euch auf mit seiner Warnbarke um den Hals. Hier ist er. 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
6: Frisch von der Verkehrsinsel. Auf der A3 Nürnberg Richtung Würzburg, zwischen Kreuzfeld Erlangen und Frauenaurach. Vorsicht, da liegt ein ganzes LKW-Rad auf der Straße. Auf der A95, gute Nachricht, München, Garmisch-Partenkirchen, keine Sperre mehr. Die Unfallstelle geräumt, der Stau hat sich jetzt aufgelöst. Die neuesten Blitzer bayernweit, nur bei uns, hallo.
16: Ja, servus, da ist der Emanuel in Murnau am Staffelsee, auf der B2, an der gewohnten Stelle beim Autausch.
6: Das ist doch direkt ein Festanhänger, oder?
16: Das ist der Blitzeranhänger, der in beide Richtungen blitzt,
6: okay,
16: und auch einige Tage da stehen wird.
6: Siehste, wusste ich doch. Dann noch ein Blitzer, und zwar vom Wolle.
17: A93 Richtung Kof, Abzweig Floßberg bei Weiden. In der Baustelle ist eine 80er.
6: Danke, Wolle. Staus und Blitzer kostenlos melden. 0800 994 9000.
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12: Und wir lieben es, dass ihr auch alle dabei seid. Antenne Bayern Millennium hat gleich. Geil. Flashback aus den 90ern. Genau so geil. Und die aktuellen auch.

0: kommt gutes Wochenende mit uns mit Antenne Bayern. So, hier kommt ein Premium-Tipp, wie ihr auf dem Flohmarkt garantiert einen sehr begehrten Stand hinzaubert. Jonas, der ist Flohmarkt-Influencer, geht seit der kleines Trödeln und der weiß Bescheid.
1: Ich würde auf jeden Fall am eigenen Stand darauf ein Augenmerk legen, dass da eine Ordnung herrscht. Also, dass man nicht Artikel bunt gemischt auf dem Flohmarktstand halt schmeißt, dass man halt Kleidung zu Kleidung, Brettspiele oder Spielzeug zu Spielzeug, dass man halt eine schöne Struktur hat, dass man auch nicht den Verkaufsstand zu sehr überlädt. Das gibt's nämlich auch, dass man sozusagen fast schon überfordert ist oder halt, dass es eine Reizüberflutung gibt. Ich würde auch sagen, dass die Artikel, die gut verkaufen möchte, dass man die halt eher in Szene setzt, vielleicht auf einen kleinen Regal draufstellt, schön dekoriert. Also das würde ich auf jeden Fall so machen.
0: Ja, jetzt wisst ihr Bescheid. Für...
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0: Und mit euch allen. Es ist so geil, wie viele da dabei sind. Wirklich. Sophia aus Amberg in der Oberpfalz macht mit. Tobi aus Erding. Auch Xenia aus Aschaffenburg. So viele sind dabei. Was mit euch? Ihr auch? Super easy, wirklich. Jeder kann direkt bei sich daheim im Garten oder in der Einfahrt mitmachen. Alle Infos dazu gibt es auch nochmal auf antenne.de. Und den 25. Mai jetzt schon mal ganz fett im Kalender anstreichen.
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8: Das ist in der Bayern-Wetter. 10 Grad sind Lora Main in Unterfranken, 11 in Eichach in Schwaben und 13 haben wir in Arnsdorf in Niederbayern. So, morgen, der Samstag an den Alpen. Noch ein paar mehr Schauer, ansonsten sind es über den Tag verteilt hier und da mal so ein paar einzelne. Sonntag meistens trocken und schon wärmer, 14 bis 19 Grad. Und nächste Woche wird es dann jeden Tag noch ein bisschen schöner.
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8: Am wunderschönen Bodensee, da startet die Schifffahrt jetzt so richtig durch. Da hat die Hauptsaison begonnen. Bayern-Reporter Markus Pörperl in Schwaben. Das heißt, die Ausflugsschiffe sind ab sofort auch jetzt deutlich öfter unterwegs.
10: So schaut's aus. Von Konstanz über Meersburg, Überlingen und Friedrichshafen geht's bis nach Lindau und Bregenz. Und da stehen nicht nur die ganz normalen Fahrten von Ufer zu Ufer auf dem Programm, sondern auch jede Menge Specials. Bei einer Tour steht ein Biertasting an, bei einer andere eine Weinprobe. Außerdem gibt es zum ersten Mal eine italienische Pastafahrt und eine Rundfahrt, bei der schwäbische Tapas serviert werden, also unter anderem Kässpätzle und Maultäschle. Neu ist auch die Tour Sundowner am Plax, bei der kann man den Abend mit handgemachter Live-Musik ganz entspannt auf dem See ausklingen lassen.
8: Wunderbar klingt doch das. Und jetzt mehr aus Bayern und der Welt. Arno Siegemund.
11: Die Dekokette Depot ist erneut in finanzielle Schieflage geraten. Das Unternehmen hat heute beim Amtsgericht Aschaffenburg Insolvenz beantragt. Geschäftsführer Gries will Depot sanieren und möglichst viele Filialen der Kette erhalten. Kardinal Reinhard Marx hält die Kirchen trotz sinkender Mitgliederzahlen weiter für gesellschaftlich relevant. Auf dem Katholikentag in Würzburg sagte der Münchner Erzbischof, entscheidend sei eine klare Haltung der Kirche, nicht die Zahl der Gläubigen. Und Fußball, Manuel Neuer bleibt noch ein weiteres Jahr Torhüter beim FC Bayern. Der 40-Jährige hat seinen Vertrag um ein Jahr verlängert, ebenso wie Ersatzkeeper Sven Ulreich.
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12: Teilweise schüttelt es richtig. Bitte passt auf, wir haben auf der A9 in Oberfranken, Berlin-Nürnberg zwischen Bayreuth-Süd und Hormersdorf in beide Richtungen Aquaplaning-Gefahr. Das gleiche gilt für den Großraum München. Teilweise heftige Regenfälle. Auch hier Aquaplaning-Gefahr. Vorsicht. Auf der A3 Würzburg-Nürnberg zwischen Pommersfeld und Höchstadt-Ost. Unfall, linke Spur ist gesperrt. Und A96 Lindau-München zwischen Gilching und Germering-Süd. Unfall, mittlere Spur blockiert. Die neuesten Blitzer bayernweit. Nur bei uns geblitzt wird in Erding in der alten Römerstraße. Schwaben auf der W25 in Harburg und ein Blitzer Nürnberg Mittelfranken Ansbacher Straße. Staus, Blitzer kostenlos melden 0800 994 9000.

0: Euer Freitagabend. Richtig schön, dass ihr dabei seid hier auf Antenne Bayern. Genie, Idol, Star. Das Germanische Nationalmuseum in Nürnberg, das rollt den roten Teppich aus für eine Ausstellung, in der es um die ganz großen Idole des 19. Jahrhunderts geht. Und wie es damals schon richtig Starkult gegeben hat. Ja, hallo Bayern-Reporterin Birgit Beringer in Mittelfranken. Was hast du entdeckt für uns?
1: Zuerst mal ganz spannend, es gab damals schon Vorläufer der Swifties, der Fans von Taylor Swift. Das waren die Fannytisten und sie verehrten eine sehr anmutige Ballerina. Fanny Elsler hieß sie, sie ist auf Gemälden zu sehen oder auch schon auf Alltagssachen wie Brillenetuis. Und die Fans kauften auch Fanny-Zinnfiguren. Und das ist auch schon die zweite Erkenntnis, auch wenn es damals natürlich noch keine Band-T-Shirts gab wie heute. Die Leute wollten ihre Idole auf Alltagsgegenständen drauf haben. Etwa eine Pfeife gibt es hier, auf der Franz Liszt abgebildet ist, ein Komponist, aber damals war auch ein echter Star-Pianist. Und zu guter Letzt, damals gab es zwar noch kein Insta, aber die Promis haben sich trotzdem schon inszeniert. Es gab zum Beispiel den Teufelsgeiger Niccolo Paganini, der mit seinem Bad Boy-Image gespielt hat. Bei Konzerten sind die Leute richtig durchgedreht, es kam richtig zu Tumulten.
0: Das klingt auch mega, aber es ist ein Ausflug wert. Und ihr genießt euren Weg ins Wochenende mit uns.

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13: Das Antenne Bayern-Wetter 8 Grad haben wir in Hof, 9 in Hohenfels, in der Oberpfalz 10 in Rosenheim. Es sind einige Schauer unterwegs. Morgen ist es so, dass wir an den Alpen die meisten haben und ansonsten zieht hier und da auch mal einer durch. So richtig viel ist es aber nicht. So, Sonntag dann meistens trocken, 14 bis 19 Grad und in der nächsten Woche wird es jeden Tag ein bisschen wärmer.
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13: 19 Uhr, Arno Siegemund. Warum lachst du?
14: Das muss ich jetzt für mich behalten. Das ist nichts für die breite Öffentlichkeit. Ich musste gerade schmunzeln über einen Satz von dir. Ich würde jetzt gerne zum ersten Thema meiner Nachrichten kommen.
13: Habe ich Quatsch geredet?
14: Nein, das ist gut.
13: Habe ich?
15: Ich weiß, was der Arno meint.
14: Ich fange jetzt mal an mit dem
13: Bahnbetreiber. Es kann jetzt nicht sein, dass ihr euch jetzt hier gegen 19 Uhr, Arno Siegemund, bitte.
14: Wir besprechen das nach den Nachrichten. Die Agilis-Züge in Bayern sollen sauberer werden und deshalb hat der private Bahnbetreiber viele Waggons jetzt mit QR-Codes ausgerüstet. Die Fahrgäste kommen also direkt mit dem Handy zur zuständigen Stelle bei Agilis. Liegt zum Beispiel zu viel Müll rum, ist das WC schmutzig oder der Sitz kaputt, jeder Meldung werde nachgegangen, so ein Agilis-Sprecher.
13: Weil ich gesagt habe, es zieht mal einer durch.
14: Ich sage dazu nichts ohne meinen Anwalt.
13: Aber bitte, ein Regenschauer meine
14: ich. Können wir bitte weitermachen?
13: Ihr seid ihr die Schmutzfinken.
14: Mann.
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14: Die Olympischen Spiele sollen ja wieder nach Bayern kommen nach 1972. München als Hauptstandort wirft den Hut in den Ring und heute hat die Landeshauptstadt ihre Pläne konkreter gemacht. Das Konzept soll in der nächsten Woche vom Stadtrat beschlossen werden. Damit Sportler und die Zuschauer dann nachhaltig reisen können, hat Oberbürgermeister Krause fahrerlose Busse angekündigt.
0: Der Einsatz von Shuttlebussen ist, glaube ich, besonders effizient, weil wir viele Menschen dann auch gut transportieren können. Das soll ja ein Vorbild sein, um dann auch über den Olympiastandort selbst hinaus das Konzept auch zum Einsatz zu bringen.
14: Ja, und neben München bewerben sich ja die Rhein-Ruhr-Region, Hamburg und Berlin. Die Entscheidung fällt dann der Deutsche Olympische Sportbund am 26. September. Bundeskanzler Merz hat junge Menschen aufgefordert, sich stärker in der Politik zu engagieren. Zwar sei die Bereitschaft gewachsen, sich für ein Thema einzusetzen, immer weniger Menschen seien aber bereit, sich in eine Partei einzubringen. So Merz heute bei einer Diskussionsrunde beim Katholikentag in Würzburg. Fußball, der Kapitän bleibt an Bord. Manuel Neuer macht beim FC Bayern weiter und hat seinen auslaufenden Vertrag bis zum Sommer nächsten Jahres verlängert. Ebenfalls verlängert hat der 37-jährige Sven Ulreich als Ersatzkeeper. Und das trendet gerade online. Morgen steht ja das Finale beim Eurovision Song Contest in Wien an. Und Sarah Engels muss für Deutschland schon als zweite von 25 Teilnehmern auf die Bühne. Das hat der Veranstalter heute mitgeteilt. Engels zeigte sich zuletzt im Interview ziemlich locker.
15: Das, was ich mir eigentlich vorgenommen habe hier, und das ist nicht ganz hoch im Ranking zu sein, sondern ein bisschen mehr Leichtigkeit nach Deutschland zu bringen. Ein bisschen mehr Zusammenhalt und das Positive zu sehen, als immer nur zu denken, was könnte denn alles schiefgehen und was könnten denn die anderen vielleicht von uns denken.
14: Unsere ESC Kandidatin Sarah Engels und wir drücken natürlich die Daumen.
13: Natürlich machen wir das. Christian Franz für euch im Antenne Bayern Verkehrszentrum. Wir wollen, dass ihr gut ankommt.
16: Jawohl, und zwar mit unserem Antenne Bayern Verkehrsmeldung.
17: Eisperre auf der A9 Nürnberg Richtung Berlin, 18 Kilometer vor Bayreuth Nord.
16: Sind die Einsatzkräfte da bei dem Unfall?
17: Feuerwehr, Polizei ist da, ist komplett gesperrt, die A9.
16: Also die A9 ist gesperrt in Richtung Nürnberg. Bitte hier Vorsicht bei Bayreuth Nord. Auf der A96 Lindau-München zwischen Gilchen und Germering Süd Unfall, die Standspur blockiert und die rechte Spur gesperrt, 3 Kilometer Stau. Die neuesten Blitzer bayernweit nur bei uns in Nürnberg, Ansbacher Straße, dann in Peiting B17 im 70-Bereich und ein Blitzer auf der A8 München-Salzburg bei Teisendorf. Staus und Blitzer kostenlos melden 0800 994 9000.
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13: Und bei euch allen ist richtig schön, dass ihr auch noch dabei seid. Gleich eine Antenne bei Millennium Hits. Flashback gönnen wir uns aus den 90ern.
16: Und liebste Lisa, was noch?
13: Die aktuellen.
16: Danke.

0: Euer Freitag hier auf Antenne Bayern. Jetzt mit einem kleinen Warnhinweis. Der nächste Beitrag, der kann Spuren von Wein beinhalten. In Unterfranken, da gibt es ja mehr Weinberge als Wiesen. Da fließt da der gute Tropfen. Jetzt an diesem Wochenende in Northeim auf dem Wein Open Air. Und wir erheben uns alle mal ganz kurz. Johanna ist nämlich die Weinprinzessin. Und die führt die Gäste übers Gelände. Was machst du, Johanna?
1: Da kann man sich vorher bei der Festleitung für anmelden. Und dann gehen wir gemeinsam von Weinpagode zu Weinpagode. Und ich erzähle einfach ein bisschen was über die verschiedenen Weingüter, über ja auch die Divino und die Inselweinmacher, was ja Vereinigungen sind. Erzähle da ein bisschen was über deren Geschichte. Und
0: Johanna, gibt es vor dem Rundgang schon das erste Glaserl oder wie ist es?
1: Für mich nicht. Ich muss ja den ganzen Abend eine gute Figur abgeben.
0: Noch sprechen können.
1: Ja, ich bin da immer ein bisschen zurückhaltend.
0: Aber für die anderen?
1: Natürlich, auf jeden Fall.
0: Also verdursten wird keiner. Habt ein richtig schönes Wochenende mit uns, Antenne Bayern.

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3: Das Antenne Bayern-Wetter. Morgen am Samstag, da regnet es an den Alpen immer mal noch. Ansonsten so vereinzelt. Sonntag dann meistens trocken, 14 bis 19 Grad. Und nächste Woche, da wird es jeden Tag ein bisschen wärmer.
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3: Wochenende und da wird wieder einiges los sein in unserem wunderschönen Bayern. Bayern-Reporterin Tanja Hugger in der Oberpfalz, bei euch, da braucht man ein bisschen Kondition.
5: Oh ja, es ist wieder Regensburg-Marathon. Das ganze Wochenende überlaufen hier Sportler mit bunten Trikots durch die Stadt. Morgen sind zum Beispiel die Kinder dran, auch gibt es einen Trachtenlauf. Da sind Dirndl und Lederhose Pflicht. Aber das große Sportevent ist dann am Sonntag, also der richtige Marathon mit 42 Kilometer. Und das ist toll, wenn die Läufer hier durch die Altstadt laufen, am Dom vorbei, überall stehen Menschen, Freunde, Familien. Sie halten Plakate hoch, alle feuern die Sportler an. Das ist eine ganz große Sportparty hier.
3: Richtig toll. Und jetzt noch mehr aus Bayern und der Welt. Arno Siegemund.
6: Bei einem Chemieunfall in einer Firma in Nürnberg sind 30 Menschen verletzt worden, zwei von ihnen lebensgefährlich. Die gesamte Anlage wurde evakuiert, eine Gefahr für die Menschen und die, also quasi für die Bevölkerung, bestand laut Polizei nicht, weil der giftige Stoff innerhalb des Gebäudes geblieben ist. Fahndern der Grenzpolizei ist bei einer Kontrolle im schwäbischen Bellenberg ein gestohlener Sportwagen ins Netz gegangen. Das Auto war vor 2 Jahren in Brandenburg gestohlen worden. Im Wagen saß ein Pärchen, das sich nach einem Urlaub in Monaco auf der Heimreise befand. Der Wagen wurde beschlagnahmt. Aktuell geht die Polizei aber davon aus, dass der Fahrer nicht davon wusste, dass der Wagen eben geklaut war. Und die deutsche Eishockey-Nationalmannschaft ist mit einer Niederlage gegen Finnland in die WM in der Schweiz gestartet. Das Team von Bundestrainer Kreis unterlag in Zürich dem Olympiadritten mit 1:3.
3: Das Antenne Bayern Verkehrszentrum mit Christian Franz. Wir wollen, dass ihr gut ankommt.
7: Jawohl, und zwar mit der A7 in Ulm Richtung Fürstenreute zwischen Reinhardshof-Tunnel und dem Tunnel hier sperre große Fahrzeugteile auf der Straße. Auf der A9 Berlin Richtung Nürnberg in Oberfranken zwischen Bayreuth Süd und Trockau rechte Spur, Standspur blockiert 4 Kilometer Stau. 45 Minuten braucht ihr länger. Die neuesten Blitzer bayernweit nur bei uns auf der B303 bei Bischofsgrün, Oberbayern, Burghausen, Burgkirchner Straße und Petersaurach auf der B14 im 100-Bereich. Staus, Blitzer kostenlos melden 0800 994 9000.

0: Freitagabend hier auf Antenne Bayern. Manchmal da reicht einfach nur ein Lächeln oder ein Danke oder dass einfach mal jemand merkt, wie es uns geht. Diese Minimomente im Alltag, die machen uns oft so viel glücklicher als große Sachen. Und wir nehmen sie aber leider viel zu selten wahr. Und fragt euch deswegen immer freitags, welche eine Kleinigkeit hat euch diese Woche glücklich gemacht?
1: Mich hat glücklich gemacht, dass ich einen neuen Job anfangen kann jetzt.
2: Gestern ist eine Tanzschülerin zu mir gekommen und meinte, dass sie meinen Unterricht total schön fand.
3: Der Sperrmüll wurde seit 2 Wochen endlich abgeholt.
1: Ja, also ich habe meinen Führerschein bestanden diese Woche, das hat mich sehr glücklich gemacht.
4: Wir sind gerade umgezogen und haben eine wunderschöne neue Wohnung, das hat uns glücklich gemacht.
5: Pünktlicher ICE.
0: Ui, das klingt doch alles wunderbar. Und ich bin ganz sicher, da kommt am Wochenende sicher noch was dazu. Lasst euch gut gehen mit uns, Antenne Bayern.

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1: Freitagabend, kurz vor 8 auf Antenne Bayern. Es wird in der Nacht zunehmend klar, nördlich der Donau, da kann es auch noch Bodenfrost geben. Morgen dann Sonne und Wolken teilen sich den Himmel. Südlich der Donau bleibt das Schauerrisiko 12 bis 16 Grad am Alpenrand. Bei Dauerregen nur 8 Grad, also Zeit für die Biberbettwäsche. Sonntag bietet einen Sonne-Wolken-Mix 13 bis 18 Grad. Aktuell noch Haßfurt unter Franken 11 Grad. Grafenau, Niederbayern 10 Grad und Kaufbeuren, Allgäu 7 Grad.
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3: Mit Arno Siegemund um 20 Uhr. Guten Abend. Heute ist ja Brückentag und viele haben sich deshalb freigenommen. Die Schüler hatten aber heute ganz normal Unterricht. Das will eine Petition des Bayerischen Elternverbands ändern. Verlangt wird, dass der Brückentag nach Christi Himmelfahrt immer schulfrei ist. Wir haben dazu beim Bayerischen Kultusministerium nachgefragt. Dort gibt man sich sehr zurückhaltend. Der jetzige Rhythmus habe sich bewährt, so ein Ministeriumssprecher. Und vor 2030 ändert sich ohnehin nichts, weil bis dahin die Ferienpläne ohnehin schon beschlossen sind. Der Stellenabbau beim weltweit größten Einkaufswagenhersteller Wanzl fällt etwas geringer aus als zunächst angenommen. Statt 900 fallen jetzt 650 Jobs weg. Bayern-Reporter Markus Pöpperl in Schwab.
4: Bis 2030 sollen an den Wanzl-Standorten in Leipheim und Kirchheim noch rund 1500 Menschen arbeiten. Möglichst viele Stellen sollen bis dahin unter anderem über natürliche Fluktuation und Renteneintritte wegfallen. Betriebsbedingte Kündigungen lassen sich laut Unternehmensangaben nicht ganz ausschließen. Die verbliebenen Werke in Leipheim und Kirchheim werden modernisiert und stärker automatisiert.
3: Der Machtkampf um die FDP-Spitze ist vorbei. Der 74-jährige Wolfgang Kubicki wird neuer Parteivorsitzender, denn sein Gegenkandidat für den Posten Henning Höhne hat heute einen Rückzieher gemacht. Der 39-jährige soll stattdessen Parteivize werden. Manuel Neuer macht beim FC Bayern weiter und hat seinen auslaufenden Vertrag bis zum Sommer nächsten Jahres verlängert. Der 40-jährige Kapitän geht dann in die 16. Saison für den deutschen Rekordmeister. Ebenfalls verlängert hat der 37-jährige Sven Ulreich als Ersatzkeeper der Bayern. Morgen gibt's ja die Meisterschale für den Rekordmeister und am nächsten Samstag steht dann das Pokalfinale in Berlin gegen den VfB Stuttgart an. Das trendet gerade online. Erst Wetten, dass jetzt die Fußball-WM. Tom Kaulitz steigt bei Magenta TV ein, berichtet die Bild. Er soll im Sommer bei den WM-Übertragungen zum Einsatz kommen, im Stadion als auch im Studio. Der Sender will damit ein jüngeres Publikum erreichen.
1: Das Antenne Bayern Verkehrszentrum. Wir wollen, dass ihr gut ankommt. Vorsicht, wenn ihr auf der A7 unterwegs seid, Würzburg Richtung Ulm, zwischen Heidenheim und gegen Herbrechtingen. Hier ein defekter Wohnwagen auf der linken Spur erst spät zu erkennen. A9 Berlin Richtung Nürnberg, zwischen Bayreuth Süd und Trockau, da ist noch die Standspur blockiert. Die neuesten Blitzer bayernweit nur bei uns. Ein Blitzer in Gauting, in der Fliederstraße. Danke an unsere Melderinnen Amelie und die Livi. Vielen Dank. Und wenn ihr was gesehen habt, Staus oder Blitzer, gerne kostenlos anrufen 0800 994 9000.
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5: Wochenende.
1: Und gleich diesem Antenne Bayern Millennium Hit. Und ein Antenne Bayern Flashback aus den 90ern. 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

0: Antenne Bayern, Bayerns beste Musik am Freitagabend. Das Antenne Bayern Verkehrszentrum mit Christian Franz 0800 994 9000. Hallo.
1: Ja, ich hätte einen Blitzermelder. In Peiting am Ortsausgang nach Steingaden.
0: Was machst du gerade?
1: Autofahren, also mit meiner Mama.
0: Was macht ihr am Wochenende?
1: Ich fahre gerne Mofa.
0: Wie alt bist denn du?
1: 14.
0: Und da darfst du jetzt schon Mofa fahren?
1: Nein, ich fahre auf Privatgelände.
0: Hast du schon Mofa?
1: Ja, 2 Zünder ab und 100 Achs.
0: Da schraubst du auch selber dran rum?
1: Ja, Motoren reparieren, Ketten spannen, alles mögliche.
0: Wie hast du es gelernt?
1: Selber beigebracht.
0: Und alle drei laufen?
1: Ja.
0: Wie oft fährst du da?
1: Keine Ahnung, eigentlich täglich.
0: Hast du einen Tipp an jemanden, der jetzt sagt, Mensch, so ein Mofa wäre eigentlich auch gar keine schlechte Sache. Auf was muss er denn achten?
1: Zündkerze muss sauber sein eigentlich und halt einfach kugelumpig Koffer.
0: Danke euch für den Blitzer und wünsche dir mit deinen Mofas allzeit gute Fahrt.
1: Ja, danke.
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5: Eine Minute nach 8:30 am Freitagabend, das Antenne Bayern Verkehrszentrum. Wir wollen, dass ihr gut ankommt. Keine Angst, Winterreifen braucht ihr nicht, auch wenn die Temperaturen ein bisschen runtergegangen sind. Aber auf der 7 Würzburg Richtung Ulm, passt da bitte auf zwischen Heidenheim und Herbrechtingen. Unfall auf der linken Spur, kommt ihr aber gut dran vorbei. Die neuesten Blitzer bayernweit nur bei uns. B2 Oberau im 80-Bereich, B173 in Kronach und B303 bei Bischofsgrün. Wenn ihr was gesehen habt, Staus, Blitzer, ruft gerne an. Ich freue mich. 0800 994 9000.

0: Antenne Bayern, Bayerns beste Musik am Freitagabend um 8:45. Das Antenne Bayern Verkehrszentrum 0800 994 1000. Hallo.
1: Die A7 fahrt Richtung Füssen zwischen Nesselwang und Füssen. Ist ein LKW-Unfall.
0: Rettungskräfte sind schon da?
1: Feuerwehr ist schon durchgefahren, ja.
0: Vielen Dank. 0800 994 1000. Zielsicher unterwegs ist der Roland aus Bogen. Ihr habt einen Wettkampf am Wochenende.
2: Wir spielen Daten, also in der Kreipe praktisch, also E-Dart. In der Liga, momentan A-Klasse. Und da haben wir Samstag, sind wir Ligaspiel.
0: Was heißt E-Dart?
2: Automaten praktisch. Also nicht Stil-Dart, da wo man selber mitschreiben muss, sondern der Automat zeigt dann an, was man getroffen hat. Das ist dann E-Dart mit Softspitzen. In Bogen ist das, bei Straubing. Und wir haben momentan 6 Mannschaften bei uns in der Kneipe, obwohl das bloß eine kleine Kneipe ist, aber das macht Spaß.
0: Wie heißt die?
2: S25.
0: Jeder Dartspieler hat auch so einen Spitznamen. Wie ist denn deiner?
2: Rabi.
0: Rabi. Und habt ihr auch immer so verrückte Hemden an?
2: Ja klar. Unsere Mannschaft heißt Bogen Bulls. Und dementsprechend haben wir natürlich schwarze Shirts mit so einem Bullen drauf. Und
0: ich finde das super. Dann wünsche ich euch alles Gute.
2: Oh, danke schön.
0: Beim Wettkampf und ruft doch mal am Sonntag an, wie es war.
2: Alles klar, mache ich.
0: Aber trinkst nicht zu viel Zielwasser.
2: Gut, das kann man nicht versprechen.
3: Gott sei Dank, Freitag!
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0: Das Antenne Bayern-Wetter am Fri-Fra-Freitag kurz vor 9. Die Nacht, die bringt letzte Schauer von Norden, dann lockert es weiter auf. Bis zum Morgen dann droht nördlich der Donau wieder Bodenfrost bei Tiefstwerten zwischen 7 und wirklich noch knapp 0 Grad. Aktuell melden noch Unterfranken Haibach 8 Grad, Haar in Oberbayern auch 8 Grad und Tirschenreuth-Oberpfalz 7 Grad. Morgen dann Sonne, Wolken im Wechsel. Südlich der Donau bleibt das Schauerrisiko erhöht, 12 bis 16 Grad. An den Alpen bei Regen kaum über 8. Sonntag ähnlich bei 13 bis 18 Grad.
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2: Mit Gregor Jose Moser. Grüß Gott. Der Stellenabbau beim weltweit größten Einkaufswagenhersteller Wanzl fällt etwas geringer aus als zunächst angenommen. Bayern-Reporter Markus Pöpperl in Schwaben. Statt 900 fallen 650 Jobs weg.
3: Bis 2030 sollen an den Wanzl-Standorten in Leipheim und Kirchheim noch rund 1500 Menschen arbeiten. Möglichst viele Stellen sollen bis dahin unter anderem über natürliche Fluktuation und Renteneintritte wegfallen. Betriebsbedingte Kündigungen lassen sich laut Unternehmensangaben nicht ganz ausschließen. Die verbliebenen Werke in Leipheim und Kirchheim werden modernisiert und stärker automatisiert.
2: Tödlicher Chemieunfall in Nürnberg. In einem Industriegebiet im Nordosten der Stadt war ein gefährlicher Stoff ausgetreten. Dadurch sind 30 Menschen verletzt worden, 2 lebensgefährlich, einer von ihnen starb später im Krankenhaus. Für Anwohner bestand nach Angaben der Feuerwehr keine Gefahr. Für zum Beispiel Klimaschutz oder Geschlechtergerechtigkeit auf die Straße gehen, ja, in eine Partei eintreten, nein. Diesen Trend unter jungen Leuten findet Bundeskanzler Merz schade. Beim Katholikentag in Würzburg hat er für politisches Engagement auch innerhalb von Parteien geworben. Außerdem räumte der Kanzler Fehler in seiner persönlichen Kommunikation ein. Vor und während seines Auftritts kam es zu Protesten. Die Schauspielerin Angelika Domröse ist tot. Sie ist im Alter von 85 Jahren in Berlin gestorben, wie die DEFA-Stiftung bestätigte. Bekannt geworden ist Domröse durch den Kultfilm Die Legende von Paul und Paula aus dem Jahr 1973. Ebenfalls verstorben ist laut seiner Familie der Schauspieler Günther Maria Halmer mit 83 Jahren, bekannt als Charlie in den Münchner Geschichten. Die deutsche Eishockey-Nationalmannschaft hat ihr erstes Gruppenspiel bei der WM in der Schweiz verloren. Gegen Finnland setzte es eine 1:3-Niederlage. Justin Hamm berichtet.
4: Deutschland ging als Außenseiter in dieses erste WM-Spiel und am Ende waren vor allem die Powerplay-Situationen entscheidend. Sowohl die eigenen als auch die des Gegners. Die Finnen, die bei Olympia Dritter wurden, waren absolut abgezockt. Den einzigen deutschen Treffer erzielte Stefan Leubel von den Straubing Tigers. Das zweite der 7 Gruppenspiele wird jetzt schon ganz wichtig. Am Sonntag geht's gegen Lettland, womöglich ein direkter Kontrahent im Kampf ums Viertelfinale.
2: Das trendet gerade online, ausgefallene Wurstgeschenke aus Niederbayern. In Außernzell bietet eine Metzgerei jetzt ganz besondere Mitbringsel an, etwa einen Wurstdackel, also einen Dackel, der komplett aus Wurst zusammengebastelt wurde. Die Ohren sind zum Beispiel aus Salamischeiben. Für alle, die ein ganz besonderes Geburtstagsgeschenk suchen.
0: Weil's eben nett Wurst ist. Vielen Dank, Gregor. Das Antennebahn-Verkehrszentrum. Wir wollen, dass hier gut ankommt. Auf der A7 in Richtung Füssen. Vor Füssen in der Nähe Hopferau ein Unfall. 2 Spuren sind gesperrt. Hier 2 Kilometer Stau. Vorsicht bitte auch, wenn ihr gerade unterwegs seid. Auf der A3 von Nürnberg nach Würzburg zwischen Geiselwind und Wiesentheid liegen große LKW-Reifen auf der Straße. Und nochmal die A3 Frankfurt Richtung Nürnberg zwischen Heidingsfeld und Randersacker. Pannenfahrzeug. Die Standspur ist blockiert. Nicht beleuchtet. Vorsicht bitte. Die neuesten Blitzer bayernweit. Nur bei uns in Bischofsgrün auf der B303. Geblitzt wird auch in Halblich, Allgäuer Straße und ein Blitzer Nürnberg hier am Plärer im 50-Bereich. Staus und Blitzer gerne kostenlos melden. 0800 994 9000.
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0: Viertel nach neun, Antenne Bayern am Freitagabend mit Bayerns bester Musik und alles muss raus.
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0: Das ist spannend. Der Flohmarkt kommt eigentlich aus Frankreich. Schon seit 1885 das erste Mal. Und damals kauften Lumpenhändler dem reichen Adel die Kleider ab, verkauften sie dann weiter. Damals war es mit der Hygiene noch nicht so toll. Und dann wanderten eben neben der Kleidung auch Flöhe über die Verkaufsflächen. 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Andrea in Hohenlinden. Bei euch machen schon so viele mit, da wird's mit dem Platz schon ein bisschen eng. Aber du hast da eine Lösung.
2: Ich frage jetzt auf der Gemeinde nach, ob wir den Volksfestplatz in Hohenlinden nehmen dürfen. Wir brauchen keinen Strom, wir brauchen keine Toiletten, wir brauchen nichts. Wir brauchen nur diesen Platz. Und ja, sie klärt es ab und hin und her. Und dann haben wir am Nachmittag eine E-Mail bekommen. Ja, also das Thema Toiletten hätten sie schon auch im Kopf gehabt. Aber es gibt auch Flohmärkte, da gibt es halt einfach keine Toiletten. Dann habe ich das in die Hohenlinden.

0: Eine Minute nach 9:30 Antenne Bayern am Biber Bettwäsche Freitag. Das Antenne Bayern Verkehrszentrum. Wir wollen, dass ihr gut ankommt. Vorsicht bitte auf der A3 Passau Richtung Nürnberg zwischen Neutraubling und Regensburg Ost. Ein defekter Schwertransport. Das Ding ist über 6 Meter breit. Bitte Vorsicht, die Standspur und die rechte Spur gesperrt. Und ein Reh steht auf der A93 Regensburg-Holledau zwischen Bad Abbach und Saalhaupt direkt neben der Autobahn. Die neuesten Blitzer bayernweit. Nur bei uns B299 bei Geisenhausen wird geblitzt. B300 bei Eichach im 100-Bereich und Ingenried auf der B472 im 60-Bereich. Staus und Blitzer gerne kostenlos melden. Ich freue mich. 0800 994 9000.
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0: Antenne Bayern, Bayerns beste Musik am Freitagabend um 9:45. Das Wochenende klopft an. Und das Antenne Bayern Verkehrszentrum mit Christian Franz 0800 994 9000. Hallo.
1: Hallo Christian, hier ist Julia. Ich habe einen Blitzer auf der B304 bei Karlsfeld auswärts.
0: Super, danke Julia. Wo fährst du hin?
1: Ich fahre gerade zu meinem Kraulkurs.
0: Einen was? Einen Kraulkurs? Also Kopfkraulen, Hundkraulen, Kissenkraulen?
1: Nee, schwimmen tatsächlich. Kraulen lernen.
0: Warum lernst du kraulen?
1: Ich war für ein halbes Jahr in Kalifornien und da kam ein Local zu mir und meinte, wieso lernt ihr in Europa eigentlich gar kein Schwimmen? Und da habe ich mich schon ein bisschen gekränkt gefühlt und seitdem habe ich richtig Motivation, kraulen zu lernen.
0: Und was lernt man denn in einem Kraulkurs? Wie funktioniert denn das?
1: Dann machst du erst die Beine, dann nur die Arme und dann die ganze Koordination einfach erstmal lernen. Das ist ein Kurs, wir sind 10 Leute, eine Trainerin, einem Hallenbad. Und es macht auf jeden Fall richtig viel Spaß.
0: Aber du kannst normal schwimmen, kannst du?
1: Brustschwimmen kann ich, ja.
0: Dann, Julia, dann wünsche ich dir bei deinem Kraulkurs alles Gute und merk dir immer, ein Taucher, der nicht taucht, taucht nichts.
1: Da denke ich an dich jedes Mal jetzt.
0: Gutes Kraulen.
1: Danke dir.
0: Hoch die Hände.
1: Wochenende.

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6: Das Antenne Bayern Wetter. Heute Nacht lassen die Schauer und Gewitter langsam aber sicher nach, nur entlang der Alpen. Da regnet es noch teilweise ganz ordentlich weiter. Die Temperaturen gehen runter auf 7 bis 0 Grad, also teilweise wieder Bodenfrost. Morgen am Samstag lässt der Regen dann aber auch endlich im Süden mal nach. Ansonsten am Wochenende weiterhin wechselhaft. Am Sonntag wird es beständiger und auch ein bisschen milder.
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6: Mit Yves Simon. Grüß Gott. In München gab es heute das, was die Bundesregierung erst nächsten Monat plant. Arbeitgeber, Gewerkschaften und Regierung haben sich zusammengesetzt und überlegt, wie es wieder aufwärts gehen kann. Bayern-Reporter Stefan Mack in Oberbayern, war das wirklich Zufall, dass der Termin heute schon war? Oder wollte Markus Söder dem Bund einfach zuvorkommen?
7: Ja, alle Beteiligten betonen hier in der Staatskanzlei, der Termin war schon lange ausgemacht. Sie wollen miteinander statt übereinander reden. Das gemeinsame Ziel, den Wirtschaftsstandort Bayern stärken. Über das Wie gehen die Meinungen aber auseinander, zum Beispiel bei der Arbeitszeit. Die Arbeitgeber wollen eine wöchentliche Höchstarbeitszeit, keine tägliche. Und das sehen die Gewerkschaften skeptisch.
6: Wer heute einkaufen war, hat es vielleicht gemerkt und ein bisschen Geduld gebraucht, denn mehr als 5000 Beschäftigte im Handel hatten in gut 200 Standorten bundesweit gestreikt. Zum Beispiel bei Edeka, Rewe oder auch bei H&M. Dazu aufgerufen hatte die Gewerkschaft Verdi. Mehr von Thomas Thonfeld.
8: Manchmal hat es an der Kasse oder bei der Leergutannahme ein bisschen länger gedauert, aber grundsätzlich konnte man überall einkaufen, betont Handelsverbandsgeschäftsführer Hake. Im Groß- und Außenhandel seien die Streiks bzw. deren Folgen ebenfalls spürbar, eventuell auch in den nächsten Tagen noch. Vergangenen Monat haben in den ersten Landesbezirken die Tarifverhandlungen begonnen.
6: Die Weltgesundheitsorganisation warnt vor einem wachsenden Trend, der vor allem auf Jugendliche zielt. Nikotinbeutel, die meistens zwischen Oberlippe und Zahnfleisch gesteckt werden, auch Snooze genannt. Das Produkt macht allerdings sehr schnell abhängig und hat genau die gleichen gesundheitlichen Folgen wie alle anderen Produkte mit Nikotin auch. Anbieter wollten eine neue Generation von Konsumenten in die Abhängigkeit treiben, meint die WHO. In Nürnberg hat es einen schweren Chemieunfall gegeben. Nach Angaben von Feuerwehr und Rotem Kreuz sind 30 Menschen verletzt worden, zwei davon sogar lebensgefährlich. In einer Firma im äußersten Nordosten der Stadt ist demnach am späten Vormittag eine Chemikalie ausgetreten. Eine Gefahr für die Bevölkerung hat allerdings nicht bestanden, sagt uns die Polizei. Auch mit 40 Jahren ist für ihn noch nicht Schluss mit Fußball. Torwart Manuel Neuer hat seinen Vertrag beim FC Bayern München jetzt um ein weiteres Jahr verlängert. Das haben die Münchner offiziell jetzt auch mitgeteilt. 597 Spiele hat Neuer für die Bayern schon gemacht und es werden noch einige dazukommen. Das trendet gerade online. Eine Umfrage über heimliche Telefonchecks beim Partner. Für viele ist das ein absolutes No-Go und zugeben würden es wahrscheinlich die allerwenigsten. Aber fast jeder Vierte hat schon mal heimlich das Handy des Partners durchsucht. Das zeigt eine Umfrage des Digitalverbands Bitkom. Bei den Jüngeren unter 30 hat das sogar jeder Zweite zugegeben. Die häufigsten Gründe fürs Handychecken sind Neugier und Eifersucht. Im Netz wird jetzt natürlich darüber diskutiert, ob das geht oder nicht. Die Community ist da sehr zwiegespalten. Das Antenne Bayern Verkehrszentrum, wir wollen, dass ihr gut ankommt. A3 Passau Richtung Nürnberg zwischen Neutraubling und Regensburg Ost. Hier steht ein Schwertransport mit Panne auf der rechten Spur. Und die A3 Nürnberg Richtung Würzburg noch zwischen Geiselwind und Wiesentheid. Hier haben wir Reifenteile auf der Fahrbahn. Ansonsten eine gute und sichere Fahrt. Die neuesten Blitzer bayernweit immer nur bei uns. Schwaben B300 Höhe Eichach, Oberfranken B303 bei Bischofsgrün und im Allgäu wird geblitzt in Halblech an der Allgäuer Straße. Und wenn ihr noch was habt, Stau oder Blitzer, dann meldet es uns immer gerne kostenlos unter der 0800 994 9000. Gute Fahrt!
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1: Gleich 10:30, das Antenne Bayern Verkehrszentrum mit Yves Simon. Wir wollen, dass ihr gut ankommt. Ruhig ist es, nur eine Meldung von der A3 Passau Richtung Nürnberg. Zwischen Neutraubling und Regensburg-Ost, da steht ein Schwertransport mit Panne auf dem Standstreifen und blockiert die rechte Spur gleich noch mit. Die neuesten Blitzer bayernweit nur bei uns. Oberfranken B289 Höhe Schwarzenbach an der Saale, Niederbayern B299 bei Geisenhausen und in Schwaben B300 Höhe Eichach. Wenn ihr noch was entdeckt habt, Stau oder Blitzer, dann ruft gerne und vor allem auch kostenlos durch bei uns 0800 994 9000. Gute Fahrt!
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0: das Antenne Bayern Wetter. Die Nacht bleibt wolkenverhangen und sehr kühl bei uns im Freistaat. Die Temperaturen gehen runter auf bis zu 0 Grad teilweise. Aktuell messen wir in Neustadt bei Coburg in Oberfranken 7 Grad, Aschau im Chiemgau in Oberbayern und Pirk in der Oberpfalz 6 Grad momentan. Teilweise kommen auch ein paar Flöckchen runter, vor allem entlang der Alpen. Ansonsten ist es vereinzelt Nieselregen. Der Samstag wird ein sehr durchwachsener Tag. Sonne, Wind, Wolken, alles dabei. Maximal 16 Grad sind drin. Der Sonntag wird dann milder und freundlicher.
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0: Mit Yves Simon. Grüß Gott. In Würzburg hat Bundeskanzler Merz heute für ordentlich Aufsehen gesorgt. Mit einer Aussage könnte sich das Verhältnis zu den USA weiter abkühlen. Beim Katholikentag hat Merz gesagt:
2: Ich bin ein großer Bewunderer Amerikas. Meine Bewunderung nimmt im Augenblick nicht zu. Ich würde meinen Kindern heute nicht empfehlen, in die USA zu gehen, dort ausgebildet zu werden und dort zu arbeiten. Einfach weil sich dort plötzlich ein gesellschaftliches Klima entwickelt hat.
0: Merz wurde beim Katholikentag von den Jugendlichen teilweise auch ausgebuht, unter anderem, als er seine Aussage wiederholt hat, dass in Deutschland zu wenig gearbeitet wird. Im Rennen um den FDP-Vorsitz hat Wolfgang Kubicki jetzt keinen Gegenkandidaten mehr. Der nordrhein-westfälische FDP-Landeschef Höhne hat seine Bewerbung überraschend wieder zurückgezogen. Beim Parteitag in 2 Wochen will er nur noch für einen Stellvertreterposten antreten. Höhne will sich außerdem weiter auf NRW konzentrieren, wie er sagt. Die Waffenruhe zwischen Israel und dem Libanon bleibt bestehen. Unterhändler haben sich in Washington darauf geeinigt, die Vereinbarung um weitere 45 Tage zu verlängern. Das hat das US-Außenministerium bekannt gegeben. Die momentane Waffenruhe war Mitte April vereinbart worden und wäre jetzt am Sonntag ausgelaufen. Kurioser Vorfall in den USA. Ein Nachbau des berühmten sprechenden Autos Kit aus der Fernsehserie Knight Rider hat einen Strafzettel bekommen, obwohl es seit Jahren in einem Museum steht. Das Volo-Museum in Illinois hat das Knöllchen aus New York bekommen, weil ein schwarzer Pontiac mit dem Kennzeichen Knight in Brooklyn geblitzt worden sein soll. Das Problem ist allerdings, das Auto wurde angeblich nie bewegt. Das Nummernschild, das ist nur ein Fantasieschild aus dem Museumsshop. Das Museum hat deswegen jetzt natürlich direkt Einspruch eingelegt. Die Behörden in New York prüfen den Fall jetzt, wie es dazu kommen konnte. 8 Monate vor der Heimweltmeisterschaft haben die deutschen Handballer eine klare Niederlage kassiert. Gegen Welt- und Europameister Dänemark hat es im Testspiel eine 28:36 Niederlage gesetzt. Und zum Eishockey noch. Das deutsche Team hat sein erstes Gruppenspiel bei der WM heute verloren. 1:3 hieß es in Zürich gegen Finnland. Nächster Gegner am Sonntag ist dann Lettland. Das trendet gerade online. Udo Lindenberg, der Panikrocker, wird am Sonntag 80 und da hat er doch von der Stadt Hamburg ein ganz besonderes Geschenk bekommen, einen eigenen Linienbus. Der bunt gestaltete Udo-Bus fährt durch die Hansestadt, entworfen von einem Hamburger Schüler. Entdeckt hatte das Motiv Jan Delay. Der war sofort begeistert und hat es dann bei der Stadt eingereicht. Die Hochbahn spricht von einem rollenden Geburtstagsgeschenk und einem Kunstwerk, das Generationen verbindet. Bilder vom Udo-Bus gibt's bei Insta. Würde man am liebsten gleich einsteigen. So, wir sind im Antenne Bayern Verkehrszentrum. Wir wollen, dass ihr gut ankommt. A93 Hof Richtung Weiden zwischen Schönwald und Selb-Nord. Gegenstände auf der Fahrbahn. Und A96 Lindau Richtung München zwischen Gilching und Germering Süd. Eine ungesicherte Unfallstelle auf der linken Spur. Die neuesten Blitzer noch bayernweit nur bei uns. Mittelfranken B14 bei Petersaurach, Oberfranken B173 Höhe Kronach und Stadtgebiet München in Oberbayern, Tegernseer Landstraße. Habt ihr noch was gesehen? Stau oder Blitzer zum Beispiel? Dann klingelt kostenlos durch 0800 994 9000 eure Nummer ins Antenne Bayern Verkehrszentrum. Gute Fahrt.
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2: Drei Minuten nach 11:30, das Antenne Bayern Verkehrszentrum mit Yves Simon. Wir wollen, dass ihr gut ankommt. Momentan haben wir keine Meldungen. Wir wünschen eine gute und sichere Fahrt. Aber es wird geblitzt in Mittelfranken, A73 Nürnberg in Richtung Bamberg, Höhe Fürth-Ronhof. In Schwaben B300 bei Eichach und Oberbayern, Stadtgebiet München an der Tegernseer Landstraße. Solltet ihr trotzdem noch was gesehen haben, einen Stau oder auch noch einen Blitzer, dann meldet es gerne kostenlos bei uns unter 0800 994 9000. Dankeschön.

So, da müssen wir leider kurz dazwischen gehen. 23.35 Uhr ganz genau. Hier ist das Antenne Bayern Verkehrszentrum mit einem Geisterfahrer auf der A3 Passau-Nürnberg. Aktuell die Gefahr durch einen Geisterfahrer Höhe Neutraubling. Bitte fahrt in beiden Richtungen vorsichtig, überholt nicht. Antenne Bayern meldet sofort, wenn die Gefahr vorüber ist. A3 Nürnberg-Passau zwischen dem Kreuz Regensburg und Neutraubling gerade die Gefahr durch einen Geisterfahrer. Bitte fahrt vorsichtig, überholt nicht. Wir melden sofort, wenn die Gefahr vorüber ist.

22.45 Uhr. Hier ist das Antenne Bayern Verkehrszentrum nochmal mit einem Geisterfahrer-Update von der A3 Nürnberg-Passau. Die Gefahr ist noch nicht vorüber. Jetzt ist der Geisterfahrer allerdings unterwegs zwischen dem Kreuz Regensburg und Kirchroth. Die Anschlussstellen haben sich nochmal geändert. Also Vorsicht auf der A3 Nürnberg-Passau zwischen dem Kreuz Regensburg und Kirchroth. Hier aktuell die Gefahr durch einen Geisterfahrer. Bitte fahrt in beiden Richtungen vorsichtig, überholt nicht. Antenne Bayern meldet sofort, wenn die Gefahr vorüber ist. 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

So, kurz vor dem News-Update um Mitternacht. Die Geisterfahrer Entwarnung von der A3 Nürnberg-Passau. Kein Geisterfahrer mehr zwischen dem Kreuz Regensburg und Kirchroth. Die Polizei hat die Meldung soeben aufgehoben. Wir wünschen euch eine gute und sichere Fahrt.

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1: Entlang der Alpen halten sich die Regenschauer teilweise noch recht hartnäckig, ansonsten an vielen Stellen aber inzwischen trocken. Die Tiefstwerte gehen runter auf 0 bis 7 Grad, also vereinzelt gibt es auch wieder Bodenfrost. Momentan messen wir in Bad Brückenau in Unterfranken und in Bodenmais in Niederbayern 5 Grad, Nördlingen in Schwaben 7 Grad. Heute am Samstag alles in allem wieder sehr durchwachsen, vor allem im Süden, aber kommt die Sonne doch ein bisschen öfter durch, sonst aber auch wieder der ein oder andere Schauer dabei bei 11 bis 16 Grad.
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1: Mit Yves Simon. Grüß Gott. Die Sprachtests für angehende Schulkinder bei uns im Freistaat sind für dieses Jahr durch und werden jetzt ausgewertet. Gibt es Probleme mit der deutschen Sprache, dann müssen die Kinder einen Förderkurs besuchen. Der Lehrer- und Erzieherverband KEG hat jetzt seine Mitglieder dazu befragt. Das Fazit, die Sprachtests finden alle absolut sinnvoll, aber bei der Umsetzung, da gibt es doch noch erheblichen Verbesserungsbedarf. Unter anderem hakt's an den komplizierten Anschreiben an die Eltern. Die würden die Eltern nämlich oft gar nicht richtig verstehen. In einer Nürnberger Chemiefirma hat es einen schweren Unfall gegeben. Ein Mitarbeiter ist mittlerweile im Krankenhaus verstorben. Mehrere andere Menschen haben Atemwegsverletzungen erlitten. Das Rote Kreuz spricht insgesamt von etwa 30 Verletzten. Der giftige Stoff ist offenbar aber nur im Gebäude selbst ausgetreten. Eine Gefahr für die Bevölkerung hat es laut den Einsatzkräften vor Ort nicht gegeben, zu keiner Zeit. Die Anlage, die wurde komplett evakuiert. Die Hintergründe müssen noch ermittelt werden. Bundeskanzler Merz hat nach Wochen der Funkstille mal wieder mit US-Präsident Trump telefoniert. Hintergrund waren seine umstrittenen Äußerungen zur Straße von Hormus. Auf X schreibt Merz, dass es unter anderem um den Iran in dem Gespräch gegangen ist. Vorher hatte die Bundesregierung bekannt gegeben, maßgeblich bei der Absicherung der Straße von Hormus helfen zu wollen, sobald es ein Abkommen gibt. Vor der dänischen Küste ist ja ein toter Wal angespült worden und auch wenn die Untersuchungen dazu erst noch anlaufen, vermuten Wissenschaftler, dass es sich um Buckelwal Timmy handelt, der ja wochenlang vor Wismar in der Ostsee auf Sand lag. Bestätigt ist das aber noch nicht. Für uns berichtet Thomas Bleskin.
3: Experten wie der Biologe Fabian Ritter sehen allerdings Indizien, dass es sich um den Buckelwal aus der Ostsee handeln könnte. Gegenüber Bild sagte Ritter, zum einen spreche der Fundort dafür, aber auch der Zustand der Haut, der seiner Beurteilung nach nicht der beste sei. Aber nach dänischen Angaben wurde am Kadaver kein GPS-Sender gefunden, der nach Aussage der privaten Retter an dem Tier angebracht wurde.
1: Die deutsche Eishockey-Nationalmannschaft ist mit einer Pleite in die WM in der Schweiz gestartet. Das Team von Bundestrainer Harold Kreis hat gegen Finnland verloren mit 1:3. Nächster Gegner ist dann am Sonntag Lettland. Das trendet gerade online. Manuel Neuer, der mischt das Netz gerade aber mal so richtig auf, denn zum einen hat er ja seinen Vertrag beim FC Bayern jetzt nochmal verlängert um ein Jahr, also bis Ende der nächsten Saison. Und außerdem munkelt man über eine Rückkehr ins Tor der deutschen Fußballnationalmannschaft. Angeblich steht Neuer auf der Liste von Bundestrainer Nagelsmann und die beiden sollen auch schon darüber gesprochen haben. Ob Neuer aber wirklich mit zur WM fährt, das werden wir dann nächste Woche erfahren, am kommenden Donnerstag. Rüber ins Antenne Bayern Verkehrszentrum. Wir wollen, dass ihr gut ankommt. A96 Lindau Richtung München. Ein Unfall zwischen Gilching und Germering Süd. Die neuesten Blitzer bayernweit immer nur bei uns. Mittelfranken A73 Nürnberg in Richtung Bamberg, Höhe Fürth-Ronhof. Dann haben wir doch einen Blitzer in Oberfranken B173 bei Kronach. Und es wird auch geblitzt in Niederbayern B299 bei Geisenhausen. Und habt ihr noch was, Stau oder Blitzer, dann steuert es gerne kostenlos bei 0800 994 9000, eure Nummer ins Antenne Bayern Verkehrszentrum. Gute Fahrt!
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0: Zwei Minuten nach 12:30 das Antenne Bayern Verkehrszentrum mit Yves Simon. Wir wollen, dass ihr gut ankommt. Die A3 Nürnberg Richtung Passau zwischen Regensburg Ost und Neutraubling. Hier läuft ein Polizeieinsatz. Der Standstreifen ist blockiert. Vorsicht aber beim Überholen. Die neuesten Blitzer bayernweit nur bei uns. Mittelfranken B14 Höhe Petersaurach. Oberfranken B289 bei Schwarzenbach an der Saale. Und wir haben einen Blitzer noch aus dem Stadtgebiet München in Oberbayern, Tegernseer Landstraße. Habt ihr noch was, Stau oder Blitzer? Dann ruft ganz schnell und vor allem auch kostenlos bei uns an 0800 994 9000. Kommt gut an.
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1: An vielen Stellen bei uns im Freistaat ist es mittlerweile trocken, aber weiterhin stark bewölkt. An den Alpen, da regnet es allerdings noch recht hartnäckig. Die Tiefstwerte heute Nacht 7 bis 0 Grad. In Fürth in Mittelfranken gerade gemessen 6 Grad. Aschheim in Oberbayern 7 Grad und Roding in der Oberpfalz 5. Heute tagsüber bleibt es weiterhin durchwachsen. Bisschen wie Aprilwetter. Teilweise kommt auch die Sonne durch, aber eben Regen ist auch mit dabei. 11 bis 16 Grad und morgen am Sonntag dann ein bisschen sonniger.
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1: Mit Yves Simon. Grüß Gott. Schreck für bayerische Ägyptenurlauber. Ihr Ferienflieger aus Hurghada nach München musste außerplanmäßig in Belgrad landen. Die Air Cairo-Maschine ist umgeleitet worden, laut einer serbischen Zeitung, weil es in der Kabine ganz ordentlich geraucht hat. Genauere Informationen dazu gibt es allerdings noch nicht. Nur so viel, dass nichts Schlimmeres passiert ist und größere Verletzungen gibt es offensichtlich auch nicht. Auch über die genaue Passagierzahl ist noch nichts bekannt. Am Münchner Flughafen, da wird der Flug als verspätet geführt. Bundeskanzler Merz sorgt gerade mit einer Aussage auf dem Katholikentag in Würzburg für Aufsehen. Dort hat der Kanzler diesen Satz hier fallen lassen.
3: Also ich würde meinen Kindern heute nicht empfehlen, in die USA zu gehen, dort ausgebildet zu werden und dort zu arbeiten. Einfach weil sich dort plötzlich ein gesellschaftliches Klima entwickelt hat.
1: Obwohl Merz immer wieder durch Buhrufe unterbrochen wurde, für diese Aussage gab es vom Publikum Applaus. Es könnte allerdings sein, dass sich das Verhältnis zu den USA dadurch, ich sag's mal so, nicht unbedingt entspannt. Die Waffenruhe zwischen Israel und dem Libanon bleibt in Kraft. Die Unterhändler haben sich in Washington darauf geeinigt, die Frist um 45 Tage zu verlängern, wie das US-Außenministerium bestätigt hat. Die Entscheidung kommt wenige Tage, bevor die bisherige Vereinbarung am Sonntag ausläuft. Libanon und Israel hatten sich Mitte April zum ersten Mal auf eine Waffenruhe geeinigt. Bundesweit haben am Brückentag mehr als 5000 Beschäftigte im Handel die Arbeit niedergelegt. Laut der Gewerkschaft Verdi wurde an über 200 Standorten gestreikt, unter anderem bei Edeka und auch bei H&M. Kunden mussten sich an vielen Orten auf längere Wartezeiten an den Kassen einstellen. Der Handelsverband Deutschland dagegen spricht von keinen spürbaren Auswirkungen für die Verbraucher beim Einkaufen. Vieles steht schon fest, zum Beispiel, dass der FC Bayern München deutscher Meister ist. Aber in der Fußball-Bundesliga fallen jetzt heute auch die letzten Entscheidungen. Wer steigt ab, wer muss in die Relegation und wer spielt international? Besonders der Abstiegskampf wird zum echten Krimi. St. Pauli, Heidenheim und Wolfsburg haben alle 26 Punkte. Wolfsburg steht aber dank der besseren Tordifferenz auf dem Relegationsplatz. St. Pauli ist momentan letzter. Die Entscheidungen fallen ab 15.30 Uhr, dann spielen alle Teams zeitgleich. Das trendet gerade online, da bleiben wir direkt beim Fußball. Es geht nämlich um den offiziellen Song zur Fußball-WM. Shakira hat ihn jetzt vorgestellt, das Ganze 4 Wochen vor dem Start des Turniers. Und so klingt der Song.

0: Text werden Fußballlegenden wie zum Beispiel Pelé, Maradona, Messi oder auch Mbappé gefeiert. Aber es werden auch große Fußballnationen wie Deutschland zum Beispiel oder auch Frankreich zumindest mal aufgezählt. Und ansonsten geht es im Text um Zusammenhalt in einer doch eher gespaltenen Welt. Es ist nicht das erste Mal, dass Shakira einen WM-Song beisteuert. Im Jahr 2010 in Südafrika, da hieß ihr WM-Hit Waka Waka. Damit geht's ins Antenne Bayern Verkehrszentrum. Wir wollen, dass ihr gut ankommt. Momentan nur eine Meldung, A3 Nürnberg Richtung Passau zwischen Regensburg Ost und Neutraubling. Da läuft auf der Standspur ein Polizeieinsatz, Vorsicht allerdings beim Überholen. Die neuesten Blitzer bayernweit gibt's die immer nur bei uns. Und da schauen wir auf die A73 in Mittelfranken, Nürnberg in Richtung Bamberg, Höhe Fürth-Ronhof wird geblitzt. Ansonsten noch in Niederbayern B299, Höhe Geisenhausen und im Stadtgebiet München an der Tegernseer Landstraße. Und habt ihr noch was? Stau oder Blitzer? Dann ruft gerne kostenlos an 0800 994 9000. Kommt gut durch die Nacht.
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2: Und damit geht's ins Antenne Bayern Verkehrszentrum. Wir wollen, dass ihr gut ankommt. Momentan nur eine Meldung, A3 Nürnberg Richtung Passau zwischen Regensburg Ost und Neutraubling. Da läuft auf der Standspur ein Polizeieinsatz, Vorsicht allerdings beim Überholen. Die neuesten Blitzer bayernweit gibt's die immer nur bei uns und da schauen wir auf die A73 in Mittelfranken. Nürnberg in Richtung Bamberg, Höhe Fürth-Ronhof wird geblitzt. Ansonsten noch in Niederbayern B299, Höhe Geisenhausen und im Stadtgebiet München an der Tegernseer Landstraße. Und habt ihr noch was? Stau oder Blitzer? Dann ruft gerne kostenlos an 0800 994 9000. Kommt gut durch die Nacht.

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0: das Antenne Bayern Wetter. Inzwischen haben sich die Regenschauer an den Alpenrand und in den Südosten Bayerns zurückgezogen. Ansonsten ist es stark bewölkt, aber zumindest jetzt trocken. Die Temperaturen an vielen Stellen 6 Grad, zum Beispiel gerade gemessen in Volkach in Unterfranken, Senden in Schwaben oder auch in Ganghofen in Niederbayern. Tagsüber am Samstag bekommen wir Sonne, Wolken und auch teilweise wieder Schauer. Die Temperaturen 11 bis 16 Grad im Regen am Alpenrand. Da bleibt es nämlich erstmal nass, da geht es kaum über 9 Grad hinaus.
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0: Mit Yves Simon. Grüß Gott. Weg mit der Bürokratie, verspricht uns die Politik immer wieder. Heute tritt in Bayern dafür ein neues Gesetz in Kraft. Die Regierung nennt es das Einfach-mal-machen-Gesetz. Ab sofort können sich Städte, Gemeinden und Landkreise als Modellregionen bewerben. Das heißt, sie können dann von ganz bestimmten Landesvorschriften abweichen. Da geht es dann zum Beispiel um Bauanträge oder die Abrechnung von Fördergeld. Das soll dann einiges einfacher und vor allem auch bürgerfreundlicher machen. Innenminister Herrmann sagt, dass die Kommunen am besten wüssten, wo Verfahren vereinfacht werden können. Was sich in den Modellregionen dann bewährt, das soll dann später auf ganz Bayern übertragen werden. Wird es wie bei Michael Schulte oder sogar wie bei Lena? Oder aber droht Deutschland dieses Jahr mal wieder eine Pleite? In Wien, da steigt am Abend das Finale des Eurovision Song Contests. Viel diskutiert wird bei diesem ESC wieder mal über die Teilnahme Israels. Wegen Israels Vorgehen im Gaza-Krieg boykottieren einige Länder sogar den ESC. Für Deutschland tritt heute Abend Sarah Engels mit einem Frauen-Power-Song an. Fire heißt er. Ronny Thorau berichtet.
2: Feuer hat Deutschland dieses Jahr auf jeden Fall. Nicht nur im Titel. Sarah Engels will auf der Bühne für viel Frauenpower sorgen. Mit viel Pyro, Trickkleid, sexy Dance-Moves und sie schmeißt sich rücklings von der Bühne in die Arme ihrer Tänzerinnen. Das soll auch zeigen, dass sich Frauen gegenseitig auffangen können. Buchmacher sehen Deutschland allerdings eher hinten und der frühe deutsche Startplatz beim Finale als Zweite ist eher ungünstig.
0: Im Streit um neue US-Waffenlieferungen an Taiwan hat US-Präsident Trump eine schnelle Entscheidung angekündigt. Das hat er nach seinem Besuch in China in Aussicht gestellt. Vorher aber will Trump noch mit der Führung in Taiwan sprechen. Es geht dabei um Rüstungsgüter im Wert von rund 14 Milliarden Dollar. China warnt vor schweren Konsequenzen.